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1: Um 3 Uhr mit Wolfgang Berger. Die Spitzen von Union und SPD haben ihre Beratungen im Koalitionsausschuss am Abend nach etwa 4 Stunden beendet. Über die Ergebnisse will die Regierung erst am Morgen informieren und das voraussichtlich in schriftlicher Form. Aus der Nachrichtenredaktion Christiane Rüther.
2: Hauptthema der Sitzung war der Zeitplan für die weitere Umsetzung der Reformvorhaben. Außerdem wurde über die Ergebnisse der letzten Wahlen in Sachsen-Anhalt, Mecklenburg-Vorpommern und Berlin gesprochen. Teilnehmer beschrieben die Sitzung nach dem Ende des Treffens als gut und sehr konstruktiv. Vor dem Hintergrund der Wahlergebnisse hatte Bundeskanzler Merz vor der Sitzung ein neues Bekenntnis zum vereinbarten Reformkurs verlangt. Er gehe davon aus, dass der Koalitionsvertrag und das im Juli beschlossene Reformpaket unverändert die Geschäftsgrundlage für die Arbeit der Koalition bleiben. So Merz.
1: Die Schulproteste in Frankreich gehen weiter. Für heute haben mehrere Bildungsgewerkschaften zu neuen Streiks und Demonstrationen aufgerufen. Am Abend hat sich Regierungschef Le Cornu zur Lage geäußert. Er stellte den protestierenden Schülern bessere Lernbedingungen in Aussicht. Zusätzliches Geld soll es aber nicht geben. Die Bildungsgewerkschaften hatten Zusatzausgaben von 10 Milliarden Euro für die Schulen verlangt. Demonstrationen für bessere Lernbedingungen, Schulgebäude und angepasste Stundenpläne gibt es seit einigen Tagen auch in Belgien. 2 Wochen nach der Zwangsräumung ihrer Wohnung ist eine 87-jährige Spanierin im Krankenhaus gestorben. Der Fall von Marie-Carmen Abascal hatte landesweite Proteste ausgelöst. Aus Madrid, Hans-Günther Kellner.
3: Die 87-jährige Rentnerin wurde zum Symbol für die Bewegung gegen die Spekulation mit Wohnungen und gegen Mieterhöhungen in Spanien, seit ihre Mietwohnung in der Madrider Innenstadt vor 2 Wochen zwangsgeräumt wurde. Seither lag die von den Anstrengungen stark geschwächte 87-Jährige im Krankenhaus. Die Räumung löste landesweite Empörung über die rechtliche Situation von Mieterinnen und Mietern und die Auswüchse auf dem spanischen Wohnungsmarkt aus. Die Gewerkschaften haben für den 11. November zu einem Generalstreik gegen die Situation auf dem spanischen Wohnungsmarkt aufgerufen.
1: Die US-Demokraten verklagen die Regierung von Präsident Trump wegen Werbespots auf Staatskosten. In ihrem Schriftsatz vor einem Bundesgericht in Washington bezeichnet die Partei die Werbung als rechtswidrige Propaganda. In den Werbefilmen werden Trump und seine Politik gelobt. Laut US-Medien haben sie bisher mehr als 12 Millionen Dollar Steuergeld gekostet. In knapp einem Monat sind in den USA Zwischenwahlen. Das waren die Nachrichten. Das Wetter in Deutschland. Tagsüber breitet sich Regen nach Osten aus, später von Nordwesten her wechselnd bewölkt mit Sonne, aber auch Schauern, Höchstwerte 12 bis 20 Grad. Am Freitag weiterhin wechselhaft, nur im Süden abseits der Alpen etwas Sonne, 10 bis 16 Grad. Am Sonnabend wechselnd bewölkt, teils etwas Sonne und Schauer bei 10 bis 17 Grad. Es ist 3.03 Uhr.
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1: Um 4 Uhr mit Wolfgang Berger. Die Spitzen von Union und SPD haben ihre Beratungen im Koalitionsausschuss beendet. Die Sitzung dauerte etwa 4 Stunden. Aus der Nachrichtenredaktion Karin Busche.
2: Bis tief in die Nacht ging es diesmal nicht. Kurz nach 22 Uhr war der Koalitionsausschuss zu Ende. Was besprochen wurde, ist bisher nicht bekannt. Aber aus Regierungskreisen hieß es, die Gespräche hätten in einer guten Atmosphäre stattgefunden. Man habe sich ausgesprochen, auch über die Ergebnisse der letzten Wahlen in Sachsen-Anhalt, Berlin und Mecklenburg-Vorpommern. Außerdem habe man darüber gesprochen, wie der Zeitplan ist bei den verabredeten Reformen. Die Regierungsfraktionen sollen heute informiert werden. Es hieß aber schon vorher, dass es keine neuen Beschlüsse geben würde.
1: Die Schulproteste in Frankreich gehen weiter. Für heute haben mehrere Bildungsgewerkschaften zu neuen Streiks und Demonstrationen aufgerufen. Am Abend hat sich Regierungschef Lecornu zur Lage geäußert. Er stellte den protestierenden Schülern bessere Lernbedingungen in Aussicht. Zusätzliches Geld soll es aber nicht geben. Die Bildungsgewerkschaften hatten Zusatzausgaben von 10 Milliarden Euro für die Schulen verlangt. Demonstrationen für bessere Lernbedingungen, Schulgebäude und angepasste Stundenpläne gibt es seit einigen Tagen auch in Belgien. Nach der Zwangsräumung ihrer Wohnung ist die 87-jährige Spanierin Marie-Carmen Abascal gestorben. Das hat ihre Anwältin am Abend bestätigt. Ihr Fall hatte Massenproteste gegen hohe Mieten und Wohnungsnot ausgelöst. Aus der Nachrichtenredaktion Johannes Zuber.
3: Vor 2 Wochen wurde Marie-Carmen Abascal von der Polizei aus ihrer Wohnung getragen, in der sie über 70 Jahre lang gewohnt hatte. Der neue Eigentümer hatte die Miete um 275% erhöht. Nach der Zwangsräumung kam es zu landesweiten Protesten, bei denen gingen Hunderttausende Menschen auf die Straße. Sie forderten unter anderem besseren Mieterschutz. Die Regierung wollte auch entsprechende Regeln einführen. Das Parlament lehnte die Dekrete aber ab. Daraufhin setzte Ministerpräsident Sanchez Neuwahlen an.
1: Deutschland und Großbritannien wollen künftig enger gegen Cyberangriffe und Sabotage zusammenarbeiten. Das hat die britische Regierung angekündigt. Vor allem Russland bedrohe die gemeinsame Sicherheit. Premierminister Burnham besucht heute Kanzler Merz in Berlin. Deutschland ist das erste EU-Land, in das er seit seinem Amtsantritt reist. Die beiden setzen dabei auch den deutsch-britischen Freundschaftsvertrag in Kraft. Burnham hatte zuletzt als erster britischer Regierungschef seit dem Brexit von einer möglichen Rückkehr in die EU gesprochen. Das waren die Nachrichten. Das Wetter in Deutschland. Tagsüber breitet sich Regen nach Osten aus, später von Nordwesten her wechselnd bewölkt mit Sonne, aber auch Schauern, Höchstwerte 12 bis 20 Grad. Am Freitag weiterhin wechselhaft, nur im Süden abseits der Alpen etwas Sonne, 10 bis 16 Grad. Sonnabend wechselnd bewölkt, teils etwas Sonne und Schauer. Es ist 4.03 Uhr.
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0: 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Um 5 Uhr mit Wolfgang Berger. Die Spitzen von Union und SPD haben ihre Beratungen im Koalitionsausschuss am Abend nach etwa 4 Stunden beendet. Über die Ergebnisse will die Regierung erst am Morgen informieren und das voraussichtlich in schriftlicher Form. Aus der Nachrichtenredaktion Christiane Rüther.
1: Hauptthema der Sitzung war der Zeitplan für die weitere Umsetzung der Reformvorhaben. Außerdem wurde über die Ergebnisse der letzten Wahlen in Sachsen-Anhalt, Mecklenburg-Vorpommern und Berlin gesprochen. Teilnehmer beschrieben die Sitzung nach dem Ende des Treffens als gut und sehr konstruktiv. Vor dem Hintergrund der Wahlergebnisse hatte Bundeskanzler Merz vor der Sitzung ein neues Bekenntnis zum vereinbarten Reformkurs verlangt. Er gehe davon aus, dass der Koalitionsvertrag und das im Juli beschlossene Reformpaket unverändert die Geschäftsgrundlage für die Arbeit der Koalition bleiben. So Merz.
0: Die Schulproteste in Frankreich gehen weiter. Für heute haben mehrere Bildungsgewerkschaften zu neuen Streiks und Demonstrationen aufgerufen. Am Abend hat sich Regierungschef Le Cornu zur Lage geäußert. Er stellte den protestierenden Schülern bessere Lernbedingungen in Aussicht. Zusätzliches Geld soll es aber nicht geben. Die Bildungsgewerkschaften hatten Zusatzausgaben von 10 Milliarden Euro für ihre Schulen verlangt. Demonstrationen für bessere Lernbedingungen, Schulgebäude und angepasste Stundenpläne gibt es seit einigen Tagen auch in Belgien. 2 Wochen nach der Zwangsräumung ihrer Wohnung ist eine 87-jährige Spanierin im Krankenhaus gestorben. Der Fall von Mari-Carmen Abascal hatte landesweite Proteste ausgelöst. Aus Madrid Hans-Günther Kellner.
2: Die 87-jährige Rentnerin wurde zum Symbol für die Bewegung gegen die Spekulation mit Wohnungen und gegen Mieterhöhungen in Spanien, seit ihre Mietwohnung in der Madrider Innenstadt vor 2 Wochen zwangsgeräumt wurde. Seither lag die von den Anstrengungen stark geschwächte 87-Jährige im Krankenhaus. Die Räumung löste landesweite Empörung über die rechtliche Situation von Mieterinnen und Mietern und die Auswüchse auf dem spanischen Wohnungsmarkt aus. Die Gewerkschaften haben für den 11. November zu einem Generalstreik gegen die Situation auf dem spanischen Wohnungsmarkt aufgerufen.
0: Die US-Demokraten verklagen die Regierung von Präsident Trump wegen Werbespots auf Staatskosten. In ihrem Schriftsatz vor einem Bundesgericht in Washington bezeichnet die Partei die Werbung als rechtswidrige Propaganda. In den Werbefilmen werden Trump und seine Politik gelobt. Laut US-Medien haben sie bisher mehr als 12 Millionen Dollar Steuergeld gekostet. In knapp einem Monat sind in den USA Zwischenwahlen. Das waren die Nachrichten. Das Wetter in Deutschland. Tagsüber breitet sich Regen nach Osten aus, später von Nordwesten her wechselnd bewölkt mit Sonne, aber auch Schauern, Höchstwerte 12 bis 20 Grad. Am Freitag weiterhin wechselhaft, nur im Süden, abseits der Alpen, etwas Sonne und das Ganze bei 10 bis 16 Grad. Es ist jetzt 5.03 Uhr.
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2: Um 6 Uhr mit Benjamin Kirsch. Die Spitzen von Union und SPD haben am Abend im Kanzleramt über die weitere Zusammenarbeit beraten. Das Treffen dauerte 4 Stunden. Ergebnisse wurden nicht mitgeteilt. Aus Berlin Uwe Bernd.
3: Danach hieß es aus Regierungskreisen, die Gespräche seien konstruktiv gewesen, aber es gab keiner der Beteiligten eine Erklärung ab. Bundeskanzler Merz hatte zuvor auf einer Veranstaltung in Berlin gesagt, er erwarte von dem Treffen ein Bekenntnis zum Reformkurs der Bundesregierung. Er gehe davon aus, dass der Koalitionsvertrag und das Reformpaket unverändert die Geschäftsgrundlage für die Arbeit der Koalition bleiben. Doch nach den Ergebnissen der letzten Landtagswahlen werden Teile der Reform von der SPD in Frage gestellt. Zum Beispiel die geplante Streichung der abschlagfreien Rente nach 45 Beitragsjahren. Diese Forderung kam auch von 3 CDU-Ministerpräsidenten. Belastet wurde das Treffen des Koalitionsausschusses außerdem durch die Wahl eines AfD-Politikers zum Landtagspräsidenten in Sachsen-Anhalt, mutmaßlich auch mit Stimmen von CDU-Landtagsabgeordneten.
2: Der Bundestag entscheidet heute über den Neubau der Bahnstrecke Hamburg-Hannover. Eine Zustimmung gilt als sicher, nachdem gestern der Verkehrsausschuss das Großprojekt beschlossen hat. Die bestehende Bahnstrecke über Lüneburg, Uelzen und Celle ist stark belastet. Die neue Trasse soll direkter zwischen Hamburg und Hannover verlaufen, teils entlang der A7. Frankreichs Regierungschef Le Cornu hat sich zu den landesweiten Protesten von Schülerinnen und Schülern geäußert. Er bezeichnete die Proteste als gerechtfertigt, machte aber keine Zusagen. Aus Paris, Caroline Düller.
4: Niemand kann den Ängsten der Jugendlichen gleichgültig gegenüberstehen, sagte Frankreichs Regierungschef Sébastien Lecornu wörtlich. In einem offensichtlichen Versuch, die lauten und wütenden Proteste der Schülerinnen und Schüler zu besänftigen. Die Schüler hätten das Recht zu demonstrieren und der Regierung zu widersprechen, betonte Lecornu. Wie eine konkrete politische Antwort auf die Proteste aussehen könnte, bleibt aber auch nach der Ansprache vage. Le Cornu verwies auf eine extra eingerichtete Online-Plattform der Regierung. Dort können Schüler Vorschläge und Forderungen festhalten. In Sachen mehr Geld für Bildung, eine der wesentlichen Forderungen sowohl der protestierenden Schüler als auch der Gewerkschaften, machte der Regierungschef dagegen keine Zugeständnisse.
2: Deutschland und Großbritannien wollen künftig enger gegen Cyberangriffe und Sabotage zusammenarbeiten. Das hat die britische Regierung angekündigt. Vor allem Russland bedrohe die gemeinsame Sicherheit. Premierminister Burnham besucht heute Kanzler Merz in Berlin. Deutschland ist das erste EU-Land, in das er seit seinem Amtsantritt reist. Die beiden setzen dabei auch den deutsch-britischen Freundschaftsvertrag in Kraft. Burnham hatte zuletzt als erster britischer Regierungschef seit dem Brexit von einer möglichen Rückkehr in die EU gesprochen. In den USA haben die Demokraten Klage gegen Präsident Donald Trump eingereicht. Es geht um Werbespots, die mit Steuergeldern finanziert wurden. Aus Washington Nina Barth.
5: Die Demokraten argumentieren, dass es sich bei den Werbespots der US-Regierung um illegale, staatlich geförderte Propaganda handle. Das Democratic National Committee erklärte, die Verwendung von Steuergeldern durch die Regierung für wahlkampfähnliche Werbung beraube die Demokraten eines fairen Wahlkampfes. Gemeint ist der Wahlkampf für die Kongresszwischenwahlen am 3. November. Trump behauptet, es gehe nicht um Werbung für ihn selbst, sondern um Werbung für die USA. Die von Steuergeldern finanzierten Werbespots haben auch bei Republikanern für Kritik gesorgt. Inzwischen ruderte Trump zurück und kündigte an, die Kosten der Videobotschaften künftig selbst tragen zu wollen. Unklar ist, ob er auch die Kosten für die bereits veröffentlichten Videos übernehmen will.
2: 2 Wochen nach ihrer Zwangsräumung ist die spanische Rentnerin Mari Carmen Abascal gestorben. Die 87-Jährige hatte nach 70 Jahren ihre Mietwohnung verlassen müssen. Polizisten brachen ihre Tür auf, Sanitäter trugen sie aus dem Haus. Die Zwangsräumung löste landesweite Massenproteste gegen die Wohnungsnot aus. Unter dem Druck der Proteste hätte Mari Carmen Abascal in ihre Wohnung zurückkehren dürfen. Seit der Zwangsräumung lag sie aber im Krankenhaus. Nach ihrem Tod kam es in der Nacht in Madrid zu ersten Protesten. Das waren die Nachrichten. Das Wetter in Norddeutschland. Verbreitet Regen, später auch mal trocken, etwas Sonne bei maximal 12 bis 18 Grad. Starke bis stürmische Böen, an der Nordsee Sturmböen. Morgen viele Wolken und Regen, auch mal gewittrig, im Osten länger trocken, Höchstwerte 11 bis 16 Grad, starke vor allem an der See stürmische Böen. Am Sonnabend unbeständig und windig, 13 bis 16 Grad und am Sonntag viele Wolken, Schauer oder Gewitter, 11 bis 15 Grad und windig. Es ist jetzt 6.05 Uhr.
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1: Um 7 Uhr mit Benjamin Kirsch. Die Spitzen von Union und SPD haben im Koalitionsausschuss über das weitere Vorgehen der schwarz-roten Koalition beraten. Die Sitzung dauerte etwa 4 Stunden. Aus der NDR-Nachrichtenredaktion Karen Busche.
2: Bis tief in die Nacht ging es diesmal nicht. Kurz nach 22 Uhr war der Koalitionsausschuss zu Ende. Was besprochen wurde, ist bisher nicht bekannt. Aber aus Regierungskreisen hieß es, die Gespräche hätten in einer guten Atmosphäre stattgefunden. Man habe sich ausgesprochen, auch über die Ergebnisse der letzten Wahlen in Sachsen-Anhalt, Berlin und Mecklenburg-Vorpommern. Außerdem habe man darüber gesprochen, wie der Zeitplan ist bei den verabredeten Reformen. Die Regierungsfraktionen sollen heute informiert werden. Es hieß aber schon vorher, dass es keine neuen Beschlüsse geben würde.
1: Der Bundestag debattiert heute zum ersten Mal über die Steuerreformpläne der schwarz-roten Koalition. Der Entwurf aus dem Bundesfinanzministerium soll jährlich 10 Milliarden Euro Entlastungen bringen. Aus der NDR-Nachrichtenredaktion Petra Mittermeier.
3: Profitieren sollen vor allem kleine und mittlere Einkommen und Familien mit Kindern. Der Grundfreibetrag steigt bis 2028 schrittweise auf 12.900 Euro, der Kinderfreibetrag auf mehr als 10.200 Euro. Außerdem plant die Koalition ein höheres Kindergeld. Zur Gegenfinanzierung sind unter anderem Veränderungen bei der sogenannten Reichensteuer geplant. Ein Steuersatz von 45% soll künftig für ein zu versteuerndes Einkommen ab 250.000 Euro gelten. Ab 280.000 Euro wird laut Entwurf der künftige Spitzensteuersatz von 47% fällig.
1: Deutschland und Großbritannien wollen künftig enger gegen Cyberangriffe und Sabotage zusammenarbeiten. Das hat die britische Regierung angekündigt. Vor allem Russland bedrohe die gemeinsame Sicherheit. Premierminister Burnham besucht heute Kanzler Merz in Berlin. Deutschland ist das erste EU-Land, in das er seit seinem Amtsantritt reist. Die beiden setzen dabei auch den deutsch-britischen Freundschaftsvertrag in Kraft. Burnham hatte zuletzt als erster britischer Regierungschef seit dem Brexit von einer möglichen Rückkehr in die EU gesprochen. 2025 sind mehr EU-Gelder unrechtmäßig ausgegeben worden als im Jahr davor. Zu diesem Schluss kommt der neueste Prüfbericht des Europäischen Rechnungshofs. Aus Brüssel Andreas Meyer-Feist.
4: Die Probleme sind größer geworden. Bei rund 3,8% der Ausgaben fehlte eine ausreichende Rechtsgrundlage. Im Jahr davor waren nur 3,6% der Ausgaben von Unregelmäßigkeiten betroffen, für die die Empfänger nun haften müssen. Bei einem Haushaltsvolumen von insgesamt 176,3 Milliarden Euro lief bei rund 6,7 Milliarden Euro nicht alles nach den geltenden Vorschriften. Beanstandet wurden unfaire Ausschreibungen, nicht eingehaltene Fristen und Tricksereien bei der Vergabe, bei denen öffentliche Aufträge am freien Markt vorbeigeschleust wurden. Dadurch wurden Projekte teurer, als sie sein müssten, das Ganze auf Kosten der Steuerzahler. Besonders in der Kritik Auszahlungen aus dem Corona-Fonds, die in vielen Fällen nicht gut geprüft wurden.
1: In Stockholm wird heute bekannt gegeben, wer in diesem Jahr den Literaturnobelpreis bekommt. Das Geheimnis um die Kandidaten wird stets streng gehütet. Aus Stockholm Arne Bartram.
5: Wie jedes Jahr gibt es vor der Bekanntgabe viele Spekulationen. Bei den Buchmachern liegen derzeit vor allem die kanadische Dichterin Anne Carson und die chinesische Autorin Chan Xue weit vorne. Allerdings lagen die Buchmacher in der Vergangenheit häufig daneben. Die schwedische Akademie ist für Überraschungen bekannt. Wer in diesem Jahr den wichtigsten Literaturpreis der Welt bekommt, gibt die Akademie ab 13 Uhr bekannt. Die Gewinnerin oder der Gewinner bekommt umgerechnet etwas mehr als 1 Million Euro Preisgeld. Verliehen werden die Nobelpreise am 10. Dezember, dem Todestag des Stifters Alfred Nobel.
1: Norddeutschland bekommt eine außergewöhnliche Freizeitattraktion. Im Süden von Stade in Niedersachsen soll eine riesige Fläche zum Wellenreiten entstehen. Die Bauarbeiten für den sogenannten Surfpark können anfangen. Das Oberverwaltungsgericht hat den vorläufigen Baustopp nämlich aufgehoben. Gegen das Projekt gab es sowohl Bedenken wegen Umweltschäden als auch Einwände, weil es Alternativpläne gab, auf dem Gelände Großindustrie anzusiedeln. Auf knapp 17 Hektar soll nun eine Surflandschaft mit bis zu 1000 Wellen pro Stunde entstehen. Die Investitionskosten belaufen sich auf rund 20 Millionen Euro. Das waren die Nachrichten. Das Wetter in Norddeutschland: verbreitet Regen, später auch mal trocken, etwas Sonne bei maximal 12 bis 18 Grad, starke bis stürmische Böen an der Nordsee, Sturmböen. Morgen viele Wolken und Regen, auch mal gewitterig, im Osten länger trocken, Höchstwerte 11 bis 16 Grad und starke vor allem an der See, stürmische Böen und am Sonnabend unbeständig und windig bei 13 bis 16 Grad. Es ist jetzt 7.05 Uhr.
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1: Um 8 Uhr mit Benjamin Kirsch. Am Abend hat der Koalitionsausschuss über den schwarz-roten Reformkurs beraten. Über Ergebnisse aus den vierstündigen Gesprächen ist noch nichts bekannt. Überlagert wurde das Koalitionstreffen von der Wahl des AfD-Politikers Rausch zum Landtagspräsidenten in Sachsen-Anhalt. Möglicherweise auch mit Stimmen aus der CDU. Georg Schwarte aus dem ARD-Hauptstadtstudio zum Stand der Diskussion innerhalb der CDU.
2: Da brennt ein bisschen die Hütte in der CDU, auch für Friedrich Merz, den CDU-Chef. Der muss jetzt Fragen beantworten. Und Dennis Radke beispielsweise, das ist der Chef des CDU-Arbeitnehmerflügels, der hat sich erinnert, da war doch mal was. Der Kanzler hat doch gesagt, jeder, der mit der AfD kooperiere, der hat ein Parteiausschlussverfahren an der Hacke. Und genau das fordert Dennis Radke jetzt ein und sagte, heute sollte sich herausstellen, dass CDU-Abgeordnete diesen AfD-Kandidaten zum Landtagspräsidenten gewählt haben. Dann erwarte ich, dass die Partei gegen sie ein Parteiausschlussverfahren einleitet. Und unsere Grundsätze dürfen keine unverbindlichen Empfehlungen sein. Und es darf auch keine regionalen Rabatte geben.
1: Der Bundestag beschäftigt sich heute erstmals mit der geplanten Strukturreform der Kinder- und Jugendhilfe. Änderungen soll es unter anderem bei der Schulbegleitung von Kindern mit Behinderungen geben. Aus Berlin Chris Berdrow.
3: Wenn möglich, sollen sich Betreuer künftig um mehrere hilfebedürftige Kinder kümmern. Familienministerin Karin Prien von der CDU spricht von Pool-Lösungen, die den Vorrang haben sollen vor der bislang gängigen Einzelfallhilfe. Sie verweist unter anderem auf den wachsenden Fachkräftemangel und den finanziellen Druck vieler Kommunen. Prien versichert, Kinder, die eine individuelle Betreuung benötigen, sollen diese auch in Zukunft bekommen. Sozialverbände warnen vor Nachteilen für betroffene Kinder und deren Eltern. Sie verweisen auf die sehr unterschiedlichen Bedürfnisse. Manche Kinder mit Behinderung brauchen pflegerische Hilfen, anderen Kindern müssen Aufgaben nochmal erklärt werden oder sie benötigen Unterstützung bei der Kommunikation.
1: Die Schulproteste in Frankreich gehen weiter. Für heute haben mehrere Bildungsgewerkschaften zu neuen Streiks und Demonstrationen aufgerufen. Am Abend hat sich Regierungschef Licornu zur Lage geäußert. Er stellte den protestierenden Schülern bessere Lernbedingungen in Aussicht. Zusätzliches Geld soll es aber nicht geben. Die Bildungsgewerkschaften hatten Zusatzausgaben von 10 Milliarden Euro für die Schule verlangt. Demonstrationen für bessere Lernbedingungen, Schulgebäude und angepasste Stundenpläne gibt es seit einigen Tagen auch in Belgien. 2025 sind mehr EU-Gelder unrechtmäßig ausgegeben worden als im Jahr davor. Zu diesem Schluss kommt der neueste Prüfbericht des Europäischen Rechnungshofs. Aus Brüssel Andreas Meyer-Feist.
4: Die Probleme sind größer geworden. Bei rund 3,8% der Ausgaben fehlte eine ausreichende Rechtsgrundlage. Im Jahr davor waren nur 3,6% der Ausgaben von Unregelmäßigkeiten betroffen, für die die Empfänger nun haften müssen. Bei einem Haushaltsvolumen von insgesamt 176,3 Milliarden Euro lief bei rund 6,7 Milliarden Euro nicht alles nach den geltenden Vorschriften. Beanstandet wurden unfaire Ausschreibungen, nicht eingehaltene Fristen und Tricksereien bei der Vergabe, bei denen öffentliche Aufträge am freien Markt vorbeigeschleust wurden.
1: Am Vormittag beginnen die Tarifverhandlungen für die Beschäftigten in der Metall- und Elektroindustrie in den norddeutschen Bundesländern. Die Tarifrunde wird voraussichtlich schwierig, da es den Unternehmen unterschiedlich gut geht. Vor allem Autobauer stecken in der Krise. Bei VW in Niedersachsen sind viele Arbeitsplätze in Gefahr. Die Elektroindustrie, die Medizintechnik und die Luft- und Raumfahrtindustrie stehen nach Angaben der Gewerkschaft IG Metall besser da. Sie fordert 5% mehr Geld bei einer Laufzeit von 12 Monaten. Die Arbeitgeberverbände haben die Forderung bereits zurückgewiesen. Bundesweit arbeiten rund 3,7 Millionen Menschen in dieser Branche. Die Landesgartenschau in Bad Nenndorf in Niedersachsen hat die angepeilte Besucherzahl deutlich übertroffen. Seit April hätten mehr als 700.000 Menschen die Veranstaltung in der Kleinstadt westlich von Hannover besucht, sagte Geschäftsführer Lotz dem NDR. Gerechnet hatte die Landesgartenschau mit rund 600.000 Gästen. An besonders besucherstarken Tagen seien mehr als 12.000 Menschen auf dem Gelände gewesen, sagte Lotz. Das waren die Nachrichten. Das Wetter in Norddeutschland. Verbreitet Regen, später auch mal trocken, etwas Sonne bei maximal 12 bis 18 Grad. Starke bis stürmische Böen an der Nordsee, Sturmböen. Morgen viele Wolken und Regen, auch mal gewittrig, im Osten länger trocken, Höchstwerte 11 bis 16 Grad. Starke vor allem an der See, stürmische Böen. Und am Sonnabend unbeständig und windig bei 13 bis 16 Grad. Es ist jetzt 8.05 Uhr.
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1: Um 9 Uhr mit Klaas Christoffersen. Der Bundestag debattiert heute zum ersten Mal über die Steuerreformpläne der schwarz-roten Koalition. Der Entwurf aus dem Bundesfinanzministerium soll jährlich 10 Milliarden Euro Entlastungen bringen. Aus der NDR-Nachrichtenredaktion Petra Mittermeier.
2: Profitieren sollen vor allem kleine und mittlere Einkommen und Familien mit Kindern. Der Grundfreibetrag steigt bis 2028 schrittweise auf 12.900 Euro, der Kinderfreibetrag auf mehr als 10.200 Euro. Außerdem plant die Koalition ein höheres Kindergeld. Zur Gegenfinanzierung sind unter anderem Veränderungen bei der sogenannten Reichensteuer geplant. Ein Steuersatz von 45% soll künftig für ein zu versteuerndes Einkommen ab 250.000 Euro gelten. Ab 280.000 Euro wird laut Entwurf der künftige Spitzensteuersatz von 47% fällig. Für Kritik aus der Union sorgt das Vorhaben von SPD-Bundesfinanzminister Klingbeil, die sogenannte kalte Progression nicht mehr vollständig auszugleichen. Unionspolitiker sprechen deshalb von einer heimlichen Steuererhöhung. Kalte Progression bedeutet, dass die Kaufkraft trotz Einkommenserhöhungen gleich bleibt oder sinkt durch einen höheren Steuersatz und die Inflation.
1: Am Abend hat der Koalitionsausschuss über den schwarz-roten Reformkurs beraten. Über Ergebnisse aus den vierstündigen Gesprächen ist noch nichts bekannt. Überlagert wurde das Koalitionstreffen von der Wahl des AfD-Politikers Rausch zum Landtagspräsidenten in Sachsen-Anhalt, möglicherweise auch mit Stimmen aus der CDU. Georg Schwarte aus dem ARD-Hauptstadtstudio zum Stand der Diskussion innerhalb der CDU.
3: Da brennt ein bisschen die Hütte in der CDU, auch für Friedrich Merz, den CDU-Chef. Der muss jetzt Fragen beantworten. Und Dennis Radke beispielsweise, das ist der Chef des CDU-Arbeitnehmerflügels, der hat sich erinnert, da war doch mal was. Der Kanzler hat doch gesagt, jeder, der mit der AfD kooperiere, der hat ein Parteiausschlussverfahren an der Hacke. Und genau das fordert Dennis Radke jetzt ein und sagte, heute sollte sich herausstellen, dass CDU-Abgeordnete diesen AfD-Kandidaten zum Landtagspräsidenten gewählt haben. Dann erwarte ich, dass die Partei gegen sie ein Parteiausschlussverfahren einleitet. Und unsere Grundsätze dürfen keine unverbindlichen Empfehlungen sein. Und es darf auch keine regionalen Rabatte geben.
1: Zwei Wochen nach der Zwangsräumung ihrer Wohnung ist eine 87-jährige Spanierin im Krankenhaus gestorben. Der Fall von Mari-Carmen Abascal hatte landesweite Proteste ausgelöst. Aus Madrid, Hans-Günther Kellner.
4: Die 87-jährige Rentnerin wurde zum Symbol für die Bewegung gegen die Spekulation mit Wohnungen und gegen Mieterhöhungen in Spanien, seit ihre Mietwohnung in der Madrider Innenstadt vor zwei Wochen zwangsgeräumt wurde. Seither lag die von den Anstrengungen stark geschwächte 87-Jährige im Krankenhaus. Die Räumung löste landesweite Empörung über die rechtliche Situation von Mieterinnen und Mietern und die Auswüchse auf dem spanischen Wohnungsmarkt aus. In ganz Spanien gingen Menschen aus Protest auf die Straße, in mehreren Innenstädten bildeten sich Protestcamps. Die Gewerkschaften haben für den 11. November zu einem Generalstreik gegen die Situation auf dem spanischen Wohnungsmarkt aufgerufen. Nachdem sich das Parlament nicht auf Maßnahmen für mehr Mieterschutz einigen konnte, hat Spaniens Ministerpräsident Pedro Sánchez die für Sommer vorgesehene Parlamentswahl auf Ende November vorgezogen.
1: Die US-Bundesstaaten Florida und Mississippi bereiten sich auf den ersten Atlantik-Hurrikan der Saison vor. Nach Angaben des Nationalen Hurrikan-Zentrums in Miami bewegt sich der Sturm auf die US-Golfküste zu und könnte morgen Abend auf Land treffen. Es drohen heftige Regenfälle und möglicherweise Sturzfluten. Seit 1905 hat sich der erste Atlantik-Hurrikan der Saison nicht mehr so spät entwickelt wie in diesem Jahr. Als Grund gilt ein starkes El Niño-Phänomen. In Stockholm wird heute bekannt gegeben, wer in diesem Jahr den Literaturnobelpreis bekommt. Das Geheimnis um die Kandidaten wird stets streng gehütet. Aus Stockholm, Arne Bartram.
5: Wie jedes Jahr gibt es vor der Bekanntgabe viele Spekulationen. Bei den Buchmachern liegen derzeit vor allem die kanadische Dichterin Anne Carson und die chinesische Autorin Chan Xue weit vorne. Allerdings lagen die Buchmacher in der Vergangenheit häufig daneben. Die schwedische Akademie ist für Überraschungen bekannt. Wer in diesem Jahr den wichtigsten Literaturpreis der Welt bekommt, gibt die Akademie ab 13 Uhr bekannt. Die Gewinnerin oder der Gewinner bekommt umgerechnet etwas mehr als 1 Million Euro Preisgeld. Verliehen werden die Nobelpreise am 10. Dezember, dem Todestag des Stifters Alfred Nobel.
1: Das waren die Nachrichten. Das Wetter in Norddeutschland. Verbreitet Regen, später auch mal trocken und etwas Sonne bei maximal 13 bis 18 Grad. Starke bis stürmische Böen, an der Nordsee Sturmböen. Morgen viele Wolken und Regen, auch mal gewittrig, im Osten länger trocken. Höchstwerte 11 bis 16 Grad und starke, vor allem an der See, stürmische Böen. Am Sonnabend unbeständig und windig 13 bis 16 Grad. Es ist 9.05 Uhr.
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1: Um 10 Uhr mit Klaas Christoffersen. Der Bundestag debattiert gerade in erster Lesung über die geplante Einkommensteuerreform. Laut Entwurf sollen vor allem mittlere und kleinere Einkommen sowie Familien mit Kindern entlastet werden. Bundesfinanzminister Klingbeil hat zum Auftakt der Bundestagsdebatte für seine Steuerpläne geworben und von einem gerechten Modell gesprochen.
2: Wir nehmen die große Mehrheit der Menschen in unserem Land in den Fokus. Wir erhöhen den Grundfreibetrag. Wir erhöhen den Kinderfreibetrag, wir erhöhen das Kindergeld und wir erhöhen den Arbeitnehmerpauschbetrag. Eine Familie mit zwei mittleren Einkommen und zwei Kindern wird im Jahr 2028 in Summe über 600 Euro im Jahr mehr Geld in der Tasche haben. Damit das alles bezahlt werden kann, nehmen wir die sehr hohen Einkommen in unserem Land stärker in die Verantwortung. Also ganz oben trägt mehr dazu bei, dass in der Mitte unseres Landes entlastet wird. Ich finde, liebe Kolleginnen und Kollegen, das ist fair.
1: Bundesfinanzminister Klingbeil von der SPD. Der finanzpolitische Sprecher der AfD-Fraktion Gottschalk kritisierte in der Debatte den Entwurf als Etikettenschwindel. Dabei bezieht er sich auf die kalte Progression, also darauf, dass die Kaufkraft trotz Einkommenserhöhungen durch einen höheren Steuersatz und die Inflation sinkt. Klingbeils Entwurf sieht keinen vollständigen Ausgleich mehr vor.
3: Es ist das dreisteste, am besten getarnte Steuererhöhungsgesetz, das dieses Haus seit Jahren gesehen hat. Es ist die bewusste Irreführung von 45 Millionen Steuerzahlern. Selbst ihr eigener Referentenentwurf gibt es zu. Die vorgesehene Entlastung reicht nicht einmal aus, um die kalte Progression vollständig auszugleichen. Und dazu wären Sie eigentlich gesetzlich verpflichtet, Herr Klingbeil. Sie brechen hier sogar eigentlich Gesetze und ein Verfassungsgerichtsurteil.
1: Der finanzpolitische Sprecher der AfD-Fraktion Gottschalk. 2,5 Wochen nach der Wahl zum Berliner Abgeordnetenhaus stehen Linke, Grüne und SPD offenbar vor Sondierungsgesprächen zur Regierungsbildung. Wie aus Parteikreisen bekannt wurde, einigten sich die potenziellen Koalitionspartner auf ein Handlungspaket, das im Fall antisemitischer Vorfälle greifen soll. Grüne und SPD hatten eine Vereinbarung zum Umgang mit Antisemitismus, Rassismus und organisierter Kriminalität zur Vorbedingung für Sondierungen gemacht. Bei der Wahl zum Berliner Abgeordnetenhaus war Die Linke mit 25,7% der Stimmen mit Abstand stärkste Kraft geworden. Bundeskanzler Merz empfängt heute den britischen Premierminister Burnham in Berlin. Es ist der erste Besuch in Deutschland seit seinem Amtsantritt. Aus Berlin Nicole Markwald.
4: Seit Juli ist der neue britische Premierminister Andy Burnham im Amt. Er folgte auf Keir Starmer, mit dem Bundeskanzler Merz ein persönlich und politisch enges strategisches Bündnis pflegte. Mit ihm unterzeichnete Merz noch den sogenannten Kensington-Vertrag. Darin wurde eine engere Zusammenarbeit zwischen Deutschland und dem Vereinigten Königreich vereinbart. Nach dem Brexit soll damit ein neues Fundament für die Beziehungen geschaffen werden und eine engere politische Anbindung Großbritanniens an Europa gefördert werden. Burnham selbst hält den Ausstieg aus der Europäischen Union für eine Entscheidung, die dem Vereinigten Königreich mehr geschadet als geholfen habe. Heute nun will Friedrich Merz die Urkunden des neuen deutsch-britischen Freundschaftsvertrages mit Andy Burnham austauschen. Damit tritt dieser in Kraft.
1: Die IG Metall verhandelt ab heute für die Metall- und Elektroindustrie in Norddeutschland. Beim Auftakt der Tarifverhandlungen gestern in Baden-Württemberg und Nordrhein-Westfalen gab es kein Ergebnis. In den Bezirken Niedersachsen und Küste starten die Gespräche am Vormittag. Aus Bremen, Sven Weingärtner.
5: Die Verhandlungen dürften schwierig werden. Vom Arbeitgeberverband Gesamtmetall heißt es, es gebe nichts zu verteilen. Bisher liegt auch noch kein Angebot vor. Die Gewerkschaft IG Metall auf der anderen Seite fordert 5% mehr Geld bei einer Laufzeit von einem Jahr. Bezirksleiter und Verhandlungsführer der IG Metall Küste, Daniel Friedrich, will spürbar mehr Geld für die Beschäftigten und Sicherheit für die Arbeitsplätze aushandeln. Sein Ziel sei es, zügig zu einem guten Ergebnis zu kommen. Die Situation in der Branche ist sehr unterschiedlich. Die Autoindustrie steckt in Schwierigkeiten. Das gilt auch für Mercedes-Benz und die Beschäftigten im Bremer Werk. Dagegen läuft es in der Elektroindustrie, im Rüstungsbereich und in der Luft- und Raumfahrt deutlich besser.
1: Das waren die Nachrichten. Das Wetter in Norddeutschland. Verbreitet Regen, später auch mal trocken und etwas Sonne bei maximal 13 bis 18 Grad. Starke bis stürmische Böen, an der Nordsee Sturmböen. Morgen viele Wolken und Regen, auch mal gewittrig, im Osten länger trocken. Höchstwerte 11 bis 16 Grad und starke, vor allem an der See, stürmische Böen. Am Sonnabend unbeständig und windig, 13 bis 16 Grad und am Sonntag viele Wolken und Schauer oder Gewitter, 11 bis 15 Grad und dabei windig. Es ist 10.05 Uhr.
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7: Und ich bin Oke Van Dixen. Heute sprechen wir über das größte Konzertereignis der Welt, Live Aid, 1985 in London und Philadelphia. Mit Peter Orban spreche ich darüber, der war nämlich damals dabei als Moderator.
8: It's 12 noon in London, 7 a.m. in Philadelphia. And around the world, it's time for Live Aid. Wembley welcomes their Royal Highnesses, the Prince and Princess of Wales.

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1: So beginnt ein denkwürdiger Tag, der 13. Juli 1985, der Tag, an dem Live Aid über die Bühne gegangen ist, oder besser gesagt, über die Bühnen gegangen ist. 16 Stunden lang Musik, die größte Musikshow der Welt, übertragen aus London und Philadelphia im deutschen Fernsehen und auch im Hörfunk. Und darüber wollen wir heute reden bei Urban Pop. Das ist hier ein Podcast vom NDR. Ich bin Oke Bandixen aus der Kulturredaktion. Und ich sitze hier mit Peter Urban im Studio, Kollege, Moderator, Musikredakteur und eine Institution in Sachen Popgeschichte. Hallo Peter.
2: Hallo Oke.
1: Damals warst du so dicht dran wie kaum jemand aus Deutschland an Live Aid, nämlich als einer der Moderatoren im Hörfunk. Was denkst du, wenn du diese Fanfare hörst?
2: Also es ist... Gänsehaut immer noch. Also das ist ja auch so toll inszeniert. Ich meine, das war wirklich so ein wirklich unglaublich ungewöhnliches Ereignis, dass es noch nie gegeben hatte. Erstens ging es ja gar nicht. Früher gab es keine Satelliten. Du konntest nie eine weltweite Übertragung machen. Und hier waren in 150 Ländern waren irgendwie, nachher zählte man zusammen 1,9 Milliarden Fernsehzuschauer dabei. Wahrscheinlich noch mehr, weil die afrikanischen Länder bekamen den Feed, also die Sendung umsonst, konnten einfach übertragen. Da gab es dann also unendlich viele Zuschauer. Und das heißt, ein Viertel der Weltbevölkerung hat das gesehen. Und das war so ein Gemeinschaftsgefühl. Das war Wahnsinn. Und allein in London, das waren 72.000 im Wembley-Stadion, die Karten waren ja weggegangen wie warme Semmeln. Und die Leute haben am 10 Uhr morgens schon das Stadion praktisch geflutet mit Zuschauern, wollten dabei sein. Es war ein ganz heißer Tag. In England ein ungewöhnlich heißer Tag, dass man in Bikini darum laufen und tanzen und stehen konnte. Auch in Hamburg war es sehr warm. Und ich erinnere mich, wir saßen dann hier im Hörfunkstudio von NDR 2. Und das ging um deutscher Zeit 1 Uhr los, 13 Uhr, und bis morgens um 5 waren wir dabei. Und ich weiß nicht, wie wir es geschafft haben, mein Kollege Günther Fink und ich, wir kriegten immer mal wieder irgendwelche Schnittchen gereicht und Getränke und mussten dann also das moderieren. Und das Schwierige, darauf kommen wir ja auch noch, war, dass die fehlende Planung, man wusste nie, was jetzt richtig kommt.
1: Also eine wirklich improvisierte Geschichte, aber voller, sagen wir mal, voll einem guten Willen und einem guten Geist offenbar auch. Es gab dann natürlich auch Dinge, die man als Anekdote erzählen kann, aber vor allem gab es sehr viele denkwürdige Momente. Also ich finde, wir müssen uns das noch einmal klar machen. Ein 16-stündiges weltweites Fernsehereignis, eine Musikshow, Popmusik, Rockmusik, um alles für einen guten Zweck, nämlich um Geld zu sammeln gegen den Hunger in Afrika. Mit vielen, vielen Superstars der Zeit damals, mit Eric Clapton, mit Tina Turner, Mick Jagger, Paul McCartney, Dire Straits, David Bowie, U2 und noch vielen, vielen mehr. Die Zeit würde jetzt gar nicht reichen und es ist auch albern, das alles aufzuzählen. Wann hattest du zum ersten Mal gehört, dass es sowas geben sollte?
2: Also es kam so, dass Bob Geldof hatte einen Fernsehbericht gesehen und da wurde in BBC News aus Äthiopien berichtet, wo diese katastrophale Hungersnot herrschte. Und der war so bewegend, der Bericht, dass also Musiker das gesehen hatten und sagten, wir müssen was tun. Und dadurch entstand ja die Single Do They Know It's Christmas, ein großer Erfolg zu Weihnachten 84, der schon Geld sammelte für diesen Anlass.
1: Und den Bob Geldof ja initiiert den und auch geschrieben hatte mit Mitch Ure zusammen. Ne?
2: Genau,
1: ja.
2: Und so kam das an. Und da sagte Boy George wohl anscheinend, wir müssten auch ein großes Konzert machen, der auch Teilnehmer da war. Aber Boy George war nicht in der Lage, das irgendwie zu organisieren. Und dann dachte Geldof, ja, das machen wir, das müssen wir machen. Dann kamen noch die Amerikaner dazu, die auch We Are The World aufnahmen, dann im Frühjahr, im März, April. Das war auch für diesen Zweck. Und dann entstand die Idee, also ein gemeinsames Ereignis zu machen. Erst aus England, die BBC war das erste. Geldof ging dahin, sagte, wir müssen das machen. Er ging zum größten Konzertveranstalter Englands, Harvey Goldsmith. Und der sagte, ich konnte gar nicht Nein sagen, weil Geldof war so überzeugend, der sagte, wir machen das, wir müssen das machen. Und dann ging die Arbeit los. Aber Gravierende war eben auch, dass hier endlich mal aus der sogenannten Unterhaltungsbranche, aus der Popmusik, gezeigt wurde, was eigentlich wichtig ist, dass die Regierungen in der Welt nicht mehr zögern konnten, dass sie diese Hungersnot beenden mussten, dass sie Geld zusammenkriegen mussten. Und da war nun Rockmusik endlich mal ein Beispiel dafür, dass also Politik auch wichtig war in unserem Business. Und das war eigentlich der Wegweiser für die Politik, die danach sagte, ja, wir können da nicht uns rausstehlen, wir müssen Verantwortung übernehmen. Also das war ein ganz, ganz bedeutender Zeitpunkt.
1: Bevor wir richtig noch darüber einsteigen, welche Schwierigkeiten Bob Geldof mit einer unglaublichen Energie auch überwunden hat und mit sehr viel gutem Willen auch von vielen Kolleginnen und Kollegen, hören wir mal ein bisschen Musik von Live Aid. Ich habe da wirklich ohne Anspruch auf Vollständigkeit jetzt erstmal allgemein ein paar Sachen zusammengeschnitten, die mir denkwürdig erschienen. Ich muss sagen, ich habe das damals auch verfolgt. Meine Eltern haben gedacht, ich bin natürlich noch ein Schüler gewesen, haben in den Sommerferien gedacht, der Junge ist jetzt völlig, völlig verrückt. Es war wirklich ein strahlender Sommertag in Norddeutschland. Und ich habe vom Fernseher und vom Radio gegangen. Ich hatte so einen Ohrknopf, mit dem man am Radio hören konnte. Also ich habe dich damals gehört. Und die dachten, der ist jetzt irgendwie völlig irre geworden irgendwie. Aber gut, da musste ich jetzt natürlich viel dran denken, als ich diese Musik zusammengeschnitten habe. Hören wir mal ein bisschen Musik von Live Aid.

0: Klingt immer noch erstaunlich gut, ne? Also das war wirklich eine der ersten großen Übertragungen, auch Open-Air-Übertragungen von einem Rockkonzert live. Das ging technisch früher gar nicht. Und früher wurde es nur aufgenommen, gefilmt, zum Beispiel Concert of Bangladesh, ne? Aber eine Live-Übertragung im Fernsehen, es ging auch eine Menge Sachen schief, zu denen kommen wir später, aber das war schon auch erstaunlich. Und übrigens, man kann sich das alles, es gibt einen extra YouTube-Kanal zu Live Aid, da kann man sich ganz viele Auftritte heute nochmal angucken. Das finde ich ganz schön, dass man also auch jüngeren Leuten sagen kann, hier, schaut euch das mal an, das ist schon wirklich kribbelnd, was da passierte. Und was ich noch erzählen wollte, okay, ist, wie überhaupt diese internationale Übertragung entstand. Damals war unser Fernsehdirektor Rolf Seelmann-Eggebert, der ja Afrika-Korrespondent gewesen war und auch UK-Großbritannien-Korrespondent. Der hatte also Drähte und Connections und der erfuhr von der BBC, dass da ein großes Projekt, ein Konzert geplant war von diesem gewissen Bob Geldof. Und dann schickte er seinen Redakteur Jürgen Meyer-Behr nach London und der sollte bei der BBC mal erkunden, ob wir das nicht auch übertragen könnten. Und da sagten die, ja natürlich. Und da waren sie sehr interessiert. Bisher hatten sie ja nur Amerika im Boot, eine Kooperation mit ABC, die also auch sich beteiligen wollten. Und dann sagte Mike Appleton von der BBC, ja Meyer-Behr, können Sie nicht die europäischen Kontakte machen und holen Sie doch mal vielleicht noch andere Länder ran. Und hier aus Hamburg wurde das dann organisiert, dass die anderen europäischen Länder teilnahmen. Jeder zahlte eine Umlage, also man musste natürlich dafür bezahlen. Das ist ja auch Teil des Projekts gewesen, dass Geld zusammenkommt, das zu veranstalten und auch Geld zu sammeln für den Zweck. Und dann wurde das organisiert. Die ganzen deutschen Senderanstalten waren dabei und die europäischen Länder. Und im Fernsehen, das Fernsehen konnte damals nur Mono senden, auch in England noch und so. Überall Fernsehton war Mono, also die BBC bot aber im Radio einen Stereoton an. Deswegen haben wir synchron eben auch im Radio gesendet, damit die Leute eben das auch musikalisch in schöner Qualität hören konnten im Stereo. Und in Deutschland lief dann die Übertragung so ab. Im Fernsehen gab es Hintergrundberichte, Seelmann-Eggebert im Studio und der Popmoderator dann auch dabei. Der
1: Sackermann war das ja.
0: Der dann den Popbereich abdecken sollte. Nur, da es keine konkrete Planung gab, fingen die Bands in London einfach an. In Deutschland lief aber noch ein Film oder eine Diskussion. Und so wurden diverse Auftritte im Fernsehen einfach nicht gesendet oder nur teilweise gesendet und abgeschnitten. Und das war, was wir im Radiostudio sahen, aber wir haben es ja gesendet, Gott sei Dank. Also der Ton war da und das war schon zum Beispiel bei U2, die kam auf die Bühne ganz überraschend und in Deutschland lief noch ein Film oder sowas und dann kannte man die Band auch noch nicht so. Es war chaotisch, aber es war von einem Geist der, sagen wir mal, Kameradschaft erfüllt, einfach für den guten Zweck. Das sieht man auch, wenn man jetzt Hintergrundberichte sieht. Die Leute haben sich wunderbar verstanden und mussten alle, das war für Popstars ja auch ungewöhnlich, um 10.30 Uhr morgens schon da sein, weil ja Prince of Wales, Prinz Charles und Lady Diana kamen und einen Empfang machten für die Künstler. Und die mussten alle da sein und standen da in der Reihe.
1: Bowie, ja, wie so Sting, Schulkinder
0: stehen wie die da. Schulkinder stehen die da. Und Prinzessin Di geht von einem zum anderen mit strahlenden Augen. Denn das war ihre Musik. Das war ihr Traum, diese Leute persönlich kennenzulernen. Sie war ja noch nicht so lange im Job. Und sie war ja früher einfach eine normale Kindergärtnerin. Und Prinz Charles, der etwas natürlich arrogante Schnösel, der dann daneben so ein bisschen hochnäsig, das war nicht seine Musik. Er hätte lieber ein klassisches Konzert gesehen. Aber seine Frau hat sich wie Bolle gefreut. Das merkte man auch auf der Tribüne später, wie sie mitklatschte und Prinz Charles kaum einen Takt halten konnte und halb gar irgendwas machte. Jedenfalls war es eine Atmosphäre von großer Außergewöhnlichkeit. Man merkte, das ist ein großer, bedeutender Moment. Und uns war das irgendwie auch klar. Wir saßen da, ich sagte, ja, wie läuft das denn hier ab? Wo ist denn der Plan? Und so, ja, dann ging das nur über Kopfhörer. Man hörte die gesamten Regieleitungen und die Bühnen, alles in einem Kopfhörer. Keine getrennten Kopfhörer, keine getrennten Wege. Und dann sagte irgendeiner, ja, in einer Minute die und einer Minute und der nächste sagte aus Philadelphia, ja, aber wir haben noch das. Also wir rieten manchmal, wer ist das jetzt, wer auf der Bühne ist? Oft angesagt von bekannten amerikanischen Filmstars, aber es war ein Ratespiel, aber es war auch spannend. Es war einfach auch ein großes, großes Ereignis und das ich nie vergessen werde.
1: Ein weltweites Ratespiel. Ich habe hier die Autobiografie von Bob Geldof, ich glaube, die ist schon in den 80ern geschrieben und er schildert auch diesen Moment, dass alles, also wirklich ohne ein böses Wort gelaufen ist in London, wo er ja nun selbst auf der Bühne war.
0: Und aus Amerika war noch Folgendes gekommen. Auch da gab es Initiativen aus dem Management von Michael Jackson, die sowas Ähnliches veranstalten wollten. Aber die Briten mit BBC waren früher und suchten sich in Amerika als Partner eben ABC und den Konzertagenten Bill Graham, der die besten Connections hatte, sodass das Management von Michael Jackson dann da außen vor war. Er trat dann da auch nicht auf, aus angeblichen Zeitgründen. Und das waren so die politischen Hintergründe, die es dauernd gab. Dann hat mir Jürgen Meyer-Bär, mit dem ich kürzlich noch darüber geredet habe, erzählt, wie viele Anrufe aus Amerika kamen. Rechtliche Fragen, denn die Künstler waren ja nun keine Amateure, sondern es waren Institutionen und Profis, die alle Manager und Anwälte hatten. Und wenn die erstmal ins Spiel kommen, dann geht es um Rechte, um Verwertungsrechte und so weiter. Das waren alles Dinge, die geklärt werden müssten. Und dann eines Tages sagte Meyer-Bär, rief auch Geldof an, hier in Hamburg, und sagte, ihr wollt mein Ereignis kaputt machen, weil sich in Deutschland nämlich herausstellte, wir können die Telefonnummer nicht einblenden und die Kontonummer, die britische Kontonummer, damit Geld gespendet wird. Denn während der gesamten Show liefen immer Nummern durch, wo man spenden konnte, damit also während der Show auch Geld gesammelt wird. Und das ging aus rechtlichen und finanztechnischen Gründen hier gar nicht, dass du solche Nummern hier im deutschen Fernsehen, du kannst nicht Überweisungen nach England machen. Damals ging es erst noch viel schwieriger als heute. Und das verstand ein Musiker nicht. Und dann musste dem das erst erklärt werden, dass wir das anders lösen müssen. Dass wir auch Geld sammeln, aber dass das Geld eben dann getrennt kommt und nicht Teil des weltweiten Telethons, so heißt das, so dieses Geldsammeln, dieser Spendenaktion sein kann. Und da gibt es Diskussionen ohne Ende. Und auch eben die in Deutschland im Fernsehen, die Diskussion, wir müssen es auch thematisch begründen und Hintergrund machen, anstatt einfach die Sendung zu senden. Aber wir mussten es ja auch irgendwie, ne, wie es so ist, aktuell machen. Und dabei lief die Originalsendung aus England, hatte auch volle, sehr, sehr bewegende Momente, wo auch der Anlass klar wurde, worum es hier eigentlich ging, um unfassbare Not, besonders Not für Kinder in Äthiopien. Am deutlichsten wurde das beim Auftritt von David Bowie, einem der Höhepunkte, schon am frühen Abend, wo er auf die Bühne kam und ein Stück ausließ und sagte, ich singe jetzt ein Stück weniger, aber dafür schaut bitte euch dieses Video an zu dem Song Drive von den Cars. Die hatten Bilder geschnitten aus Äthiopien. Und das ist so bewegend. Und ich bin nicht sicher, ob das im deutschen Fernsehen damals so gesendet wurde und ob wir das auch übertragen haben, weil das war eben ein Video nach dem Auftritt von Bowie. Aber im Stadion und überall in der Welt hat das für so viel Tränenbewegung gesorgt, weil es im Zusammenhang mit der Musik den Anlass so klar machte. Und danach, es gab da so Quellen, danach ist der Aufruf, der Spendenaufruf, an die Decke gegangen. Danach floss das Geld ohne Ende und am Ende kamen allein durch den Abend, durch die Spenden 50 Millionen ein, 50 Millionen Dollar, später durch weitere Verwertungsrechte und Käufe, 127 Dollar ist das Endergebnis. Also das hat schon was gebracht.
1: Millionen.
0: Ja. Und darüber können wir später auch nochmal reden, was ist damit passiert?
1: Genau, das ist natürlich die spannende Frage, was ist am Ende davon wo gelandet? Mhm. Bob Geldof war, ist inzwischen sehr bekannt, natürlich auch aus dieser Zeit, ist ein Sänger aus Irland, ist der Kopf und der Autor der Lieder der Boomtown Rats, eine damals sehr bekannte Band, I Don't Like Mondays, das singt er auch mit den Rats auf der Bühne. Ich habe jetzt nachgelesen, wie er das gemacht hat. Er hat viele Leute gekannt. Man kannte sich natürlich in so einem Business irgendwie. Und es war oft so, das ist immer wirklich, wie du geschildert hast, auch so, dass dann die Musiker sagten, ich bin dabei oder wir kommen, egal was ist. Und dann die Manager sagten, Nee, die können nicht. Oder wir müssen erst das und das klären, bevor die zusagen. Und er irgendwie quasi immer zwischen Baum und Borke nicht wusste, kommen die jetzt oder kommen die nicht oder so. Und das Kuriose war, dass offenbar sehr viele amerikanische Bands gerade in England auf Tour waren und britische Bands in den USA. Und insofern hatte er beide auf jeder Seite. Man wundert sich ja manchmal, wer alles in den USA auftritt und wer in Großbritannien aufgetreten ist.
0: Er hat ja dann auch immer mal jemanden angerufen und gesagt, du, die sind auch dabei. Also Sting und Dire Straits sind auch dabei. Elton, dann machst du das doch auch. Ja, wenn die dabei sind und so. Und dann hat er Sting angerufen und gesagt, du, Elton und Dire Straits sind auch dabei. Er hat immer vorgegeben, dass die schon zugesagt hätten. So lief das dann, denn die wollten sich ja auch nicht lumpen lassen. Ne? Wenn die anderen dabei sind, dann sind wir auch dabei. Und dann haben sie das Konzertprogramm also auch so gebaut, dass schon so eine Art wie ein riesiges Rockkonzert, sagen wir mal, das Vorprogramm. Und dann wurde es immer prominenter und immer wichtiger, in Anführungsstrichen. Und der Schlussauftritt galt Paul McCartney und davor also auch Bowie und die anderen und dieser grandiose Auftritt von Queen. Es war dieses Programm ist eine wilde Mischung auch gewesen, eben von aktueller Popszene. Es waren die 80er Jahre, also es waren so diese britischen Synthie-Bands, die, das merkte man dann so auf dieser großen Bühne, schon ihre Probleme hatten. So Spandau Ballet und besonders schlimm Duran Duran, die einen grandios schlechten Auftritt hinlegten. Der Sänger Simon Le Bon schämt sich immer noch heute dafür, dass er hat so schlecht gesungen, sagte, dass er noch nie so schlecht gesungen hat. Ja,
1: er kann eigentlich wirklich gut singen.
0: Ja, und auch seine Kollegen sagen, oh Gott, das hätte man nicht, gerade an dem Abend hätte das nicht sein dürfen. Und dazu waren also Nick Kershaw und diese ganzen aktuellen Bands. Und dann kamen aber auch Leute, die eben wie Sting, der gerade am Anfang seiner Solokarriere war, aber schon große Erfolge feierte, aber auch so Bands aus den 70ern, die eigentlich so auf dem absteigenden Ast waren, wie Queen. Die waren gar nicht mehr so präsent. Und was die mit dem Auftritt da gemacht haben, hat die Band katapultiert zur Weltgeltung. Dass sie also eine der größten Stadion-Rockbands der Welt wurden, das ist eigentlich passiert bei Live Aid durch diese 16 oder 18 Minuten, die sie da auf der Bühne standen. Das ist ja auch, und wenn man sich das nochmal anguckt, egal ob man Queen mag oder nicht, das ist einfach faszinierend, wie der Mann mit dem Publikum spielt, das mitsingen lässt und ein Charisma hat, das sagen, also alle sagen, das war einer der größten Auftritte, die es gibt.
1: Haben wir gleich noch einen Ausschnitt raus, auch aus diesen anderen Beispielen. Ich habe jetzt gerade gelesen, um bei Queen mal kurz zu bleiben, dass Queen sich vorher, also ich glaube im Gegensatz zu doch vielen anderen Bands, haben die sich vorher wirklich hingesetzt und haben sehr straff geprobt und das war ja nun limitiert, logischerweise mussten viele auftreten, also jeder hatte rund 20 Minuten, Viertelstunde sowas, oder wie muss ich das ungefähr
0: sagen? Ja, so ungefähr, immer so 16 bis 18 Minuten, einige aber nur ein, zwei Stücke, also das ging dann auch nach Wichtigkeit anscheinend. Einige spielten dann auch mit einer Art Backing-Band, ein, zwei Nummern. Aber die anderen, es war eine Drehbühne. Das heißt also, man konnte hinten schon wieder aufbauen und dann wurde gedreht und dann kam die Band nach vorne. Und,
1: das ist ja clever eigentlich, ne?
0: Ja, das war eigentlich ziemlich gut. Und das waren dann kurze Auftritte eigentlich, wirklich. Und bei U2 war es ja dann so, das muss man unbedingt erzählen, die Band war auch noch nicht so bekannt. Ne? Das war eine Band, die also da auch eigentlich ihren Durchbruch erreicht hatte. Und die Band betrachtete es als Riesenchance, da aufzutreten. Und auf einmal mitten in einem Song, da verschwand Bono von der Bühne. Ihm war das alles zu weit weg, weil da war ein riesiger Graben für die Fernsehkameras. Der Kontakt zum Publikum fehlte ihm. Und da sprang er runter und sah dann ein Mädchen, das da ziemlich eng beinahe erdrückt wurde im Publikum und hat Ordner genommen und ist dann praktisch reingeklettert und hat das Mädchen rausgezogen und hat dann mit dem Mädchen da gestanden und getanzt unten, während die Band konnte ihn nicht sehen. Das war da
1: Ach,
0: unten
1: das war
0: die
1: so
0: Band.
1: Ja,
0: genau, die Bühne war erhöht und unten, da war Bono nur mit diesem Mädchen und tanzte und hielt sie im Arm und tröstete sie und weiß Gott was hat. Und die Band wusste schon gar nicht, was sie machen sollten. Spielten immer das gleiche Riff und hören wir jetzt auf? Was macht der denn? Wo ist denn der Sänger? Und irgendwann, nach 5 Minuten oder so, kam der dann da wieder hochgeklettert und beendete das Stück mit der Konsequenz, dass sie ein Stück weniger spielen durften, weil die hatten schon so viel Zeit verbracht und die Band war zornig, war sauer, wollten ihn beinahe rausschmeißen nach dem Motto, du hast unsere große Chance vertan, indem du da einfach vorne rumgeturnt bist und nicht Musik gemacht hast. Aber Bono sagte zu Recht später, im Endeffekt war genau diese Spontanität, dieses Besondere, was ich da gemacht habe, war genau der Kern unseres Erfolges. Und auch aus diesem Grunde war das der Start von U2 als der riesigen Band, die später die Stadien der Welt gefüllt hat.
1: Wir hören ein bisschen Musik von Live Aid aus dem Londoner Wembley Stadion, 13. Juli 1985.
2: And here now is the band that's led by the man who was the spark, Bob Geldof and the Boomtown Rats.

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1: Das war einmal nur die Stimme von Bob Geldof, der sagt, er hat gerade gemerkt, dass das der beste Tag in seinem Leben ist. Das hat er jetzt, ich muss das fairerweise sagen, am Ende des Boomtown Rats Auftritts gesagt und nicht am Ende von Do They Know It's Christmas. Ja, viele Gänsehautmomente. Man merkte, du hast das schon ein bisschen angedeutet, wer damals nicht nur irgendwie so einem Stadion gewachsen war, sondern auch ein bisschen, wer das, na, die Ausstrahlung hatte, um sozusagen über die Fernsehschirme zu gehen oder im Radio so zu bestehen. Wie war das?
2: Ja, es waren schon also schwierige Situationen für die Künstler, wenn du nur so wenig Zeit hast, ohne große Proben. Es gab ja keine großen Soundchecks. Dann ist es ein großes Wagnis, das zu tun, und das hat meistens sehr gut geklappt. Also Sade haben wir vorhin auch einen Ausschnitt gehört, klang wunderbar, und Sting. Wie gesagt, Spandau Ballet ging auch, aber einige andere waren so ein bisschen wackelig. Aber das ist alles nicht so schlimm. Schade war es natürlich, dass die Technik manchmal ausfiel. Im Auftritt von The Who fiel auf einmal die gesamte Übertragungstechnik aus. Es war Schwarzbild und es war nichts zu hören. Das ist natürlich tragisch, und besonders tragisch war es beim Auftritt von Paul McCartney. Da fiel das Mikrofon aus oder ein Techniker hat es nicht angestellt. Er saß am Piano.
1: Also Gesangsmikrofon.
2: Gesangsmikrofon. Ah. Am Spiel, er spielte die Akkorde von Let It Be und seine Stimme war nicht zu hören. Und im Stadion war eigentlich gar nichts zu hören. Im Fernsehton war wenigstens und im Radioton war wenigstens das Klavier zu hören und irgendwo eine Stimme. Nach 2 Minuten erst, schmerzhaften 2 Minuten, merkte man dann, ach, das Mikrofon ist nicht an, und dann konnte man ihn erst hören. Und das war natürlich furchtbar, auch für Paul McCartney, der lange nicht aufgetreten war. Das merkte er natürlich, dass da irgendwas nicht stimmte. Und irgendwann kamen aber seine Kollegen auf die Bühne, Bowie, Sting, alle, und sangen Let It Be mit. Und Alison Moyet und alle, die da waren, Paul Young. Und das Publikum sang auch mit diesen Song. Insofern wurde es noch ein sehr, sehr bewegendes Finale, das aber durch technische Probleme doch ein wenig beeinträchtigt war. Und dann gab es ja die Situation, dass ab 5 Uhr britischer Zeit in Philadelphia übertragen wurde. Davor hatte das Konzert in Philadelphia auch schon begonnen. Das war dann 12 Uhr mittags in Philadelphia. Und der Ton wurde dann immer abwechselnd. Also es wurde ein Stück aus, eine Band aus London und eine Band aus Philadelphia gezeigt. Der erste war Bryan Adams in Philadelphia. Und da merkte man, der Ton in Philadelphia war viel schlechter. Da surrte es die ganze Zeit. Es gab Aussetzer und große Tonprobleme. Durch diese Satellitenübertragung, was ja auch damals relativ neu war, dass so viele Satelliten die Sounds übertragen, hin und her übertragen mussten. Und das war ein bisschen schade, aber egal, die Qualität der meisten Songs war doch schon ziemlich gut.
1: Ich habe, glaube ich, den Ausschnitt auch rausgesucht, wie der Teil in Philadelphia angekündigt wurde.
2: Gut.
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1: Warum eigentlich Philadelphia, Peter? Warum ist es nicht? Ich hätte jetzt ja vermutet, dass es dann irgendwie Chicago, New York, Washington.
2: Irgendeine Connection, die ich jetzt nicht mehr weiß, zu Philadelphia, weil irgendwie dort das Stadion und die Stadtverwaltung oder die Staatsverwaltung sehr positiv dieser Sache, und es ein Riesenstadion gab, 90.000, und das war eigentlich der Grund. Und dann passierten auch solche Dinge, wie dass die BBC in ihrer Übertragung einfach vergessen hatte, dass Crosby, Stills, Nash ihren Auftritt in Amerika gehabt hatten. Den hätten sie also als Aufzeichnung einspielen können. Das haben sie irgendwie verdaddelt.
1: Ach so.
2: Und der tauchte gar nicht auf in der Sendung. Da haben die das nicht übertragen. Das war natürlich sehr, sehr schade. Die traten dann später mit Neil Young noch einmal für ein Stück auf. Aber die Reunion dieser drei, die wurde nicht übertragen bei uns in Europa. Und das ist natürlich so, gab es so ein paar solche Dinge.
1: Was es ja auch gab, war, also du hast schon erzählt, einige haben quasi damit nochmal ja einen Schwung gekriegt, also wie Queen oder U2 haben gerade geradezu, sie sind einem Weltpublikum bekannt geworden. Andere Bands hatten sich schon aufgelöst und haben sich nochmal zusammengefunden. Ich weiß, das habe ich jetzt auch nachgelesen in dem Bob Geldof Buch, das Status Quo, die ja die Show eröffnet haben, also so eine klassische Anheizerband sind, ja, wenn man ehrlich ist, dass die sich schon gerade kurz vorher aufgelöst haben. Und Francis Rossi, der Sänger, sagte, oh, schade, dass wir uns aufgelöst haben.
2: Aber sie sind dann wieder zusammen. Ja. Das war übrigens der Grund, warum sie dann wieder zusammengekommen sind. Und die haben dann wirklich in allen Parks und Stadien gespielt später. Also die sind ja eigentlich bis heute noch unterwegs insofern. Und Geldof wurde gefragt, warum lässt du denn diese Band den Anfang machen? Denn die war ja nicht eigentlich für die großen Rockstars nicht so richtig ernst zu nehmen. Und dann sagt sie, ja, weil es wie eine Parodie einer Rockband ist. Ne? Rocking All Over the World war auch der Song, den sie gleich sangen. Das war ein Creedence Clearwater Song, den sie Wunder in einer schönen Version spielten. Und dann war es für das Event wirklich klasse. Es war einfach so eine fröhliche Rockatmosphäre. Also insofern, alle Zweifel waren weg. Aber eine andere Reunion, die muss man wirklich erwähnen, nämlich Led Zeppelin, die in Amerika, in Philadelphia auf die Bühne kamen. Und die hatten, es war natürlich John Bonham, war gestorben.
1: Also der Schlagzeuger war weg.
2: Ja. Die hatten also eigentlich gar nicht mehr zusammen gespielt. Und dann wurde gesagt, ja, für dieses Ereignis, da kommen wir nochmal zusammen. Ne? Robert Plant und Jimmy Page und John Paul Jones. Und dann brauchten sie natürlich einen Schlagzeuger. Und dann kommt nun die Geschichte ins Spiel mit Phil Collins, der erst in London auftrat, auf der Bühne irgendwie Against All Odds und anderes sang. Und dann mit einem Hubschrauber zum Flughafen nach Heathrow geflogen wurde, in eine Concorde stieg und dann innerhalb von 3,5 Stunden nach New York flog, von da wieder mit dem Hubschrauber nach Philadelphia und irgendwann nachmittags, am frühen Abend, war er dann in Philadelphia auf der Bühne.
1: Auch ein bisschen irre irgendwie,
2: und spielte wieder. Und er sagte eigentlich, warum habe ich diesen Blödsinn eigentlich gemacht? Mir wurde gesagt, das machen andere auch und du bist nur einer von wenigen. Am Ende war ich der einzige Blöde, weil es sah natürlich nach außen hin so ein bisschen hochnäsig arrogant aus, aber am Ende gab es unendlich viele Publicity deswegen, ne? Und es gab noch einen anderen Aspekt in diesem Ereignis, dass hier ein Musiker einmal in London spielte, dann gleich ein paar Stunden später in Philadelphia. Übrigens traf er in der Concorde Cher, die von dem
1: ganzen... Also zufällig oder wie?
2: Zufällig, weil die wusste von dem ganzen Ding überhaupt nichts. Und die war so begeistert, dachte, das ist ja eine tolle Idee. So, und dann ist die mitgeflogen nach Philadelphia und hat dann später bei We Are the World, steht er noch einmal.
1: Ja, stimmt, die steht auf der Bühne.
2: Cher dabei, die ein paar Stunden vorher noch nichts davon geahnt hatte. Und das sind natürlich schöne Momente. Aber zurück zu Led Zeppelin.
1: Also für Collins, alle wissen natürlich, dass Phil Collins ein begabter Mann ist und vor allem erstmal gelernter Schlagzeuger. Ja,
2: ja, genau. Und er ist natürlich ein Schlagzeuger. Und dann sagten wir, na gut, dann spielen wir mit Phil Collins. Und Phil Collins sagte, die Atmosphäre um Led Zeppelin war furchtbar, war dunkel und düster. Ich kam in deren Garderobe. Und da sagte als erster Robert Plant oder Jimmy Page sagte, na, wie geht denn Stairway to Heaven? Das war die Begrüßung so. Er wollte also von dem Phil Collins, einem Schlagzeuger, wissen, wie spielst du das? Und da sagte Collins, ja, ich mach das. Falsch, sagte Jimmy Page und sagte Phil Collins, oh Gott, was ist denn hier los? Also die Laune war am Boden, man hatte eigentlich gar keine Lust zu spielen und der Auftritt war auch eine Katastrophe. Die Gitarre von Page war verstimmt, die Stimme von Robert Plant war sehr heiser und war überhaupt nicht eingeölt und geübt. Die Band hatte nicht zusammen gespielt und gab dann nachher die Schuld dem Drummer Phil Collins.
1: Das ist schon ein bisschen ungerecht, möchte man sagen. Ne?
2: Collins sagte, die haben so auseinandergespielt, dass ich manchmal nur immer in die Luft gehauen habe, weil ich nicht wusste, soll ich jetzt draufhauen oder nicht? Und hat immer nur, sagen wir mal, die Hälfte eigentlich gespielt von dem. Nun gab man ihm die Schuld, aber der Auftritt war wohl wirklich so katastrophal. Er wurde auch nie später veröffentlicht. Auf keiner CD, DVD von Live Aid ist dieser Auftritt drauf. Das wollte man nicht nochmal hören. Also das war ein seltsamer Auftritt. Und dann natürlich dieser Auftritt von Bob Dylan ist ja auch,
1: ja,
2: so
1: auch gegen Ende des ganzen Dings in Philadelphia.
2: Genau. Aber ja, man muss vorher noch mal ein paar Projekte sagen, die eigentlich schön gewesen wären. Bowie und Mick Jagger hatten eigentlich verabredet, ein Duett zu singen. Einer in London, einer in Philadelphia.
1: Dancing in the Streets
2: wollten sie singen. Die wollten irgendwas, also nicht nur das, sondern auch was anderes. Nur, das ging wegen der Synchronität nicht. Weil Satellitenbildübertragung ist eine andere als Tonübertragung und sie kriegten es einfach technisch nicht hin, dass der eine im Takt da singt und in Los Angeles, in Philadelphia, der andere auch im Takt singt. Das ist synchron nicht zu kriegen von Bild und Ton, weil der Ton lief über eine andere Schiene als das Bild. Und dann hat man gesagt, okay, dann nehmen wir ein Video auf. Dann haben sie zusammen Dancing in the Streets gemacht. Das wurde dann eingespielt und ist ja auch ein hübsches Duo.
1: Wurde, ja, ist ein schönes, also auch ein großer Hit gewesen.
2: Wurde ein Riesenhit. Ja. Und Jagger selbst suchte sich eine andere Partnerin aus, nämlich Tina Turner, und trat mit eigenen Stücken, mit Stones-Stücken auf und im Duett eben mit Tina Turner, auch als einer der Höhepunkte von Philadelphia. Und die Stones, die waren damals nicht sehr grün. Also die hatten auch interne Streitigkeiten. Sonst hätte ja Keith Richards, der auch in Philadelphia war, vielleicht Mick Jagger zusammen was spielen können. Aber nein, Jagger machte seinen Soloauftritt mit Tina und Keith Richards mit Ronnie Wood, dem anderen Stone, und Bob Dylan. Und die drei nun als akustisches Straßenmusikduo.
1: Ja, aber also das ist ja auf den DVDs drauf oder ja. Man kann die Videos davon sehen. Es ist außerordentlich missraten. Man muss es wirklich sagen, es ist wirklich ohne. Also es ist auch als großer Dylan-Fan muss man sagen, es gibt ja immer mal Konzerte, wo es nicht gut läuft oder nicht gut bei Stimme ist. Aber das ist außergewöhnlich schlecht, muss man sagen, oder?
2: Das liegt auch daran. Ich habe mit Keith Richards darüber später mal gesprochen in einem Interview. Der sagte, du, der Mann, der hat einfach die Stücke in einer anderen Tonart gespielt. Der hat einfach irgendwie, ja, vielleicht wollte er die Jungs ärgern oder so und hat einfach das nicht in G, sondern einen Halbton tiefer oder so gespielt, hat seinen Capodaster dahin hin versetzt und die wussten gar nicht, was sie machen sollen. Und so hört sich das auch an. Die suchten die Töne und es war also ein amateurhafter Auftritt.
1: Und Dylan nicht gut bei Stimme. Man singt auch nicht gut. Also er singt dann Blowing in the Wind zum Beispiel. Ich habe gehört, dass Ron Wood sagt, dass auch noch irgendeine Seite gerissen ist und er die Gitarre weiter. Also total katastrophal.
2: Und dann noch sorgt Dylan für böses Blut, weil er sagt, am Anfang des Auftritts, ja, ich hoffe, dass hier auch noch mal ein paar Millionen auch für die Farmer und die Farmbesitzer in Amerika rauskommen, die durch die Banken ihren Besitz verlieren. Und das war nun eine unpassende Bemerkung an dem Tag. Ich meine, es ist ja schön, dass man die amerikanischen Farmer unterstützt, die sehr leiden oder gelitten haben. Aber an dem Tag, wo in Afrika Menschen verhungern und dafür Geld gesammelt wird, Geldof hat sich so aufgeregt, das wäre eine unverschämte Bewegung und sehr, sehr egoistisch und nationalistisch gewesen. Und das ist auch richtig so. Das war voll daneben. Allerdings war das der Anlass für Farm Aid, ein späteres Benefizkonzert für die Farmer in Amerika. Das gab es immer wieder, dieses Konzert, Farm Aid. Und das war eigentlich der Ursprung davon. Aber es passte nicht an diesen Abend.
1: Vielleicht können wir einmal noch mal einhaken bei Bob Geldof. Der scheint ja, also ich meine, er ist ein sehr durchsetzungsstarker Mann offenbar. Warum hatte der so eine Stellung erreicht, um so viele Leute begeistern zu können?
2: Ja, er war, man nennt ihn auch ein Statesman. Also er war jemand, der eine Rolle übernahm. Wenn er was durchsetzen wollte, war er auch wirklich gnadenlos, benutzte auch Worte, die man auch nicht so gerne in der Öffentlichkeit benutzt. Aber er erreichte eben viel. Er hat erreicht, dass die Künstler alle da waren, dass Konzertveranstalter, das Fernsehen mitmachten. Und als ihm während der Show auf einmal gemeldet wurde, dass die Spenden gar nicht so groß waren, sondern dass das zögerlich lief, da ist er in die BBC-Box gestürmt und hat gesagt, in die Live-Sendung rein, hat gesagt, verdammt nochmal, ich will jetzt, dass ihr die Nummern durchgibt, wo die Leute ihr Geld überweisen können, und gebt mir jetzt das Geld und sorgt dafür, schickt euer Geld für die hungernden Kinder, die sterben hier in diesem Moment. Hat also ein deutliches Plädoyer gesagt, wo die BBC so zögerlich sagte, ja, wir geben jetzt die Adresse durch, wo ihr das hin überweisen könnt und eure Spenden schicken könnt, sagte Geldof das berühmte F-Wort und sagte, nix davon, ich will jetzt euer Geld, überweist sofort. Und so hat er viel erreicht und hat sich auch viele Feinde gemacht natürlich, hat also Sachen auch gemacht, die sagen wir mal nicht so schön waren. Zum Beispiel gab es viel Kritik, und die ist auch sehr berechtigt, warum bei einem Konzert für die afrikanische Hungerhilfe nicht ein einziger afrikanischer Künstler auftrat.
1: Bei dem einige Jahre später stattfindenden Konzert für die Freilassung von Nelson Mandela gab es ja dann einige afrikanische Musiker und Musiker, da kommen wir vielleicht noch drauf zu sprechen. Was habt ihr gemacht, wenn ihr gemerkt habt bei der Übertragung, oh, da geht was schief, oder der Ton kommt nicht, oder was ist das jetzt da? Was habt ihr gemacht?
2: Im Radio war es ja natürlich einfach. Wir konnten dann einfach, wenn irgendwie was aufhörte oder abbrach oder so, konnten wir eben Musik spielen, andere Musik. Ich hatte eben Musik auch, die passend war, ausgesucht. Auch übrigens mit afrikanischen Künstlern. Ich weiß es immer noch. Ich habe mir kürzlich die erste Stunde der Sendung, die ich noch irgendwo auf einer Kassette hatte, angehört und dachte, oh, das ist ja ganz nett. Ich habe afrikanische Musik gespielt, und dann ging es nach London zu Live Aid, dann ging es los. Und ja, wir haben das als Füll gemacht. Das ging natürlich im Radio einfacher als im Fernsehen. Da musst du ja dann auch immer irgendwie inhaltlich was machen oder musst dich mit jemandem unterhalten, ob es Sinn macht oder nicht. Das ist hier eben einfacher gewesen. Und bei der BBC, die hatten auch eine Gesprächsrunde im Stadion und die konnten also dahin schalten. Aber dadurch, dass nun Philadelphia auch dabei war, konnte man dann auch wieder aufgezeichnete Konzerte dazwischen schalten. Und ab 22 Uhr nach dem Finale in London hat dann nur noch Philadelphia übertragen. Das war dann 17 Uhr in Philadelphia und dann ging es dann, Tom Petty war der Erste, der dann, also dann ging das Programm nur noch aus Philadelphia weiter und ziemlich flüssig, ehrlich gesagt, nicht mit der besten Tonqualität, aber es passierte da also ein Ding nach dem anderen bis Deutschland, 5 Uhr morgens war es, als wir dann endlich da rauskamen. Es war natürlich schon wieder hell, weil es ja Juli war. Das war schon ganz, ganz wunderbar und da gab es auch schöne Auftritte in Philadelphia, also von Bands, die man auch lange nicht gesehen hatte. Britische Bands wie Pretenders oder Simple Minds spielten dort oder eben Clapton, der auch da eben war, mit Phil Collins dann auch und Crosby, Stills, Nash & Young, Patti LaBelle mit einem großen, großen Auftritt als Soul Lady. Also da waren spannende Sachen dabei.
1: Dann hören wir mal ein bisschen Musik aus Philadelphia. Das ist Urban Pop Musik Talk mit Peter Urban. Wir reden heute über das Live Aid Konzert vom 13. Juli 1985.

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1: Bevor wir mal darüber reden, wer alles nicht dabei war, wollte ich einmal sagen, mir ist aufgefallen, dass sich durchzieht wirklich, nicht nur bis zu Paul McCartney, sondern auch noch weiter durch die USA, also durch das Konzert in Philadelphia, dass es viele Beatles oder Beatles-Solo-Sachen gibt. Also nicht nur von Paul McCartney selbst, sondern also Elvis Costello hat All You Need Is Love gesungen, es gab Jealous Guy, das war jetzt auch ein großer Hit von Roxy Music, aber hat Brian Ferry gesungen, Patti LaBelle hat Imagine gesungen, es zog sich ein bisschen durch, oder?
2: Ja, das ist einfach, weil Beatles-Musik ist die Musik einer gemeinsamen Popkultur, weltweiten Popkultur. Und das war ja auch das Besondere an diesem Tag, dass auch hier wirklich die Popkultur, die ihren Ursprung in England und Amerika genommen hat, eine internationale Demonstration einfach war für einen wirklich weltweiten guten Zweck.
1: Aber wer nicht dabei war, das hast du schon gesagt, war beispielsweise Michael Jackson, der irgendwie eigene Pläne hatte, das kam nicht dazu. Aber wer war nicht dabei? Bruce Springsteen, Prince fehlt irgendwie,
2: Bruce,
1: denkt man, oder?
2: Bruce Springsteen, da muss man auch sagen, warum der nicht? Das wäre doch genau richtig gewesen. Und er hat nachher gesagt, er bedauert das extrem. Er hat einfach die Bedeutung des Anlasses nicht richtig eingeschätzt. Hat also ehrlich gesagt, es war ein Fehler, weil im Nachhinein hätte er gesagt, da hätte ich hingehen müssen. Nicht nur, um meine eigene Popularität zu steigern, die musste man nicht steigern. 85, das war sein Höhepunkt in der Karriere, Born in the USA und so weiter. Das war alles auf der Spitze der Popularität. Aber nein, um dem Anlass einfach zu helfen. Und das hat er gesagt. Prince hatte irgendwelche Dinge im Kopf, er hatte Angst, Sicherheitsprobleme. Und er nahm ein Video auf, einen Song, der dann eingespielt wurde. Es gab zum Beispiel auch keine Rapper, der Hip-Hop war ja gerade, hat ja gerade angefangen. Man hätte schon, sagen wir mal, früher Hip-Hop-Bands also reinnehmen können, das war auch nicht dabei. Insofern, aber mein Gott, das Programm war trotzdem immens und riesig und wurde dann noch aufgepeppt durch ausländische, internationale Einspielungen aus Moskau, aus Österreich, um die Internationalität zu beweisen und natürlich auch aus Deutschland.
1: Man muss dazu sagen, es gab ja nach Do They Know It's Christmas und USA for Africa, gab es ja in vielen, vielen Ländern, in Kanada, eben auch in Österreich und auch in Deutschland, ähnliche Projekte. Also die bekanntesten Musikerinnen und Musiker, die Bands finden sich zusammen und schreiben einen Song, der als Single veröffentlicht wird und dann für einen guten Zweck verkauft wird. Das gab es in Deutschland auch.
2: Genau, das war Nackt im Wind. Das war der Song und der wurde dann auch live aufgeführt. Und da man in diesem Programmablauf, den es ja nicht gab, nicht wusste, wann das nun stattfindet, das war nur eine Waage, so zwischen 4 und 5 gibt es die Ansage. Und das war fürs deutsche Fernsehen und fürs deutsche Organisation eigentlich nicht so gut. Und es passierte, es wurde durchgeführt vom Rockpalast. Es musste ein prominenter Ort sein und das wurde der Kölner Dom. Vor dem Kölner Dom eine Bühne aufgestellt mit Publikum und da warteten nun die Künstler drauf, ihren Song zu spielen. Und nun kam der Auftritt, es wurde schnell rübergeschaltet, so eben aus London, um 16.37 Uhr hieß es, ja, wir gehen nach Köln. So, und dann war man in Köln gar nicht so richtig bereit und hatte als erstes, man hatte 8 Minuten Zeit und als erstes sah man 2 Moderatoren, also Evi Seibert und Ken Jans heißt er eigentlich, ist Kanadier, Rockpalast-Moderatoren, Evi Seibert, heute Korrespondentin im Deutschland,
1: im Hauptstadtstudio.
2: Ja. Die beiden saßen da und redeten erstmal über den Anlass und alles Mögliche. Und man fragte sich nun, muss das
1: sind
2: jetzt
1: wir
2: auch
1: so
2: noch
1: weit
2: sein? Und dann fing irgendwann mal die Band an, Nackt im Wind. Und wie es so ist, da war auch Udo dabei.
1: Udo Lindenberg, ja.
2: Udo, unser Udo. Und nach Nackt im Wind fing Udo an, erstmal eine Rede zu halten, wie er das ja auch so gerne tut. Und hat dann erstmal auch noch eine Rede gehalten. Und dann wollten die ja noch ein zweites Stück spielen, Es geht voran, von Fehlfarben, den Klassiker. Und den konnten sie kaum anspielen, da war dann die 8 Minuten vorbei. Und dann wurde rausgerissen, geblendet. Peter Rüchel, der Verantwortliche vom Rockpalast aus Köln, war auf der Zinne, rief in Hamburg an bei Meyer Bär und sagte, was habt ihr da gemacht, habt ihr uns da rausgezogen? Er sagte, nee, ihr hattet 8 Minuten und das macht London dann von selbst. Die schalten dann einfach ab. Das Timing war vielleicht nicht so glücklich. Und dann wurde der gesamte Auftritt später in Deutschland nochmal wiederholt, aber fürs internationale Publikum war das Das war Chance vertan.
1: Nicht so optimal. Also man muss ja sagen, bei dieser Nackt im Wind Band haben wirklich damals alle mitgesungen, die so Rang und Namen hatten. Also Udo Lindenberg, Nena, Wolfgang Niedecken, also Bab natürlich, Heinz-Rudolf Kunze.
2: Also sie waren alle dabei.
1: Alle waren dabei. So.
2: Ja, und das soll auch sehr lustig gewesen sein. Sie sprechen immer noch davon. Also,
1: genau. Dieses Konzert, dieses Live-Aid-Konzert ist ja auch der Beleg dafür gewesen, wir hatten das am Anfang schon, dass Popmusik und Rockmusik nicht nur irgendwie Unterhaltung ist, sondern auch relevante Themen populär machen kann. Also, dass man in der Tat eine, wie soll ich mal sagen, eine Rolle in der Gesellschaft wahrnimmt.
2: Ja.
1: Hat Bob Geldof sich davon jemals wieder erholt?
2: Nein, er ist wirklich als Botschafter, hat unglaublich viele Auszeichnungen und Preise bekommen, hat einen Knighthood bekommen, ist Sir Bob Geldof von der Queen, ist also später auch als Musiker noch aktiv gewesen, hat einige ganz gute Platten gemacht. Die eine heißt Vegetarians of Love, die war wirklich ganz gut, aber er hat wirklich diese Rolle weitergespielt. Wichtig ist, dass es nachher große Kontroversen gab, wo das Geld hingegangen ist. Denn es waren ja 127 Millionen Dollar. Und die sozialistische Regierung in Äthiopien, die damals auch eigentlich Mitschuld war an der Hungersnot, da hieß es, dass die auch Geld bekommen hätte von Geldofs Quellen. Und das wurde aber nachher dann dementiert und nachgewiesen, dass nur die NGOs, also die regierungsfernen Organisationen das Geld bekommen hätten. Aber trotzdem, dass viel Geld auch für Korruption und eventuell auch für Waffenkäufe versickert sind, das an Rebellen gegangen ist. Es gab da verschiedene Vorwürfe, Dementierungen, aber trotzdem immer noch Diskussionen, wo das wahre Geld, also ob es auch wirklich an die Leute zu dem Zweck gekommen ist, der größte Teil sicherlich.
1: Dieses Konzert hatte dann einige andere Konzerte, die folgten danach. Die wurden dann zum Teil politischer oder konkreter. Heraussticht das Konzert für Nelson Mandela. Eine ganz konkrete Sache, es sollte ein südafrikanischer Politiker freikommen. Mhm. Das ist eine ganz zielgerichtete Geschichte im Gegensatz zu einer, sagen wir mal, groß angelegten Spendenaktion. Wie verhält sich das dazu?
2: Ja, das war ein wirkliches politisches Ereignis und man musste es aber so verkaufen, als wäre es ein Unterhaltungsereignis.
1: Also wie Live Aid
2: in dem. Ja genau, weil nämlich wenn man sagt, ja wir machen ein Konzert gegen Apartheid, gegen die südafrikanische Regierung und so weiter, für ein Mann, das wurde auch viel gesagt, der sitzt ja noch im Gefängnis, der ist ja verurteilt und so, dann riskiert man, dass man eben nicht die große Bühne bekommt, sondern bekommt man nur vielleicht eine Nachrichtensendung oder ein Feature, eine Stunde, aber nicht 12 Stunden Live-Übertragung im Fernsehen mit großen Künstlern. Begonnen hat das Ganze mit Jerry Demers und Special AKA, die einen Song machten, schon 84, Free Nelson Mandela. Das wurde auch ein Hit und der Impresario und Fernsehproduzent Tony Hollingworth hat das dann aufgenommen, hat die Idee dann weitergeführt, hat gesagt zu Jerry Demers, wenn du andere Künstler kriegst, dann machen wir ein Riesenkonzert. Aber es passierte irgendwie nichts. Erst als Simple Minds sagten, sie hätten Interesse. Sie hatten nämlich auch einen Song Mandela Day, hatten sie gemacht. Und den dann sagten, wir würden gerne ein Konzert machen. Und das war dann für 88 geplant, praktisch zum 70. Geburtstag, der dann im Juli war. Aus Termingründen wurde schon im Juni vorgefeiert, am 11. Juni. Und es wurde auch eine riesige Fernsehübertragung in 67 Länder, 600 Millionen Zuschauer. Und insofern war das wirklich ein Ereignis, das, glaube ich, ganz viel dazu beigetragen hat, dass die Apartheid-Politik gescheitert ist, dass dann Mandela 20 Monate später freigekommen ist. Also ich glaube, ohne die große, große Geltung und Ausstrahlung und Popularität dieses Ereignisses hätte das dann noch länger gedauert. Und das ist das Tolle auch an dem Ereignis und dass wir auch in Deutschland übertragen haben.
1: Dass du ja wieder moderiert hast.
2: Genau. Also, ja. Und diesmal war es so, dass die Rechte wieder kamen hier zum Fernsehen. Und wir wollten diesmal das nicht trennen, sondern wir haben gesagt, wir machen eine Kommentierung. Und ich habe mich hier hingesetzt und dann habe ich für Radio und Fernsehen gleichzeitig kommentiert, sodass man eine Quelle hatte und nicht

0: veraltete, besorgte sich für viel Geld eine andere Leitung noch aus London, denn sie wollten nicht unsere Leitung übernehmen. Also ich bin da nicht zu hören gewesen, sondern in München saß ein, sagen wir, eher konservativer Moderator, der dann die Popmusiker, von denen er noch nie gehört hatte, angesagt hat und das alles in den Zusammenhang gestellt hat und die Sachen ausgeblendet hat, die irgendwie politisch waren. Und da war eine ganze Menge politisch, zum Beispiel auch die Auftritte von Peter Gabriel, Biko oder Oh, They Dance Alone, Sting. Der hat also, die haben alle Lieder gesungen, Mandela Day von Simple Minds. Die haben viele Lieder gesungen, die also politisch eine Aussage hatten, die also genau zu diesem Inhalt genau trafen und dann auch in den Ansagen gesagt haben, hier, es ist jetzt endlich Zeit, diesen Mann freizulassen.
1: Auch da gab es ja, man hat das vielleicht noch im Kopf, einige sehr, sehr großartige Auftritte. Unter anderem werden viele im Kopf haben, dass Tracy Chapman da alleine mit der Gitarre die Welt begeistert und verzückt hat. Das ist, glaube ich, das, was alle sofort wieder im Kopf haben. Eine junge Frau, die mit ihren lyrischen Versen und ihrer Kunst zu singen irgendwie alle anrührt. Danach gab es dann noch, ja, Farm Aid hast du schon mal genannt. Es gab dann diverse andere. Ich erinnere mich an ein Konzert für Amnesty International, wo dann später Bruce Springsteen und Sting dabei waren. Und dann auch Peter Gabriel, bin ich der Meinung.
0: Genau, der auch noch. Ja, die tournierten auch das war auch eine Auftritte in Südamerika. Die gingen also durch verschiedene Orte in der Welt, sondern nicht nur eben an einem Ort. Aber was nochmal wichtig ist, bei dem Mandela-Konzert gab es zum Beispiel einen legendären Auftritt von Stevie Wonder, dessen Technik versagte. Er verschwand, er war so sauer, er konnte nicht auftreten und hat dann aber später auf den Instrumenten der Band von Whitney Houston gespielt. I just called to say I love you. Und das war auch ein Ereignis. Er war gar nicht angekündigt und trat dann auf. Aber Tracy Chapman, die hat diese Chance genutzt, als nämlich Stevie Wonders Technik versagte und auf einmal eine Lücke war, wurde sie wieder auf die Bühne geschickt, konnte nochmal mehrere Songs singen und vorher hatte sie 250.000 Platten verkauft und eine Woche später 2,5 Millionen. Also das war wirklich der Start ihrer großen Karriere und das gab wirklich wunderschöne Momente, ganz besonders Dire Straits mit Eric Clapton als Rhythmus- und Begleitgitarrist. Also das sind legendäre Aufnahmen mit wirklich wunderschöner Musik. Ein Konzert, da kann man Ausschnitte auch sicherlich hier auf YouTube sich noch angucken.
1: Ich hatte schon angefangen aufzuzählen, dass es danach noch weitere Konzerte gab, die eben für, also Live Aid gab es ja nochmal, wieder Aufguss klingt irgendwie herzlos, aber auf jeden Fall gab es nochmal einen neuen Start, da ist dann auch Paul McCartney wieder aufgetreten, Pink Floyd haben sich zusammengetan, es gab Live Earth, es gab zu G20, G7, G8 Gipfel, immer mal andere Dinge, die nie wieder so groß wurden wie das Mandela-Konzert, würde ich sagen, aber auch wie Live Aid natürlich, das ja quasi dann diese Urform schon gewesen ist irgendwie. Ist die Zeit einfach für sowas vorbei? Muss man heute andere Formen finden? Oder würdest du sagen, das ist eigentlich jederzeit wieder machbar?
0: Ja, es gab ja solche Versuche während der Pandemie. Da gab es ja so einmal dieses von Global Citizen, ein Konzert, wo die Leute aus ihren Wohnzimmern, was ja ganz amüsant war manchmal, bei den Stones zum Beispiel, die da ein Stück spielten, aber bei anderen war es dann schon eher unangenehm, also aus dem Schlafzimmer irgendwelche Songs zu hören. Also insofern...
1: Immer was schräg, finde ich so.
0: Also ich glaube, die Zeit ist vorbei. Das kann es nicht mehr geben, weil auch die Verbreitung von Musik anders ist. Also Live-Musik als großes Gemeinschaftsereignis. In England ist es genauso wie bei uns. Live Aid ist immer noch in den Köpfen. Es ist immer noch ein Ereignis, bei dem man weiß, ach, da war ich, das habe ich da erlebt, genau wie du gesagt hast, zu Hause. In England reden die Leute immer noch davon, ja, ich habe in dem Pub eine Veranstaltung extra gemacht, damit wir das gemeinsam sehen können. Oder wir waren selbst dabei. Das ist so ein weltbewegendes Ereignis gewesen, das kann man gar nicht wiederholen. Ich glaube nicht, dass das geht. Es gibt genug Künstler heutzutage, aber ob man die Aufmerksamkeit noch bekommt in einem Zeitalter, wo per Video und per Stream ständig alles visuell auch verfügbar ist. Das war früher ja nicht. Man konnte die Leute ja nicht sehen, ständig, auch nicht live spielen. Heute kannst du dir alles abrufen. Zu Hause, überall, auf dem Handy. Mhm. Also ich glaube, dann ist es für so ein großes Ereignis heute zu spät.
1: Peter, vielen Dank für heute.
0: Danke, Uke.
1: Reden wir über Musik.
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3: Um 11 Uhr mit Klaas Christoffersen. Der Bundestag hat zum ersten Mal über die geplanten Änderungen bei der Einkommensteuer debattiert. Nach Aussage von Bundesfinanzminister Klingbeil wird eine Familie mit zwei Kindern und zwei mittleren Einkommen 600

0: Euro pro Jahr mehr zur Verfügung haben. Aus Berlin Mario Kubina.
1: Der Finanzminister und SPD-Chef ist sich sicher, das wird einen Unterschied machen. Vor allem, wenn man am Monatsende jeden Euro zweimal umdrehen muss, wie es Klingbeil ausdrückt. Die AfD überzeugt er damit nicht. Sie spricht von einem Etikettenschwindel und fordert mehr Entlastungen als die geplanten 10 Milliarden im Jahr. Eine Summe, die man nicht kleinreden sollte, findet die Union. Aber auch CDU und CSU wollen eigentlich mehr. Grüne und Linke sehen große Gerechtigkeitslücken im Steuersystem, die auch mit der geplanten Reform nicht geschlossen würden. Schwarz-Rot will unter anderem Kindergeld und Kinderfreibetrag erhöhen sowie Sonn- und Feiertagszuschläge weniger stark besteuern. Die Pläne gehen jetzt in die zuständigen Bundestagsausschüsse.
0: 2,5 Wochen nach der Wahl zum Berliner Abgeordnetenhaus stehen Linke, Grüne und SPD offenbar vor Sondierungsgesprächen zur Regierungsbildung. Wie aus Parteikreisen bekannt wurde, einigten sich die potenziellen Koalitionspartner auf ein Handlungspaket, das im Fall antisemitischer Vorfälle greifen soll. Grüne und SPD hatten eine Vereinbarung zum Umgang mit Antisemitismus zur Vorbedingung für Sondierungen gemacht. Die Debatte über mögliche CDU-Stimmen für den AfD-Politiker Rausch bei der Wahl des Landtagspräsidenten in Sachsen-Anhalt geht weiter. Auch innerhalb der CDU wird das Thema kontrovers diskutiert. Aus Berlin Markus Sambale.
2: Da die Wahl im Magdeburger Landtag geheim war, gibt es keine Belege für die CDU-Stimmen. Doch die CDU-Bundestagsabgeordnete Serap Güdler geht davon aus, dass es so war. Ich glaube, das brauchen wir jetzt auch nicht schönreden, sagte Güler im Interview von RTL NTV. Güler äußert sich damit anders als ihr Parteichef, Bundeskanzler Friedrich Merz. Der hatte gestern vor voreiligen Schlussfolgerungen zu möglichen CDU-Stimmen für den AfD-Politiker gewarnt. Der CDU-Arbeitnehmerflügel CDA hat Konsequenzen gefordert, sollten CDU-Landtagsabgeordnete in Sachsen-Anhalt für den AfD-Politiker Rausch gestimmt haben. CDA-Chef Dennis Radtke äußerte in der Augsburger Allgemeinen die Erwartung, dass in dem Fall die CDU gegen die Abgeordneten ein Parteiausschlussverfahren einleitet.
0: Bundespräsident Steinmeier hat zum Auftakt seines Staatsbesuchs in Frankreich das Grabmal des unbekannten Soldaten in Paris besucht. Präsident Macron empfing Steinmeier an der Gedenkstätte am Triumphbogen mit militärischen Ehren. Auf der Tagesordnung steht ein Gespräch mit Macron im Élysée-Palast und eine gemeinsame Presseerklärung. Am Abend soll ein Staatsbankett stattfinden. In Begleitung von Macron reist Steinmeier morgen weiter nach Bordeaux. Dort stehen die Themen Raumfahrt und Verteidigung im Mittelpunkt. Bei einem russischen Angriff auf einen Bus sind in der Ostukraine 12 Menschen getötet worden. 14 weitere wurden nach Behördenangaben bei der Attacke in der Stadt Kramatorsk verletzt. Die Zahl der Opfer könne noch steigen. Auch die Ukraine hat erneut Ziele in Russland ins Visier genommen. Drohnen hätten ein Rechenzentrum getroffen, das für das russische Militär wichtig sei, berichten ukrainische Medien. Das Unternehmen selbst meldete einen Vorfall, ohne von einem ukrainischen Angriff zu sprechen. Bus und Bahn werden immer beliebter. Laut Statistischem Bundesamt gab es im vergangenen Jahr in Deutschland mehr Fahrten mit dem öffentlichen Nahverkehr. Aus Wiesbaden, Gabi Beck.
3: Nach Zahlen des Statistischen Bundesamtes in Wiesbaden waren es 2025 je 2% mehr als im Jahr davor. Danach nutzten 2,8 Milliarden Menschen die Eisenbahn, 5,5 Milliarden fuhren mit dem Bus. Nur bei den Straßenbahnen ist die Zahl mit 3,9 Milliarden Fahrgästen gleich geblieben. Im Vergleich zu 2015 reisten 10% mehr Fahrgäste mit der Eisenbahn. Im Liniennahverkehr mit Bussen gab es nur ein kleines Plus von 1%.
0: Das waren die Nachrichten. Das Wetter in Norddeutschland: verbreitet Regen, später auch mal trocken und etwas Sonne bei maximal 13 bis 18 Grad. Starke bis stürmische Böen, an der Nordsee Sturmböen. Morgen viele Wolken und Regen, auch mal gewittrig, im Osten länger trocken, Höchstwerte 11 bis 16 Grad und starke, vor allem an der See, stürmische Böen. Am Sonnabend unbeständig und windig, 13 bis 16 Grad und am Sonntag viele Wolken und Schauer oder Gewitter, 11 bis 15 Grad und dabei windig. Es ist 11.05 Uhr.
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7: Einen wundervollen Dienstagabend. Ich bin Nico und habe Sachen dabei, die neu sind und die gut sind. Los geht's mit dem neuen Song von Nico Santos. Why Don't You Stay? Ist wirklich schön einer zum Mitsingen und der Text ist auch ziemlich einfach. Zumindest am Anfang.

Ach, guck, die neue von Leonie war das. Way Too Late im NDR 2 Soundcheck. Neue Musik. Und jetzt die neue von Mark Amber. The Proof geht schön nach vorne. Schön einer zum Mitklopfen auf dem Weg nach Hause. 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

0: Pastorin Katharina Graller aus Hamburg für die Evangelische Kirche.
1: Ist ja schon bewundernswert, mit wie viel Disziplin und Hingabe viele Menschen ihren Körper trainieren. Zu Hause, im Park, im Fitnessstudio, Muskeln, Ausdauer, Beweglichkeit, alles trainierbar. Alles eine Frage der Übung. Genauso ist es übrigens auch mit der Seele. Der tut Sport auch gut, keine Frage. Aber die Seele braucht auch noch andere Übungen, um gesund zu bleiben. Das wussten frühere Generationen noch ganz genau. Wenn sie unter schlaflosen Nächten, düsteren Gedanken oder dieser nervtötenden inneren Unruhe litten, taten sie etwas für ihre Seele. Und das regelmäßig, jeden Tag. Sie beteten vor jedem Essen, sie übten sich im Singen und Schweigen und Nichtstun. Sie fütterten ihre Seele mit guten Worten aus der Bibel. Sie lernten lebenskluge Texte auswendig und trafen sich mindestens einmal in der Woche, um sich zu erinnern, was die Seele braucht, um sich am Leben zu freuen. Nämlich das Vertrauen in Gott als Quelle allen Lebens. All das ist ziemlich aus der Mode gekommen. Aber bevor man jede schlecht gelaunte Seele für krank hält, lohnt sich auf jeden Fall, diese alten Seelenweisheiten neu zu entdecken und dran zu bleiben. Einmal Fitnessstudio reicht nicht, einmal beten auch nicht. Auch die Seele braucht Training, um gesund zu bleiben.
0: Das war ein Beitrag von Pastorin Katharina Graller aus Hamburg für die Evangelische Kirche.

2, der Soundtrack Neue Musik. Erst mit was Neuem von Portugal the Man und Naked. Some Kind of Fight. Das ist richtig schön leichtfüßig, das Ding.

Check Dean ist das im NDR 2 Soundcheck Neue Musik. Und jetzt haben wir neue Musik von Miley Cyrus. Let's Get Married. Schön einer zum Entlangschlendern. In der Wohnung eures Vertrauens. Oder auf der Gassi-Runde. 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Jetzt bin ich still.

Joseph. Separate. Ganz neu bei NDR 2 im Soundcheck. Neue Musik. Das ist die Sendung, wo es immer die neue Mucke gibt von den eher unbekannteren Künstlerinnen und Künstlern, wie Joseph zum Beispiel. Aber auch die bekannteren Künstler und Künstlerinnen sind mit dabei. Jetzt haben wir ein Double Play, also zwei Songs von U2. Gleich den nagelneuen U2 mit Silenzio. Silenzio. Und jetzt machen wir erstmal den, den wir schon ein bisschen kennen, seit ein paar Wochen. U2 und Martin Garrix. Aber immer noch nagelneu. Fireflies.

Cathedral von U2. Silencio. Klingt aber gar nicht so still. Geht richtig schön nach vorne einer für die E-Gitarren oder für die Duftgitarren. Und jetzt? In the Path of Hurricanes. Heather Nova. Einer zum Zurücklehnen.

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1: Um 12 Uhr mit Tarek Yusbashi. Der Bundestag hat zum ersten Mal über die geplanten Änderungen bei der Einkommensteuer debattiert. Nach Aussage von Bundesfinanzminister Klingbeil wird eine Familie mit zwei Kindern und zwei mittleren Einkommen 600 Euro pro Jahr mehr zur Verfügung haben. Aus Berlin Mario Kubina.
2: Der Finanzminister und SPD-Chef ist sich sicher, das wird einen Unterschied machen. Vor allem, wenn man am Monatsende jeden Euro zweimal umdrehen muss, wie es Klingbeil ausdrückt. Die AfD überzeugt er damit nicht. Sie spricht von einem Etikettenschwindel und fordert mehr Entlastungen als die geplanten 10 Milliarden im Jahr. Eine Summe, die man nicht kleinreden sollte, findet die Union. Aber auch CDU und CSU wollen eigentlich mehr. Grüne und Linke sehen große Gerechtigkeitslücken.

0: Lücken im Steuersystem, die auch mit der geplanten Reform nicht geschlossen würden. Schwarz-Rot will unter anderem Kindergeld und Kinderfreibetrag erhöhen sowie Sonn- und Feiertagszuschläge weniger stark besteuern. Die Pläne gehen jetzt in die zuständigen Bundestagsausschüsse.
1: 2,5 Wochen nach der Wahl zum Berliner Abgeordnetenhaus stehen Linke, Grüne und SPD offenbar vor Sondierungsgesprächen zur Regierungsbildung. Wie aus Parteikreisen bekannt wurde, einigten sich die potenziellen Koalitionspartner auf ein Handlungspaket, das im Fall antisemitischer Vorfälle greifen soll. Grüne und SPD hatten eine Vereinbarung zum Umgang mit Antisemitismus zur Vorbedingung für Sondierungen gemacht. Die Debatte über mögliche CDU-Stimmen für den AfD-Politiker Rausch bei der Wahl des Landtagspräsidenten in Sachsen-Anhalt geht weiter. Auch innerhalb der CDU wird das Thema kontrovers diskutiert. Aus Berlin, Markus Sambale.
2: Da die Wahl im Magdeburger Landtag geheim war, gibt es keine Belege für die CDU-Stimmen. Doch die CDU-Bundestagsabgeordnete Serap Güler geht davon aus, dass es so war. Ich glaube, das brauchen wir jetzt auch nicht schönreden, sagte Güler im Interview von RTL NTV. Güler äußert sich damit anders als ihr Parteichef, Bundeskanzler Friedrich Merz. Der hatte gestern vor voreiligen Schlussfolgerungen zu möglichen CDU-Stimmen für den AfD-Politiker gewarnt. Der CDU-Arbeitnehmerflügel CDA hat Konsequenzen gefordert, sollten CDU-Landtagsabgeordnete in Sachsen-Anhalt für den AfD-Politiker Rausch gestimmt haben. CDA-Chef Dennis Radtke äußerte in der Augsburger Allgemeinen die Erwartung, dass in dem Fall die CDU gegen die Abgeordneten ein Parteiausschlussverfahren einleitet.
1: Die pro-iranischen Houthis im Jemen haben nach eigenen Angaben erneut Saudi-Arabien attackiert. Der Flughafen der Hauptstadt Riad sei erfolgreich mit einer ballistischen Rakete angegriffen worden. Schon in den vergangenen Tagen waren bei Angriffen auf mehrere Flughäfen in Saudi-Arabien 3 Menschen getötet worden. Eine von dem Königreich angeführte Militärkoalition hat Gegenschläge angekündigt. Die Houthis drohten ihrerseits mit weiteren Angriffen. Internationale Fluggesellschaften sollten keine Flüge mehr durch den saudi-arabischen Luftraum durchführen, warnten sie. Der Bau des Fehmarnsund-Tunnels wird offenbar länger dauern als bislang angenommen. Ein neuer Plan des Bundesverkehrsministeriums gibt den Zeitrahmen für die geplante Inbetriebnahme mit bis 2035 an. Bislang hatte Schleswig-Holsteins Landesregierung eine Fertigstellung bis spätestens 2032 geplant. Von Landesverkehrsminister Matzen hieß es in einer ersten Reaktion, man könne sich bei diesem wichtigen Projekt keine weitere Verzögerung leisten. Er wolle darüber mit Bundesverkehrsminister Bilger sprechen. Bei dem Sundtunnel handelt es sich um die deutsche Hinterlandanbindung des Ostseetunnels zwischen Fehmarn und der dänischen Insel Lolland. Im Mordfall Fabian hält ein psychiatrischer Gutachter die Angeklagte für voll schuldfähig. Nach Einschätzung des Experten am Landgericht Rostock gibt es bei der 30-jährigen Gina H. zwar Hinweise auf eine Borderline-Störung, sie könne aber Recht und Unrecht unterscheiden. Der Gutachter hatte den Prozess im Gerichtssaal verfolgt und mehrmals längere Gespräche mit der Angeklagten in Haft geführt. Das Gericht ist nicht verpflichtet, sich an das Gutachten zu halten. Heute soll die gerichtliche Beweisaufnahme im Fall des getöteten 8-Jährigen aus Güstrow abgeschlossen werden. Ein Urteil wird in einem Monat erwartet. Das waren die Nachrichten. Das Wetter in Norddeutschland: wechselnd wolkig und gebietsweise Schauer bei 13 bis 18 Grad. Nachts teilweise klar, vereinzelte Schauer im Norden bei Tiefstwerten von 12 bis 4 Grad. Am Sonnabend dichte Wolken, ein paar Schauer, 13 bis 16 Grad. Und am Sonntag dann Schauer und Gewitter bei 11 bis 15 Grad. Es ist 12.05 Uhr.
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6: Am Dienstagabend mit Nico und mit Boy Loco. Closer. Es ist so richtig schön einer zum Reinlegen, wie in so eine schöne warme Badewanne mit Rosenduft.
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Tiffany Harris im Soundcheck Neue Musik. Bei NDR 2 an eurem Dienstagabend. Und jetzt kommen die Hosen. Was ist mit uns los? Neuer Song und der ist ja dann doch ziemlich nachdenklich. Mal wieder was Ruhigeres und was zum dann doch ganz genau zuhören. Die Toten Hosen. Was ist mit uns los? Schönen Dienstag euch.

Die Hosen bei NDR 2. Wir bleiben rockig. Placebo jetzt am Start. Ja, auch die sind wieder mit dabei. Im Soundcheck Neue Musik. Mit Helen Keller. Das Ding hatten sie schon mal am Start. Und schieben sie jetzt nochmal auf die Rampe. Hat einen anderen Namen. Damals H.K. H.K. H.K. H.K. Und jetzt ist eben Helen Keller. Yeah.

Petros Santos. Should have known better. Und jetzt ein alter Bekannter, Teddy Swims. Wir setzen uns ans Klavier, machen ein bisschen Fingerübungen, ein bisschen Luftklavier am Dienstagabend und hören uns die schöne Stimme von Teddy Swims an. Perfect Man.

Ist das eine geile Ballade oder ist das eine geile Ballade von Teddy Swims? Ganz neu. Perfect Man im Soundtrack Neue Musik. Und jetzt, ja, was Sphärisches. So ein bisschen, na, wie wenn später der Nebel kommt. In der Nacht gibt's ja bei vielen Nebel im Norden bei uns. Und wenn der Nebel so langsam durch die Gegend wabert. Genauso klingt der Song. New Constellations. Hot-Blooded.

Schönen Dienstagabend, hier ist NDR 2, jetzt mit einer alten Bekannten, nämlich sie hier. Snap, Rosalyn. Einer dieser Songs, die am ESC angetreten sind, gar nicht gewonnen haben, aber trotzdem ein Riesenerfolg waren. Leider, ist ja oft so, konnte sie da noch nicht so richtig dran anknüpfen. An diesen Erfolg, Snap, an diesen Welthit. Jetzt kommt Rosalyn mit Music I Love um die Ecke und versucht es halt ein, glaube ich, drittes, viertes, eher fünftes Mal mit einem Song an Snap anzuknüpfen. Ich finde ihn ganz gut, aber andere sagen auch, gegen Snap, naja. Ihr könnt ja gerne mal eure Meinung da lassen. Über die ARD Sounds App, da einfach in die NDR2-Welt klicken, NDR2 angeben und dann da einfach uns schreiben. Was sagt ihr? Kann der mithalten mit Snap oder eher nicht? Hier ist Music I Love, ganz neu. Everything.

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0: Danger, Dan. Ganz still bei NDR 2. Jede Grenze, jedes Gesetz, jeder Gott. Und wir bleiben bei Danger Dan. Und es bleibt still. Warum es nicht geklappt hat?
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1: Um 13 Uhr mit Tarek Yusbashi. Der Bundestag hat zum ersten Mal über die geplanten Änderungen bei der Einkommensteuer debattiert. Nach Aussage von Bundesfinanzminister Klingbeil wird eine Familie mit zwei Kindern und zwei mittleren Einkommen 600 Euro pro Jahr mehr zur Verfügung haben. Aus Berlin Mario Kubina.
2: Der Finanzminister und SPD-Chef ist sich sicher, das wird einen Unterschied machen. Die AfD überzeugt er damit nicht. Sie spricht von einem Etikettenschwindel und fordert mehr Entlastungen als die geplanten 10 Milliarden im Jahr. Eine Summe, die man nicht kleinreden sollte, findet die Union. Aber auch CDU und CSU wollen eigentlich mehr. Schwarz-Rot will unter anderem Kindergeld und Kinderfreibetrag erhöhen sowie Sonn- und Feiertagszuschläge weniger stark besteuern.
1: Die Bundesregierung blickt optimistischer auf die Konjunktur in Deutschland. Sie rechnet jetzt für dieses Jahr mit einem Wachstum um 1,3%, im nächsten Jahr um 1,1% und erhöhte ihre Prognosen aus dem Frühjahr. Wirtschaftsministerin Reiche sagte, die Exporte entwickelten sich besser als gedacht. Außerdem kurbele der Staat mit schuldenfinanzierten Investitionen in Straßen und Schienen sowie der Aufrüstung der Bundeswehr die Konjunktur an. Wie es weitergehe, hänge wesentlich vom Verlauf der Kriege im Iran und der Ukraine ab, so Reiche. Die Wahl des AfD-Abgeordneten

0: Abgeordnetenrausch zum Landtagspräsidenten in Sachsen-Anhalt und die Frage, aus welchen Fraktionen er Unterstützung erhielt, führt in der Bundespolitik zu gegenseitigen Vorwürfen. Kanzler Merz mutmaßte, es könnten auch Abgeordnete von SPD, Grünen oder Linken im Magdeburger Landtag für Rausch gestimmt haben. Linke und Grüne wiesen diese Äußerung zurück. Aus Berlin Oliver Neuroth.
1: Grünen-Chef Banaschak wirft Merz ein durchschaubares und unwürdiges Ablenkungsmanöver vor. Der Kanzler versuche, ein Problem in seinem eigenen Laden zu einem Problem der politischen Mitte zu machen. Banaschak nennt es den hellen Wahnsinn, dass Merz jetzt auf andere zeige. Linken-Chefin Schwertner spricht von absolutem Hohn, wie Merz versuche abzulenken. Der CDU-Chef beschwere sich über die Situation in Berlin und die Linke dort, aber sehe nicht, wie seine eigenen Leute so wörtlich einem Rechtsextremen zur Macht verhelfen, sagte Schwertner dem ARD-Hauptstadtstudio. Der AfD-Politiker Rausch hatte am Dienstag bei der geheimen Wahl zum Landtagspräsidenten in Sachsen-Anhalt mindestens 4 Stimmen bekommen, die nicht von seiner Partei oder vom BSW waren.
0: 2,5 Wochen nach der Wahl zum Berliner Abgeordnetenhaus stehen Linke, Grüne und SPD offenbar vor Sondierungsgesprächen zur Regierungsbildung. Wie aus Parteikreisen bekannt wurde, einigten sich die potenziellen Koalitionspartner auf ein Handlungspaket, das im Fall antisemitischer Vorfälle greifen soll. Grüne und SPD hatten eine Vereinbarung zum Umgang mit Antisemitismus zur Vorbedingung für Sondierungen gemacht. In Kramatorsk im Osten der Ukraine ist offenbar eine russische Gleitbombe in einer Bushaltestelle eingeschlagen. Nach Angaben der örtlichen Behörden wurden mehr als 30 Menschen getötet, zahlreiche weitere wurden verletzt. Den Angaben zufolge gerieten mindestens 2 Busse in Brand. Militärgouverneur Filaschkin erklärte, die Menschen seien von der russischen Armee getötet worden. Dafür könne es keine Rechtfertigung geben. Kramatorsk ist neben Slowjansk die letzte Großstadt in der Region Donetsk, die noch von der Ukraine kontrolliert wird. Der Bau des Fehmarn-Sund-Tunnels wird offenbar länger dauern als bislang angenommen. Ein neuer Plan des Bundesverkehrsministeriums gibt den Zeitrahmen für die geplante Inbetriebnahme mit bis 2035 an. Bislang hatte Schleswig-Holsteins Landesregierung eine Fertigstellung bis spätestens 2032 eingeplant. Von Landesverkehrsminister Matzen hieß es in einer ersten Reaktion, man könne sich bei diesem wichtigen Projekt keine weitere Verzögerung leisten. Er wolle darüber mit Bundesverkehrsminister Bilger sprechen. Die deutsche Marine kann 4 weitere Kampfschiffe zur U-Boot-Jagd anschaffen. Der Haushaltsausschuss genehmigte die Fregatten im Wert von 5,3 Milliarden Euro. Im Juli hatte er schon der Beschaffung der ersten 4 Schiffe vom Typ Meko A200 zugestimmt. Der Auftrag geht an das Kieler Unternehmen TKMS. Die erste Fregatte soll in 3 Jahren fertig sein. Laut Bundeswehr dienen die neuen Schiffe der seegestützten U-Boot-Jagd im Nord- und Ostseeraum und im Atlantik. Das waren die Nachrichten. Das Wetter in Norddeutschland: wechselnd wolkig und gebietsweise Schauer bei 13 bis 18 Grad. Nachts zeitweise klar, vereinzelte Schauer im Norden, Tiefstwerte 12 bis 4 Grad. Am Sonnabend dichte Wolken, ein paar Schauer, 13 bis 16 Grad. Und am Sonntag dann Schauer und Gewitter bei 11 bis 15 Grad. Es ist 13.05 Uhr.
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5: An eurem Dienstagabend mit Nico und mit Kamrat Love Sober. Macht schön gute Laune auf den Dienstagabend. Es hilft ja nichts.

Ach, guck, die neue von Ray Garvey. Rivers. Ein Soundtrack, neue Musik und jetzt machen wir einfach so ein bisschen Sommerverlängerung mit Jungle. Someday, somewhere. Ganz leichtfüßig, als würden wir barfuß bei 30 Grad über so frisches Gras gehen. Ah, so klingt der.

Das habe ich gesagt, ist doch ein bisschen Sommerverlängerung, oder? Jungle mit Someday Somewhere bei NDR 2. Und jetzt gucken wir mal, was so in Österreich gerade abgeht. In Österreich haben wir vor allem die Jungs wieder am Start. Wanda sind zurück mit Salbei. Und direkt hinten drauf knallen wir noch Janka, auch eine Band aus Österreich. Danke für die Einladung. Jetzt aber erstmal so ein bisschen Lagerfeuerstimmung. Hier sind die Wandas.

0: Na, herzlich willkommen in der Österreich-Ecke. An der Mods. Wie es sein soll bei NDR 2. Jetzt gehen wir ein bisschen aufs Pferd.
1: Setzt uns den Körper, oder? Waylon Wyatt und Carter Faith. I'm sorry, but I love you.
0: Bei NDR 2.

ich das zu heftig? Fat Dog, call it what you want. Ja, gut. Dann haben wir gleich das Gegenprogramm. Taylor Swift. Patient Zero. Patient Zero.

0: Bitte was?
1: Provinz machen ist englische Musik? Nein. Also, das war ehrlicherweise mein erster Gedanke, als ich Cry Baby Cry gesehen habe, also als Songtitel. Der kommt jetzt, der Song, hier bei NDR 2. Provinz, ne, kennen wir alle, haben eigentlich immer wunderbare deutsche Texte gemacht die letzten Jahre. Übrigens, ne, wer Provinz mal live sehen wollen würde, nächstes Jahr kommen sie auch in den Norden zu uns und Vorverkaufsstart ist diese Woche. Also da auf jeden Fall mal irgendwie ein Auge drauf haben, damit die Tickets am Ende nicht wieder so teuer sind. Aber jetzt Cry Baby Cry ist kein englischer Song. Gott sei Dank. Provinz, wie wir es kennen.

Das war der NDR 2 Soundcheck. Neue Musik mit Nico. Ich bin dann mal weg. Und lasst euch gleich noch die No Angels da. Neuer Song, Perfect Kind of Us und davor noch die Sugar Babes. Und...

0: 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Um 14 Uhr mit Tarek Yusbashi. Der Nobelpreis für Literatur geht in diesem Jahr an die Kanadierin Anne Carson. Das teilte die schwedische Akademie mit. Einzelheiten von Christian Stichler aus Stockholm.
1: Anne Carson galt schon lange als eine der Favoritinnen für den Literaturnobelpreis. Die 1950 in Toronto geborene Autorin zählt im englischsprachigen Raum tatsächlich zu den bedeutendsten Dichterinnen der Gegenwart. Und die schwedische Akademie teilte heute mit, Carson werde für ihr kühnes und erfinderisches Werk ausgezeichnet, so heißt es in der Begründung. Dieses stehe in einem spielerischen Dialog mit der klassischen Tradition und bilde neue Formen für die zeitgenössische Literatur. Außerdem hat Carson als Übersetzerin vieler Werke der klassischen griechischen Literatur gearbeitet. Ihren Durchbruch, den erreichte sie mit dem Essay Eros the Bittersweet 1986. Zuletzt ist von ihr in Deutschland der Band Red erschienen, in dem zwei ihrer bekanntesten Romane in Versen vereint sind.
0: Der Bundestag hat zum ersten Mal über die geplanten Änderungen bei der Einkommensteuer debattiert. Nach Aussage von Bundesfinanzminister Klingbeil wird eine Familie mit zwei Kindern und zwei mittleren Einkommen 600 Euro pro Jahr mehr zur Verfügung haben. Aus Berlin Mario Kubina.
2: Der Finanzminister und SPD-Chef ist sich sicher, das wird einen Unterschied machen. Die AfD überzeugt er damit nicht. Sie spricht von einem Etikettenschwindel und fordert mehr Entlastungen als die geplanten 10 Milliarden im Jahr. Eine Summe, die man nicht kleinreden sollte, findet die Union. Aber auch CDU und CSU wollen eigentlich mehr. Schwarz-Rot will unter anderem Kindergeld und Kinderfreibetrag erhöhen sowie Sonn- und Feiertagszuschläge weniger stark besteuern.
0: Die Bundesregierung rechnet für dieses Jahr mit einem stärkeren Wirtschaftswachstum als bislang erwartet. Das geht aus der Herbstprognose hervor, die Wirtschaftsministerin Reiche vorgestellt hat. Aus Berlin Maximilian.

0: Jan Ulrich.
1: Sie rechnet mit einem Wachstum von 1,3% für das laufende Jahr. Noch im April war die Bundesregierung wesentlich pessimistischer und rechnete mit nur 0,5% Wachstum. Zwei Drittel des aktuellen Wachstums entstehen durch Ausgaben des Staates, etwa in neue Brücken, Straßen oder auch Waffen für die Verteidigung. Dafür nimmt Deutschland große Schulden auf. Außerdem kaufen gerade viele Unternehmen weltweit energieintensive Güter aus Deutschland, wie Stahl, Dünger oder Aluminium, auf Vorrat. Das kurbelt die Exportwirtschaft an. Der private Konsum hingegen bleibt zurückhaltend, weil die Menschen angesichts der hohen Preise für Benzin oder Strom ihr Geld vorsichtig ausgeben.
0: In Kramatorsk im Osten der Ukraine ist offenbar eine russische Gleitbombe in einer Bushaltestelle eingeschlagen. Nach Angaben der örtlichen Behörden wurden mehr als 30 Menschen getötet, zahlreiche weitere wurden verletzt. Den Angaben zufolge gerieten mindestens 2 Busse in Brand. Militärgouverneur Filaschkin erklärte, die Menschen seien von der russischen Armee getötet worden. Dafür könne es keine Rechtfertigung geben. Kramatorsk ist neben Slowjansk die letzte Großstadt in der Region Donetsk, die noch von der Ukraine kontrolliert wird. Das italienische Parlament hat die umstrittene Wahlrechtsreform von Regierungschefin Meloni gebilligt. Sie hatte mit Rücktritt gedroht, sollte das Vorhaben im Parlament durchfallen. Aus Rom, Anna Giordano.
2: Meloni selbst hatte zuletzt immer wieder betont, hier gehe es um politische Stabilität, um verlässliches Regieren ohne Hinterzimmerabsprachen. Der heikelste Punkt des Gesetzes, der Mehrheitsbonus. Das Parteienbündnis, das bei einer Wahl mindestens 42% der Stimmen holt, bekommt automatisch 55% der Sitze im Parlament. Die Opposition kritisiert, Meloni gehe es nur um ihren eigenen Machterhalt, das Gesetz sei antidemokratisch, man werde dagegen klagen. Melonis Vorgehen ist allerdings kein Präzedenzfall. In den vergangenen 30 Jahren hat Italien sein Wahlrecht schon 4-mal umgebaut, teils auch unter Mitte-Links-Regierungen.
0: In Kiel haben laut Polizei etwa 5000 Menschen für soziale Gerechtigkeit demonstriert. Sie wandten sich gegen Sparpläne der Bundesregierung, zum Beispiel bei der Kinder- und Jugendhilfe. Das DRK und mehrere Wohlfahrts- und Sozialverbände hatten zu dem Demonstrationszug durch die Innenstadt zum Landtag von Schleswig-Holstein aufgerufen. Sozialministerin Touré sagte, der breite Protest sei beeindruckend und berechtigt. So könne man nicht mit Pflegebedürftigen, Familien, Alleinerziehenden oder älteren Menschen umgehen, sagte die Grünen-Politikerin. Sie rief die Bundesregierung auf, Einsparungen beim Wohngeld, Unterhaltsvorschuss oder der Kita-Finanzierung zurückzunehmen. Das waren die Nachrichten. Das Wetter in Norddeutschland. Gebietsweise heiter, auch dichtere Wolken und Schauer bei 13 bis 18 Grad. Nachts teilweise klar, Schauer im Norden bei 12 bis 4 Grad. Und morgen Wolken und Schauer, selten Gewitter, bei Höchstwerten von 11 bis 16 Grad, an der See stürmisch. Es ist 14.05 Uhr.
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7: Und ihr habt heute Abend hier die Chance, Tickets für diese beiden Jungs abzustauben. Fastboyz spielen nächste Woche Freitag in Hamburg und später hier in der Sendung gibt's die Chance, Tickets zu gewinnen für das Konzert. Bisschen Geduld noch, so gegen 10 nach 8 haue ich die Tickets hier raus. Jetzt erstmal Cat's Eye mit Animals. Schönen guten Abend euch.

0: Rexha, New Religion.
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0: Und der kommt heute von einem jungen Typen aus Hamburg. Frederik, einer der spannendsten deutschen Newcomer gerade, finde ich. Im vergangenen Jahr hat er seine Debüt-EP veröffentlicht. Und in wenigen Wochen, am 23. Oktober, kommt dann seine neue EP raus. Und die heißt Stille. Und einen ersten Song daraus hat er jetzt schon veröffentlicht. Schwere Zeiten heißt er. Und darin beschreibt Frederik eine persönliche Krise, aber nicht als bloße Trauer, sondern personifiziert sie regelrecht als Besucher, die man dann irgendwann eben auch wieder gehen lassen darf. Also keine ganz leichte Kost, aber es ist wirklich ein richtig guter Song, finde ich. Und deshalb in meinen Augen zu Recht heute unser Song des Abends hier in Enjoy Play. Hört einfach mal selbst, das ist Frederik mit Schwere Zeiten.

Martin Garrix, Ed Sheeran mit Repeated hier in Enjoy Play, eure Show für neue Musik am Mittwochabend 18:23 und das hier ist Mackenzie McKay. 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

0: Enjoy Play. Ich glaube, diesen Song hier, den haben wir inzwischen ja alle schon im Ohr. Das ist das Intro von Paula Hartmanns neuem Song 2 Punkte. Und wusstet ihr, dass dieser Chor, den wir da gerade gehört haben, der das Intro singt, ein Chor hier aus dem Norden ist, aus Lüneburg, der Bachchor. Und wir haben uns gefragt, wie hat denn eine waschechte Berlinerin wie Paula Hartmann zu einem Kirchenchor aus Lüneburg gefunden? Und das haben wir David, den Vorsitzenden vom Bachchor, mal gefragt.
1: Wir bekamen einen relativ spontanen Anruf von dem Produzenten und Aufnahmeleiter, der in Lüneburg sitzt, ob wir Interesse hätten, an einer Pop-Produktion für Paula Hartmann mitzuwirken.
0: Ja, da denkt man ja, okay, dann flippen die da im Chor komplett aus, als sie das gehört haben. Paula Hartmann will mit uns einen neuen Song aufnehmen. Aber so ganz war es nicht. Der Bachchor Lüneburg ist im Schnitt eher so 50 plus und deshalb...
1: Es handelt so gut wie keiner Paula Hartmann. Das hat aber, glaube ich, auch die Zusammenarbeit sehr viel entspannter werden lassen, weil es gibt ja doch bei vielen auch so ein Starstruck-Phänomen und das hat sich einfach auch nicht eingestellt.
0: Also vor dem Song kannte in dem Chor kaum jemand Paula Hartmann. Nachdem sie das Ganze zusammen aufgezeichnet hatten, waren sie natürlich alle Paula-Fans.
1: Sie war sehr, sehr aufgeschlossen, sehr interessiert, hat sich das angehört, hat eben auch die Kopfhörer aufgehabt, Fotos gemacht, hat mit uns gesprochen, ganz normal, war sehr nahbar. Es hat wirklich sehr viel Spaß gemacht, mit ihr zusammenzuarbeiten.
0: Und jetzt hören wir auch mal uns das Ergebnis an. Paula Hartmann zusammen mit dem Bachchor Lüneburg. Wir hören sie gleich hier direkt im Intro. Das sind 2 Punkte in Enjoy Play.

Christo Cerandi mit Good Old Days, ein Song, der ja davon erzählt oder uns klar machen soll, dass man oft erst im Nachhinein merkt, dass man sich eigentlich jetzt gerade in den guten alten Tagen befindet, von denen man dann vielleicht in ein paar Jahren erzählen wird und sagen wird, ach, weißt du noch, damals, in der guten alten Zeit. Christo Cerandi hier in Enjoy Play, jetzt Finch und Green mit Kopangan, unter anderem noch vor den Enjoy-Infos um 7.

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1: Um 15 Uhr mit Sönke Peters. Linke, Grüne und SPD in Berlin nehmen Sondierungsgespräche zur Regierungsbildung auf. Das haben die drei Parteien soeben mitgeteilt. Voraussetzung dafür war eine Verständigung beim Thema Antisemitismus, der Teilen der Linken vorgeworfen wird. Die drei Parteien erklärten nun, man schütze jüdisches Leben. Das Existenzrecht Israels nennen sie unverhandelbar. Wer in Partei oder Fraktion gegen diese beschlossenen Grundsätze verstoße, müsse mit Ausschluss aus der Fraktion rechnen. Bei der Wahl zum Berliner Abgeordnetenhaus vor 2,5 Wochen wurde die Linke mit 25,7% klar stärkste Kraft. Sie strebt eine rot-grün-rote Koalition unter Führung der bisherigen linken Fraktionschefin Elif Erab an. Der Nobelpreis für Literatur geht in diesem Jahr an die Kanadierin Anne Carson. Das teilte die schwedische Akademie mit. Einzelheiten von Christian Stichler aus Stockholm.
2: Anne Carson galt schon lange als eine der Favoritinnen für den Literaturnobelpreis. Die 1950 in Toronto geborene Autorin zählt im englischsprachigen Raum tatsächlich zu den bedeutendsten Dichterinnen der Gegenwart. Und die schwedische Akademie teilte heute mit, Carson werde für ihr kühnes und erfinderisches Werk ausgezeichnet, so heißt es in der Begründung. Dieses stehe in einem spielerischen Dialog mit der klassischen Tradition und bilde neue Formen für die zeitgenössische Literatur. Außerdem hat Carson als Übersetzerin vieler Werke der klassischen griechischen Literatur gearbeitet. Ihren Durchbruch, den erreichte sie mit dem Essay Eros the Bittersweet 1986. Zuletzt ist von ihr in Deutschland der Band Red erschienen, in dem zwei ihrer bekanntesten Romane in Versen vereint sind.
1: Die Bundesregierung rechnet für dieses Jahr mit einem stärkeren Wirtschaftswachstum als bislang erwartet. Das geht aus der Herbstprognose hervor, die Wirtschaftsministerin Reiche vorgestellt hat. Aus Berlin, Maximilian Ulrich.
3: Sie rechnet mit einem Wachstum von 1,3% für das laufende Jahr. Noch im April war die Bundesregierung wesentlich pessimistischer und rechnete mit nur 0,5% Wachstum. Zwei Drittel des aktuellen Wachstums entstehen durch Ausgaben des Staates, etwa in neue Brücken, Straßen oder auch Waffen für die Verteidigung. Dafür nimmt Deutschland große Schulden auf. Außerdem kaufen gerade viele Unternehmen weltweit energieintensive Güter aus Deutschland, wie Stahl, Dünger oder Aluminium, auf Vorrat. Das kurbelt die Exportwirtschaft an. Der private Konsum hingegen bleibt zurückhaltend, weil die Menschen angesichts der hohen Preise für

0: Benzin oder Strom ihr Geld vorsichtig ausgeben.
1: In Kramatorsk im Osten der Ukraine ist offenbar eine russische Gleitbombe in einer Bushaltestelle eingeschlagen. Nach Angaben der örtlichen Behörden wurden mehr als 30 Menschen getötet. Zahlreiche weitere wurden verletzt. Den Angaben zufolge gerieten mindestens 2 Busse in Brand. Militärgouverneur Filaschkin erklärte, die Menschen seien von der russischen Armee getötet worden. Dafür könne es keine Rechtfertigung geben. Kramatorsk ist neben Slowjansk die letzte Großstadt in der Region Donetsk, die noch von der Ukraine kontrolliert wird. Die deutsche Marine kann 4 weitere Kampfschiffe zur U-Boot-Jagd anschaffen. Der Haushaltsausschuss genehmigte die Fregatten im Wert von 5,3 Milliarden Euro. Im Juli hatte er schon der Beschaffung der ersten 4 Schiffe vom Typ Meko A200 zugestimmt. Der Auftrag geht an das Kieler Unternehmen TKMS. Die erste Fregatte soll in 3 Jahren fertig sein. Laut Bundeswehr wird die seegestützte U-Boot-Jagd einen wichtigen Beitrag zur Verteidigung und Abschreckung im Nord- und Ostseeraum und im Atlantik leisten. Die Kieler TKMS-Werft sprach vom größten Überwasserauftrag in ihrer Firmengeschichte. Die erste Runde der Tarifverhandlungen für die norddeutsche Metall- und Elektroindustrie hat keine Einigung gebracht. Die Arbeitgeberverbände Nordmetall und Niedersachsenmetall wiesen die Forderung der IG Metall nach 5% mehr Lohn zurück. Eine solche Erhöhung sei angesichts der Lage der Branche nicht akzeptabel, hieß es nach Gesprächen in Hamburg und Hannover. Die IG Metall äußerte sich enttäuscht, dass die Arbeitgeber kein Angebot vorgelegt hätten. Die Verhandlungsführer erwarten konkrete Vorschläge jetzt für die zweite Verhandlungsrunde. Das waren die Nachrichten. Das Wetter gebietsweise heiter, aber auch dichtere Wolken und Schauer bei 13 bis 18 Grad. Nachts teilweise klar, vereinzelt Schauer im Norden, Tiefstwerte 12 bis 4 Grad. Morgen Wolken und Schauer, selten Gewitter, Höchstwerte 11 bis 16 Grad und an der See stürmisch. Es ist 15.05 Uhr.
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5: Und mit Musik von Charlie XCX. Das hier ist der Song Camera. Einen schönen guten Abend euch. Hi.

Chico. Hier in Enjoy Play. Es ist gerade ein Video aufgetaucht von Felix Jähn bei Insta. Ein Selfie-Video von ihm vor der Bühne bei einem Auftritt von Mark Forster. Ja, das hat Felix jetzt bei Insta gepostet und schreibt dazu, Zitat, seit wann ist Mark Forster live so geil? Das ist eine berechtigte Frage. Ich habe ihn noch nie live gesehen, ich kann es nicht beurteilen, aber hier hat es offenbar jemandem ziemlich gut gefallen. 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Er ist nämlich im nächsten Jahr bei unserem Enjoy Plaza Festival in Hannover mit am Start. Checkt mal enjoy.de, da bekommt ihr alle Infos. Und Mark Forster hören wir jetzt mit seinem neuen Song. Cool. Hier in Enjoy Play am Mittwochabend.

Schön melancholisch durch so einen Herbstabend. Yasin mit Bitte sei vorsichtig hier in Enjoy Play. Das hier ist ein bisschen anderer Sound. Boy Loco mit Close Up. 20 nach 7.

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0: Joe ist das mit End of Beginning hier im Enjoy Play. So, ganz anderes Thema mal. Seit Montag fahnden wir hier ja wirklich fleißig nach den besten Tierimitatoren unter euch. So, und seit heute Morgen wisst ihr auch warum.
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0: Tja, unser Enjoy-Kollege Lars stellt sich zusammen mit euch der nächsten Herausforderung. Martina und auch Gregs Urlaubsvertretung Moritz aus eurer Enjoy Morning Show haben heute Morgen die neue Challenge verkündet, gemeinsam mit Lars. Und das klang so.
2: Mache einen Rothirsch so authentisch nach, dass selbst Experten ihn für echt halten.
3: Ja, ich jetzt direkt auf Lars geschätzt sein.
2: Jetzt mach du Lars.
3: Okay. Ich sehe,
4: das war mein Paarungsschrei.
0: Kurz irritiert. Ich glaube, da ist noch Luft nach oben. So kann man das sagen. Und jetzt kommt ihr eben ins Spiel. Habt ihr Tipps für Lars, wie er authentisch einen Rothirsch nachmachen kann? Oder habt ihr eine Idee, wo man Rothirsch findet, also dass Lars sich das Original mal angucken kann oder anhören kann. Also, alle Tipps sind hier willkommen. Meldet euch einfach über den Enjoy Messenger in der ARD Sounds App. Also, ihr merkt es schon, Lars braucht ganz dringend eure Hilfe. Ich glaube, da sind wir uns einig. Jetzt neue Musik. Lil Nas X, World's Greatest. Bitte sehr.

0: Ja, das ist mal wieder ein Lebenszeichen von Lil Nas X. 18 Monate lang war es musikalisch verdammt still um ihn, aber jetzt hat er sich zurückgemeldet mit diesem neuen Song World's Greatest. Also Lil Nas X ist wieder zurück auf der Bühne. Ob dieser Song jetzt gleichzeitig auch der Auftakt zu einem größeren neuen Projekt ist, das wissen wir nicht. Das hat er bislang noch nicht verraten, aber möglicherweise kommt da ja bald noch mehr. Also Lil Nas X ist zurück.
1: 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Kamrad, Love Sober. 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

MK und Poppy Bassecamp mit Zone hier in Enjoy Play. Das ist eure Show für neue Musik. Jetzt am Mittwochabend 10 vor 8. Und das hier sind Tame Impala mit Loser.

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1: Um 16 Uhr mit Sönke Peters. Linke, Grüne und SPD in Berlin sind einem Regierungsbündnis einen Schritt näher gekommen. Die Parteien haben sich darauf geeinigt, mit Sondierungsgesprächen zu beginnen. Als Voraussetzung dafür vereinbarten sie, Antisemitismus zu bekämpfen, israelbezogene Judenfeindlichkeit zu benennen und diese in schweren Fällen im Senat und in Fraktionen des Abgeordnetenhauses mit Ausschluss zu ahnden. Aus Berlin, Kirsten Buchmann.
2: Das Existenzrecht Israels sei für sie unverhandelbar, schreiben die drei Parteien in ihrer Vereinbarung. Sie enthält eine klare Verurteilung des Massakers der Hamas und anderer Terrorgruppen vom 7. Oktober 2023. Grüne und SPD hatten eine Verständigung über den konsequenten Umgang der Linken mit dem Thema Antisemitismus zur Voraussetzung für Sondierungsgespräche für eine mögliche Regierungsbildung gemacht. Bei antisemitischen Vorfällen sollen den drei Parteien zufolge die Fraktionen reagieren, bis hin zu einem möglichen Fraktionsausschluss. Bestimmt werden soll zudem ein dreiköpfiges Expertengremium, das einen Vorfall bewerten soll. Teile der Berliner Linken stehen wegen ihrer Positionen zu Israel und Palästina in der Kritik. Äußerungen mehrerer linken Mitglieder in der Vergangenheit wurden als antisemitisch kritisiert.
1: Die Bundesregierung rechnet für dieses Jahr mit einem stärkeren Wirtschaftswachstum als bislang erwartet. Es geht aus der Herbstprognose hervor, die das Wirtschaftsministerium am Mittag vorgestellt hat. Demnach wird der Gesamtwert der Waren und Dienstleistungen voraussichtlich um 1,3% steigen. Bislang war die Regierung von einem Plus von 0,5% ausgegangen. Getragen wird die Belebung vor allem durch die schuldenfinanzierten Investitionen des Staates in Infrastruktur und Rüstung. Auch der Außenhandel trägt zu der positiven Entwicklung bei. Der Bundestag hat zum ersten Mal über die geplanten Änderungen bei der Einkommenssteuer debattiert. Nach Aussage von Bundesfinanzminister Klingbeil wird eine Familie mit zwei Kindern und zwei mittleren Einkommen 600 Euro pro Jahr mehr zur Verfügung haben. Aus Berlin, Mario Kubina.
3: Der Finanzminister und SPD-Chef ist sich sicher, das wird einen Unterschied machen. Die AfD überzeugt er damit nicht. Sie spricht von einem Etikettenschwindel und fordert mehr Entlastungen als die geplanten 10 Milliarden im Jahr. Eine Summe, die man nicht kleinreden sollte, findet die Union. Aber auch CDU und CSU wollen eigentlich mehr. Schwarz-Rot will unter anderem Kindergeld und Kinderfreibetrag erhöhen sowie Sonn- und Feiertagszuschläge weniger stark besteuern.
1: Die deutsche Marine kann 4 weitere Kampfschiffe zur U-Boot-Jagd anschaffen. Der Haushaltsausschuss genehmigte die Fregatten im Wert von 5,3 Milliarden Euro. Im Juli hatte er schon der Beschaffung der ersten 4 Schiffe vom Typ MEKO A200 zugestimmt. Der Auftrag geht an das Kieler Unternehmen TKMS. Die erste Fregatte soll in 3 Jahren fertig sein. Laut Bundeswehr wird die seegestützte U-Boot-Jagd einen wichtigen Beitrag zur Verteidigung und Abschreckung im Nord- und Ostseeraum und im Atlantik leisten. Die erste Runde der Tarifverhandlungen

0: für die norddeutsche Metall- und Elektroindustrie hat keine Einigung gebracht. Die Arbeitgeberverbände Nordmetall und Niedersachsenmetall wiesen die Forderung der IG Metall nach 5% mehr Lohn zurück. Eine solche Erhöhung sei angesichts der Lage der Branche nicht akzeptabel, hieß es nach Gesprächen in Hamburg und Hannover. Der Nobelpreis für Literatur geht in diesem Jahr an die Kanadierin Anne Carson. In der Begründung der Schwedischen Akademie heißt es, die 76-Jährige werde für ihr kühnes und einfallsreiches Gesamtwerk geehrt. Die Dichterin, Essayistin und Altphilologin zählte zum Favoritenkreis. Jana Sinram in Stockholm war bei der Verkündung der Preisträgerin dabei.
1: Also Carson war sogar tatsächlich die absolute Favoritin. Sie stand auf den Listen der Buchmacher ganz oben. Im Saal hier hinter mir in der Schwedischen Akademie ist tatsächlich spontan Beifall ausgebrochen und ich habe auch ein Yes, ein Ja gehört. Also da offensichtlich viel Zustimmung. Und die Preisträgerin selber, die wurde angerufen von der Sekretärin der Schwedischen Akademie. Die ist gerade in Island im Urlaub, hat die berichtet und hat gesagt, sie hat nur kurz mit ihr gesprochen, aber sie habe sehr glücklich geklungen und sei eben gerade in Island, um dem Wind zuzuhören, wie sie es formuliert hat.
0: Das waren die Nachrichten. Das Wetter in Norddeutschland, gebietsweise heiter, auch dichtere Wolken und Schauer bei 13 bis 18 Grad. Nachts teilweise klar, vereinzelte Schauer im Norden, Tiefstwerte 12 bis 4 Grad. Morgen Wolken und Schauer, seltener Gewitter, Höchstwerte 11 bis 16 Grad, an der See stürmisch, am Sonnabend dichte Wolken, ein paar Schauer, 13 bis 16 Grad. Es ist 16.05 Uhr.
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6: Abend und gleich habt ihr die Chance, Tickets für diese Jungs hier abzustauben. Fastboy spielen nächste Woche Freitag in Hamburg. Und gleich könnt ihr einmal zwei Tickets gewinnen. Ein paar Minuten noch Geduld und dann sage ich euch, wie ihr an die Tickets kommt. Vorher unter anderem noch

Swims mit Mr. Know-It-All hier in Enjoy Play. Ein Freitagabend in Hamburg auf dem Kiez und sich da ein Live-Konzert angucken. Das ist ja erstmal nicht der schlechteste Plan, würde ich sagen. 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Fastball am 16. Oktober live in Hamburg. Und ihr habt jetzt die Chance, euch Tickets dafür zu sichern. 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Die Nummer 08000 11 77 66. 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

Peace mit Sucker Punch und nochmal kurz der Hinweis für euch. 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Wenn ihr Bock habt hinzugehen, ruft noch schnell an 08000 11 77 66. Noch habt ihr die Chance auf die Fastboy-Tickets. 08000 11 77 66.

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0: Das ist Stella Lefty mit Boston hier in Enjoy Play am Mittwochabend gleich 8:30.
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3: Boah, im Stau stehen ist super nervig. Das kennen wir hier im Norden leider ziemlich gut. In Athen in Griechenland, da gibt es jetzt eine eigene Taskforce der Polizei, die nur dafür da ist, gegen solche Staus zu kämpfen. Wie das genau abläuft, das hört ihr bei Enjoy weltweit mit mir, Lisa.

0: Ray fragt, where is my husband?
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0: Und der kommt heute von einem jungen Typen aus Hamburg. Frederik heißt er. Einer der spannendsten deutschen Newcomer gerade, finde ich. Und im vergangenen Jahr hat er schon seine Debüt-EP veröffentlicht. Und in wenigen Wochen, am 23. Oktober, kommt dann seine neue EP raus. Und die heißt Stille. Und einen ersten Song daraus hat er jetzt schon veröffentlicht, Schwere Zeiten. Und darin beschreibt Frederik eine persönliche Krise nicht nur als bloße Trauer, sondern er personifiziert sie als Besucher, die man eben irgendwann auch wieder gehen lassen darf. Ist natürlich inhaltlich jetzt keine ganz leichte Kost, aber ein wirklich richtig guter Song, finde ich. Und deshalb auch heute unser Song des Abends hier in Enjoy Play. Das ist Musik von Frederik, Schwere Zeiten.

Harry Styles, American Girls und das war's für heute mit Enjoy Play. Wir hören uns morgen Abend wieder, wenn ihr mögt, ab 18 Uhr. Ich bin Alex, wünsche euch jetzt noch einen schönen Abend und verabschiede mich hier unter anderem mit Musik von Bieber Doobie, Memories. Bis morgen. Tschüss.

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1: Um 17 Uhr mit Sönke Peters. Linke, Grüne und SPD in Berlin sind einem Regierungsbündnis einen Schritt näher gekommen. Die Parteien haben sich darauf geeinigt, mit Sondierungsgesprächen zu beginnen. Als Voraussetzung dafür vereinbarten sie, Antisemitismus zu bekämpfen, israelbezogene Judenfeindlichkeit zu benennen und diese in schweren Fällen im Senat und in Fraktionen des Abgeordnetenhauses mit Ausschluss zu ahnden. Aus Berlin, Kirsten Buchmann.
2: Das Existenzrecht Israels sei für sie unverhandelbar, schreiben die drei Parteien in ihrer Vereinbarung. Sie enthält eine klare Verurteilung des Massakers der Hamas und anderer Terrorgruppen vom 7. Oktober 2023. Grüne und SPD hatten eine Verständigung über den konsequenten Umgang der Linken mit dem Thema Antisemitismus zur Voraussetzung für Sondierungsgespräche für eine mögliche Regierungsbildung gemacht. Bei antisemitischen Vorfällen sollen den drei Parteien zufolge die Fraktionen reagieren, bis hin zu einem möglichen Fraktionsausschluss. Bestimmt werden soll zudem ein dreiköpfiges Expertengremium, das einen Vorfall bewerten soll. Teile der Berliner Linken stehen wegen ihrer Positionen zu Israel und Palästina in der Kritik. Äußerungen mehrerer linken Mitglieder in der Vergangenheit wurden als antisemitisch kritisiert.
1: Die Bundesregierung blickt optimistischer auf die Konjunktur in Deutschland. Sie rechnet jetzt für dieses Jahr mit einem Wachstum von 1,3%, im nächsten Jahr von 1,1% und erhöhte ihre Prognosen aus dem Frühjahr. Wirtschaftsministerin Reiche sagte, die Exporte entwickelten sich besser als gedacht. Außerdem kurbele der Staat mit schuldenfinanzierten Investitionen in Straßen und Schienen sowie der Aufrüstung der Bundeswehr die Konjunktur an. Wie es weitergehe, hänge wesentlich vom Verlauf der Kriege im Iran und der Ukraine ab, so Reiche. Der Bundestag hat erstmals über die geplante Reform der Einkommenssteuer beraten. Der Entwurf von Finanzminister Klingbeil zielt darauf, vor allem Familien und Menschen mit kleineren und mittleren Einkommen zu entlasten. Wie das genau funktionieren soll, erklärt unsere Berlin-Korrespondentin Bianca Schwarz.
3: Konkret soll der Grundfreibetrag angehoben werden. Das ist der Betrag, bis zu dem man gar keine Steuern zahlen muss. Für Singles liegt er aktuell bei etwas über 12.000 Euro, für Paare bei knapp 25.000 Euro. Und das heißt, wer in einem Jahr weniger verdient als das, muss keine Steuern zahlen. Und diese Beträge, die sollen angehoben werden, dass quasi mehr Menschen keine Steuern zahlen müssen. Und auch steigen sollen der Kinderfreibetrag und das Kindergeld.
1: In Italien hat die geplante Wahlrechtsreform die letzte Hürde genommen. Das Parlament billigte das Vorhaben von Regierungschefin Meloni. Die Reform sieht vor, dass eine Partei oder Koalition schon ab 42% der Stimmen automatisch die Mehrheit im Parlament bekommt. Dafür werden der entsprechenden Partei oder dem Bündnis zusätzlich 70 Sitze im Unterhaus und 35 Sitze im Senat zugesprochen. Meloni nannte als Ziel der Reform, dass es mit stabileren Mehrheitsverhältnissen nicht mehr so häufig zu Regierungswechseln komme. Der Nobelpreis für Literatur geht in diesem Jahr an die Kanadierin Anne Carson. Die Schwedische Akademie in Stockholm ehrte die 76-Jährige für ihr kühnes und einfallsreiches Gesamtwerk. Maren Ahring aus unserer Literaturredaktion stellt die Preisträgerin vor.
4: Sie gilt als eine der wichtigsten zeitgenössischen Lyrikerinnen Kanadas. Sie arbeitet aber auch als Essayistin und Übersetzerin. Interessant ist, dass sie klassische Altertumswissenschaften studiert hat und das auch in ihre Literatur überträgt. Sie ist nämlich Meisterin darin, alte Stoffe der

0: antiken Mythologie und die Literatur in der Moderne zu verbinden, also auch in einer neuen, modernen Sprache zu erzählen. Und ihr letztes Buch ist 2020, ist also auch schon 6 Jahre her, beim Verlag Mattes und Seitz in Berlin erschienen.
1: Die Auslieferung von neuen Regionalzügen für Niedersachsen und Bremen verzögert sich erneut. Wie der Hersteller Alstom mitteilte, können die 34 doppelstöckigen Züge erst von 2028 an aufs Gleis kommen. Zuletzt sollte die Auslieferung kommendes Jahr erfolgen. Es ist bereits die 7. Verzögerung. Als Grund nannte Alstom erneut Engpässe beim Material. Außerdem gäbe es unvorhergesehene Probleme im Produktions- und Zulassungsprozess. Das waren die Nachrichten. Das Wetter: nachts im Norden einzelne Schauer, aber meist trocken, Tiefstwerte 12 bis 4 Grad. An der Nordsee stürmisch und morgen dichte Wolken und Regen, kaum Gewitter, Höchstwerte 11 bis 16 Grad und an der See stürmisch. Es ist 17.05 Uhr.
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3: Mm-hmm.

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1: Um 18 Uhr mit Martin Wilhelmi. Linke, Grüne und SPD in Berlin sind einem Regierungsbündnis einen Schritt näher gekommen. Die Parteien haben sich darauf geeinigt, mit Sondierungsgesprächen zu beginnen. Als Voraussetzung dafür vereinbarten sie, Antisemitismus zu bekämpfen, israelbezogene Judenfeindlichkeit zu benennen und diese in schweren Fällen im Senat und in Fraktionen des Abgeordnetenhauses mit Ausschluss zu ahnden. Aus Berlin Kirsten Buchmann.
2: Das Existenzrecht Israels sei für sie unverhandelbar, schreiben die drei Parteien in ihrer Vereinbarung. Sie enthält eine klare Verurteilung des Massakers der Hamas und anderer Terrorgruppen vom 7. Oktober 2023. Grüne und SPD hatten eine Verständigung über den konsequenten Umgang der Linken mit dem Thema Antisemitismus zur Voraussetzung für Sondierungsgespräche für eine mögliche Regierungsbildung gemacht. Bei antisemitischen Vorfällen sollen den drei Parteien zufolge die Fraktionen reagieren, bis hin zu einem möglichen Fraktionsausschluss. Bestimmt werden soll zudem ein dreiköpfiges Expertengremium, das einen Vorfall bewerten soll. Teile der Berliner Linken stehen wegen ihrer Positionen zu Israel und Palästina in der Kritik. Äußerungen mehrerer linken Mitglieder in der Vergangenheit wurden als antisemitisch kritisiert.
1: Der Bundestag hat zum ersten Mal über die geplanten Änderungen bei der Einkommensteuer debattiert. Nach Aussage von Bundesfinanzminister Klingbeil wird eine Familie mit zwei Kindern und zwei mittleren Einkommen 600 Euro pro Jahr mehr zur Verfügung haben. Aus Berlin Mario Kubina.
3: Der Finanzminister und SPD-Chef ist sich sicher, das wird einen Unterschied machen. Die AfD überzeugt er damit nicht. Sie spricht von einem Etikettenschwindel und fordert mehr Entlastungen als die geplanten 10 Milliarden im Jahr. Eine Summe, die man nicht kleinreden sollte, findet die Union. Aber auch CDU und CSU wollen eigentlich mehr. Schwarz-Rot will unter anderem Kindergeld und Kinderfreibetrag erhöhen sowie Sonn- und Feiertagszuschläge weniger stark besteuern.
1: Mario Kubina aus Berlin. Die Bundesregierung rechnet für dieses Jahr mit einem stärkeren Wirtschaftswachstum als bislang erwartet. Das geht aus der Herbstprognose hervor, die das Wirtschaftsministerium am Mittag vorgestellt hat. Demnach wird der Gesamtwert der Waren und Dienstleistungen voraussichtlich um 1,3% steigen. Bislang war die Regierung von einem Plus von 0,5% ausgegangen. Getragen wird die Belebung vor allem durch die schuldenfinanzierten Investitionen des Staates in Infrastruktur und Rüstung. Auch der Außenhandel trägt zu der positiven Entwicklung bei. Beim privaten Konsum erwartet die Bundesregierung hingegen nur ein geringes Wachstum. Volkswagen-Chef Blume hat erstmals nach Bekanntwerden der Sparpläne des Konzerns das von der Schließung bedrohte Audi-Werk in Neckarsulm besucht. Auf einer Betriebsversammlung überbrachte Blume der Belegschaft allerdings keine guten Nachrichten. Aus Heilbronn Timo Leis.
4: Audi will die sogenannte Schlechtwetterklausel ziehen. Die Zukunftsvereinbarung zwischen dem Konzern und der IG Metall sichert bislang die Belegschaft ab und schließt betriebsbedingte Kündigungen bis Ende 2033 aus. Diese Vereinbarung will Audi nun aufkündigen, wurde der Belegschaft auf der Betriebsversammlung verkündet. VW-Chef Blume hatte aber auch etwas Hoffnung mitgebracht. Der Konzern sei durch viele Maßnahmen und Einsparungen in zweistelliger Milliardenhöhe stärker geworden. Dennoch könnten ab 2034 die Bänder in Neckarsulm stillstehen, da bislang für diese Zeit keine Baureihen für das Werk eingeplant sind.
1: Europas größter Billigflieger Ryanair streicht sein Angebot in Deutschland zusammen. Das Unternehmen kündigte an, rund jeden 10. Flug einzustellen. Das Ryanair-Management begründete dies mit hohen staatlichen Gebühren. Die meisten Kürzungen betreffen den Flughafen Berlin-Brandenburg. Den Flughafen Bremen nimmt Ryanair zum Sommerflugplan 2027 komplett aus dem Programm. Der Nobelpreis für Literatur geht in diesem Jahr an die Kanadierin Anne Carson. Das teilte die Schwedische Akademie mit. Einzelheiten von Christian Stichler aus Stockholm.
5: Anne Carson galt schon lange als eine der Favoritinnen für den Literaturnobelpreis. Die 1950 in Toronto geborene Autorin zählt im englischsprachigen Raum tatsächlich zu den bedeutendsten Dichterinnen der Gegenwart. Und die Schwedische Akademie teilte heute mit, Carson werde für ihr kühnes und erfinderisches Werk ausgezeichnet, so heißt es in der Begründung. Dieses stehe in einem spielerischen Dialog mit der klassischen Tradition und bilde neue Formen für die zeitgenössische Literatur.

0: Außerdem hat Carson als Übersetzerin vieler Werke der klassischen griechischen Literatur gearbeitet.
1: Das waren die Nachrichten. Das Wetter in Norddeutschland. Nachts im Norden einzelne Schauer, meist bleibt es aber trocken, bei Tiefstemperaturen von 12 bis 4 Grad, an der Nordsee stürmisch. Morgen dichte Wolken und Regen, kaum Gewitter, Höchstwerte 11 bis 16 Grad, an der See stürmisch, am Sonnabend unbeständig, bei dann 13 bis 16 Grad. Und die Zeit, es ist 18.05 Uhr.
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0: Die Parteien haben sich darauf geeinigt, mit Sondierungsgesprächen zu beginnen. Als Voraussetzung dafür vereinbarten sie, Antisemitismus zu bekämpfen, israelbezogene Judenfeindlichkeit zu benennen und diese in schweren Fällen im Senat und in Fraktionen des Abgeordnetenhauses mit Ausschluss zu ahnden. Aus Berlin Kirsten Buchmann.
1: Das Existenzrecht Israels sei für sie unverhandelbar, schreiben die drei Parteien in ihrer Vereinbarung. Sie enthält eine klare Verurteilung des Massakers der Hamas und anderer Terrorgruppen vom 7. Oktober 2023. Grüne und SPD hatten eine Verständigung über den konsequenten Umgang der Linken mit dem Thema Antisemitismus zur Voraussetzung für Sondierungsgespräche für eine mögliche Regierungsbildung gemacht. Bei antisemitischen Vorfällen sollen den drei Parteien zufolge die Fraktionen reagieren, bis hin zu einem möglichen Fraktionsausschluss. Bestimmt werden soll zudem ein dreiköpfiges Expertengremium, das einen Vorfall bewerten soll.
0: Volkswagen-Chef Blume hat die Belegschaft des Audi-Werks in Neckarsulm über weitere Konsequenzen aus dem Sparpaket informiert. Auf einer Betriebsversammlung kündigte er an, dass Audi die sogenannte Zukunftsvereinbarung zwischen dem Konzern und der IG Metall aufkündigen will. Sie sichert die Belegschaft ab, indem etwa betriebsbedingte Kündigungen bis Ende 2033 ausgeschlossen werden. Audi in Neckarsulm gehört zu den Volkswagen-Standorten, die Mitte der 2030er Jahre geschlossen werden könnten. Die Bundesregierung blickt optimistischer auf die Konjunktur in Deutschland. Sie rechnet jetzt für dieses Jahr mit einem Wachstum von 1,3%, im nächsten Jahr von 1,1% und erhöhte ihre bisherigen Prognosen. Wirtschaftsministerin Reiche sagte, die Exporte entwickelten sich besser als gedacht. Außerdem kurbele der Staat mit schuldenfinanzierten Investitionen die Konjunktur an. Die Entwicklung hänge wesentlich vom Verlauf der Kriege im Iran und in der Ukraine ab. Das italienische Parlament hat die umstrittene Wahlrechtsreform von Regierungschefin Meloni gebilligt. Sie hatte mit Rücktritt gedroht, sollte das Vorhaben scheitern. Aus Rom Anna Giordano.
2: Meloni selbst hatte zuletzt immer wieder betont, hier gehe es um politische Stabilität. Der heikelste Punkt des Gesetzes, der Mehrheitsbonus. Das Parteienbündnis, das bei einer Wahl mindestens 42% der Stimmen holt, bekommt automatisch 55% der Sitze im Parlament. Die Opposition kritisiert, Meloni gehe es nur um ihren eigenen Machterhalt, das Gesetz sei antidemokratisch, man werde dagegen klagen. Melonis Vorgehen ist allerdings kein Präzedenzfall. In den vergangenen 30 Jahren hat Italien sein Wahlrecht schon viermal umgebaut, teils auch unter Mitte-Links-Regierungen.
0: Das waren die Nachrichten. Das Wetter in Norddeutschland, nachts im Norden einzelne Schauer, meist trocken, Tiefstwerte 12 bis 4 Grad, an der Nordsee stürmisch. Ein Blick auf morgen. Dichte Wolken und Regen, kaum Gewitter, Höchstwerte 11 bis 16 Grad und an der See stürmisch. Die Zeit, es ist 19.03 Uhr.
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1: Um 20 Uhr mit Martin Wilhelmi. Die Affäre um den Verkauf eines Klinikgeländes im niedersächsischen Lehrte hat erst

0: weitergegeben worden sein. Heute wurde zudem bekannt, dass auch gegen den SPD-Chef in Hannover Ahmetovic ermittelt wird.
1: Linke, Grüne und SPD in Berlin haben sich auf Sondierungsgespräche für eine gemeinsame Regierungskoalition verständigt. In Vorgesprächen hatten sie sich vor allem mit dem Thema Antisemitismus befasst. Hintergrund sind entsprechende Vorwürfe gegen Teile der Linken. Linken-Parteichefin Wolter sagte, alle drei Parteien hätten sich darauf geeinigt, dass jedem, der sich antisemitisch äußere oder das Existenzrecht Israels in Frage stelle, der Rauswurf aus der Fraktion drohe.
2: Wir haben uns auf eine gemeinsame Vereinbarung verständigt. Wir wollen eine Stadt, in der alle Menschen gut und sicher leben können und ihren Glauben und ihre Zugehörigkeit offen zeigen können. Aus unserer Geschichte wächst eine besondere Verantwortung für den Schutz jüdischen Lebens. Wer für uns Verantwortung trägt, im Abgeordnetenhaus wie im Senat, garantiert das. Antisemitismus hat in Berlin keinen Platz.
1: Die Berliner Linken-Vorsitzende Kerstin Wolter. Die Anfang des Monats abgelöste Crew der internationalen Raumstation ISS ist sicher zur Erde zurückgekehrt. Wie die NASA mitteilte, landeten die vier Raumfahrer aus den USA, Frankreich und Russland an Bord einer Dragon-Kapsel vor der kalifornischen Küste im Pazifik. Ihr Rückflug hatte sich wegen schlechten Wetters um einige Tage verzögert. Der langjährige NDR-Moderator und Musikredakteur Peter Urban hat seine berufliche Karriere beendet. In seiner Peter-Urban-Show auf NDR 2 verkündete der 78-Jährige am Abend seinen Abschied. Urban arbeitete insgesamt 52 Jahre lang für den Sender, auch über seinen Renteneintritt hinaus. Bundesweit bekannt wurde er 1997, als er Deutschlands Kommentator beim Eurovision Song Contest wurde. Hier hatte er seinen Abschied bereits vor 3 Jahren verkündet. Das waren die Nachrichten. Das Wetter in Norddeutschland. Nachts im Norden einzelne Schauer. Meist bleibt es aber trocken bei Tiefstwerten von 12 bis 4 Grad. An der Nordsee stürmisch. Morgen dichte Wolken und Regen, kaum Gewitter. Die Höchsttemperaturen 11 bis 16 Grad, an der See stürmisch. Am Sonnabend unbeständig bei 13 bis 16. Am Sonntag Schauer oder Gewitter bei 11 bis 15 Grad. Die Zeit, es ist 20.03 Uhr.
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4: Keine Rangliste der besten Pop-Alben kommt ohne seine Berücksichtigung aus und viele andere haben sich im Lauf der Jahrzehnte auf den großen Einfluss seiner Autorin für ihr eigenes Schaffen berufen. Joni Mitchells viertes Album Blue von 1971 ist ein ewiger Maßstab der Singer-Songwriter-Kultur, nicht nur der 70er Jahre. Als Meisterwerk eines Songschaffens, das mit dem Adjektiv confessional, bekennend, versehen wird, oft ohne die Kunstfertigkeit seiner Gestaltung zu berücksichtigen. Wir wollen es würdigen, dieses große Album einer aus heutiger Sicht unvergleichlichen Künstlerin, ohne die die Musik singender Songwriterinnen auch heute noch ärmer wäre. Am Mikrofon ist Harald Bönkedijk, herzlich willkommen.

Viele hätten im Laufe der Jahre versucht, zwischen den Zeilen zu lesen in ihren Texten, sagte Joni Mitchell einst im Hinblick auf ihren Song All I Want, dem ersten Song of Blue. Erst im letzten Augenblick wurde er dem Album hinzugefügt. In der Tat scheinen die Dinge im Song recht klar zu liegen, beziehungsweise es wird eine emotionale Ambivalenz recht deutlich geschildert. Die damals 27-Jährige unterwegs auf einer Lebensreise mit widerstrebenden Impulsen, die Suche nach romantischer Liebe und Erfüllung einerseits, das Bedürfnis nach individueller Freiheit andererseits. Eingebettet in den generationsspezifischen Kontext der vielen Frauen des Nachkriegs-Babyboom, ist es ein Konflikt, der vorher so noch nicht deutlich in poetischen Songzeilen geschildert wurde in der Popmusik. Joni Mitchell wurde damit zum Idol ihrer Generation. Mitchell war Anfang der 70er die junge Göttin der Szene von Laurel Canyon, Los Angeles. Niemand anders hatte ihre kreative Potenz und ihre besonderen Talente als Musikerin, Autorin und Malerin. Blue war das Dokument eines produktionstechnischen Minimalismus, der nicht viel brauchte, um zu betören. Die Songwriterin selbst an Gitarre, Klavier oder dem Appalachian Dulcimer, der amerikanischen Form einer einfachen Griffbrett Zither, wie sie in Europa schon seit dem Mittelalter bekannt war. Der Klang der Blue eröffnete. Dazu kam die Gitarre von James Taylor, ein wenig Bass von Stephen Stills, die Pedal-Steel von Sneaky Pete Kleino und die Percussion von Russ Kunkel. Über allem eine Stimme, die oft in hoher Sopranlage unterwegs war, ein Markenzeichen der jungen Mitchell. Auch beim zweiten Song des Albums war es so, ein Song für einen Geliebten in einem romantischen Idyll.

0: it was kind of quite there. It's you're going between periods and you're developing. And there's a few good tracks, but generally speaking, there's a stylistic searching.
1: Die spähte Joni Mitchell über ihre junge Stimme, die noch in der Entwicklung war, sich später in der Tat sehr ändern sollte. My Old Man, unter anderem mit den Zeilen, wir brauchen kein Stück Papier aus dem Rathaus, um uns verbunden und treu zu bleiben. Zweifellos eine Utopie, die nicht der weiteren Realität der Songwriterin entsprechen sollte. Denn die Idylle im legendären Mitchell-Haus, 8217 Lookout Mountain, Los Angeles, war vorbei. Zumindest was das Zusammenleben mit Graham Nash betraf, der seinerseits dieses Glück in einem eigenen zuckersüßen Song verewigt hatte. Seit kurzem ist der mit Mitchell selbst als Demo zu hören, kurz nach seiner Entstehung, die nur 20 Minuten brauchte.

0: Graham Nash und Joni Mitchell gemeinsam Our House. Das Dokument einer glücklichen Zeit, die 1970 endete. Denn die Königin von Laurel Canyon fühlte sich wie in einem goldenen Käfig und der Brite war bei aller unbestrittenen Liebe der Mann, der sie einengte. Mitchell war erfolgreich geworden mit ihrem dritten Album Ladies of the Canyon. Sie hatte danach eine Fluchtbewegung angetreten, die sie auf eine Reise nach Europa führte. Einige der Songs, die dabei entstanden, dokumentieren eine emotionale Schutzlosigkeit, genauso wie das Streben nach Unabhängigkeit von traditionellen Rollenmustern in Liebesbeziehungen. Die Männer der Songwriter-Community von L.A. versetzte es in Schrecken, sagte Mitchell später.
1: Everything was just kind of developing along that way, and then I ran away from show business and I traveled around in Europe and all of those travel songs, the travel was rich. You know, when you're alone in your hotel room to meditate on it, and, you know, so I ended up with that collection of songs. But when I played it for the men, the singer-songwriter community, they were horrified because it was unprecedentedly intimate. It made the men very uncomfortable. But later, their work also went a little deeper.
0: Viele Elemente im Gefühlsleben von Joni Mitchell waren im Januar 71, als sie die Songs zu Blue hinter verschlossenen Türen in Los Angeles aufnahm, mit ihrem Toningenieur Henry Louis, durchzogen von unerledigten, auch traumatischen Themen. Als Jahre später bekannt wurde, dass der damals schon etwas ältere Song Little Green ihr Song für eine zuvor zur Adoption freigegebene Tochter war, wurde es klarer. Doch entscheidend war ein anderer Umstand. Joni Mitchell bereute nicht, sie erklärte nicht, sie lieferte stattdessen ein sehr privates Dokument der Verbundenheit in Songform. Sie öffnete ihr Herz und sie machte sich verletzbar.

Im Frühjahr 1970 war Joni Mitchell zu ihrer historischen Europareise aufgebrochen. Im gleichen Jahr trat sie auch beim historischen Isle of Wight Festival auf, wo ein emotionaler Drahtseilakt vor einem zunächst feindseligen Publikum ausführlich filmisch dokumentiert ist. Ihr einziges Deutschlandkonzert der 70er Jahre spielte Joni Mitchell im Übrigen am 9. Mai 1972 in Frankfurt vor einem Publikum aus nah am Wasser gebauten GIs, wie Augenzeugen noch heute berichten. Doch besonders hinterließ ein 3,5-wöchiger Aufenthalt im Fischerdorf Matala an der Südküste von Kreta nachhaltig Spuren auf dem Album Blue und auch in der Songkultur. In den 60er Jahren schon siedelten sich in den neolithischen Wohnhöhlen des kleinen Ortes Hippies aus aller Welt an, darunter viele junge Amerikaner, die sich der Army und damit dem Vietnamkrieg verweigerten. Das US-Magazin Life hatte 1968 über Matala berichtet. Auch der rebellische Amerikaner Cary Raditz war dort. Er bekam von Mitchell ein Songgeschenk zum Geburtstag.

0: Ein kommunales, primitives Leben in Höhlen war keine dauerhafte Option für die innerlich aufgewühlte Kanadierin aus Los Angeles. Als die Elektrizität nach Matala kam, war Joni Mitchell schon nicht mehr da. Sie ging nicht auf den Kurs vieler Hippies Richtung Goa, Kabul oder Kathmandu. Mitchell war gespalten. Sie war vor fester Bindung geflohen, stand aber nun vor der Erkenntnis, dass ihre Motive dafür bei aller Entschlussfreudigkeit nicht klar waren. Die Reise ging weiter, die nächsten Stationen Ibiza und Paris. Die Songs of Blue dokumentieren es, genau wie den Umstand, dass sich Mitchell öffnete, auch um weiter eine aufrichtige Beziehung zu ihrem Publikum zu haben. Es gab Traurigkeit und es gab das grundsätzliche Ziel, Songs zu schreiben, in denen andere sich wiederfinden konnten. Vor allem Frauen taten es immer und immer wieder.
1: And I just decided, foolishly or not, you know, to not have any secrets in a way, and that it was only life and that it was only human, and I still say to people, you know, to get something out of that particular album, you have to see yourself in it, otherwise you're just rubbernecking a car accident. It was a change, a period of change for me that was very painful, and a lot of it had to do with, we've got to get ourselves back to the garden. This urgency that I felt that we as a stupid species were destroying our planet.

0: Sie hören die Nachtclub Classics auf NDR Blue mit einer Würdigung eines klassischen Songwriter-Albums der frühen 70er Jahre. Joni Mitchells Blue, erschienen im Juni 71. Es war das große Jahr der empfindsamen jungen Singer-Songwriter, die mit leisen Tönen eine neue Innerlichkeit in die Musik brachten. Parallel zu Mitchells Blue war im A&M-Studio gleich nebenan Carole King's Tapestry entstanden. Bei beiden Projekten dabei der stilbildende Drummer Ross Kunkel, damals 23 Jahre alt. Wir wussten nicht, wie bedeutend das alles werden sollte, sagt Kunkel heute, aber im Rückblick war es wohl so.
1: We were really young then, and we were in the middle of this river flowing in a direction, and it's easy to look back in hindsight. We had no idea that the music was going to have the influence or the impact that it did. I don't think anyone does when they're right in the middle of it. It's only in hindsight you can look back and you go, oh, that was pretty good, you know, that actually did make a difference.

Miles Davis, Blue in Green, ein Einfluss für Joni Mitchell beim Titelsong von Blue. Eine Klavierballade mit ungewöhnlicher Struktur, harmonisch und melodisch unkonventionell, mit einer dunklen Aura, die die Paranoia derzeit einzufangen scheint, in Los Angeles entstanden nach den Manson-Morden und dem Kollaps vieler 60er-Jahre-Utopien.

0: Joni Mitchell, Blue. Ein weiterer Song, bei dem Kritiker immer wieder versuchten, eindeutige Verbindungen zu anderen Berühmtheiten der Zeit wie James Taylor zu konstruieren. Mitchell wehrte sich immer wieder gegen allzu Eindeutiges mit dem Hinweis, bekennendes Songwriting, das sei ein Begriff, der ihr zu sehr nach Beichte klänge. Es ginge darum, sich selbst in den Songs wiederzufinden, auch für das Publikum in einem intensiven Prozess. Songs are like tattoos. Joni Mitchell hatte als Folksängerin angefangen, kam aus der konservativen Konformität der 50er Jahre, doch sie hatte spätestens mit dem Scheitern ihrer ersten Ehe mit Folkbarde Chuck Mitchell das Ethos individuellen Freiheitsstrebens angenommen. Was ihre Arbeit veränderte, genau wie es zuvor bei Bob Dylan der Fall gewesen war. Mitchell war, wie Dylan, keine Gelehrte, sie war eine ungeschulte Musikerin. Als Autodidaktin sprach sie nicht die Sprache der Musiktheorie, sie suchte ihren Weg durch Ausprobieren, fand dabei eine Vielzahl alternativer Gitarrenstimmungen und eine harmonische Welt, die sich um konventionelle Akkordprogressionen nicht scherte, sondern ihrem Gefühlsleben Ausdruck verlieh. Mitchells Akkorde bauten Spannung auf, die sich nicht immer auflöste, zumindest nicht konventionell. Ihrem autobiografisch geprägten Songwriting fehlte der Zynismus von Dylan. Joni Mitchell wurde auf ein Podest gestellt mit Songs, die ein Innenleben thematisierten, im Versuch, aus Unordnung Klarheit zu schaffen. Man kann es sehen im Isle of Wight Festival-Film vom August 1970. Mitchell angefasst und kämpferisch für ihre Kunst, für sich selbst, für eine Verbindung zum Publikum.
1: Listen a minute, will you? Will you listen a minute? Now listen. A lot of people who get up here and sing, I know it's fun, you know, it's a lot of fun. It's fun for me. I get my feelings off through my music. But listen, you got your life wrapped up in it, and it's very difficult to come out here and lay something down when people, it's like last Sunday I went to a Hopi ceremonial dance in the desert, and there were a lot of people there, and there were tourists, and there were tourists who were getting into it like Indians, and Indians who were getting into it like tourists. And I think that you're acting like tourists, man. Give us some respect.
0: Zwei Songs aus den Blues Sessions erschienen nicht auf dem späteren Album. Zum einen der frühe kanadische Song Urge for Going, später eine B-Seite und Teil einer Compilation. Dann der Song Hunter über eine Katze, die von einer Fremden zur Mitbewohnerin wird. Eine Live-Aufnahme dokumentiert diese Song-Rarität. Gespielt am 16. Oktober 1970 in Vancouver, Kanada, bei einem Auftritt von Mitchell, James Taylor und Folksänger Phil Oakes. Ein Benefizkonzert für eine kleine Gruppe Friedensbewegter, die ein Schiff besteigen und gegen den nächsten Atomtest der USA auf der nordpazifischen Aleuteninsel Amchitka protestieren wollten. Der Name der Aktion? Greenpeace.

Joni Mitchell live beim historischen Gründungskonzert von Greenpeace. Auf CD dokumentiert, erhältlich ausschließlich über Greenpeace als Album am Chitka. Zurück zu den Songs of Blue, was klar wird, wenn man sich etwas intensiver mit ihnen beschäftigt. Es geht hier nicht um eine Zurschaustellung von Seelenpein und Herzensschmerz, sondern um eine ausdrucksstarke Transformation neuer Erkenntnisse. So sind die Beziehungssongs of Blue meist nicht eindeutigen Personen zuzuordnen. Es geht um das Aufspüren allgemeinerer Wahrheiten im zwischenmenschlichen Miteinander. In einem jungen und sehr persönlichen Ausdruck.

This Flight Tonight. Joni Mitchell abermals unterwegs in einer alternativen Gitarrenstimmung. Ein Aspekt, der einen grundlegenden Teil ihres musikalischen Vokabulars definiert, mit dem Selbstbewusstsein eines Naturtalents. Und wenngleich die Flugreise in diesem Song durch die äußere Landschaft des amerikanischen Südwestens führt, ist die innere Landschaft der Künstlerin auch eine kanadische. Die in Kanada im Zwischenmenschlichen gern eingeforderte Bescheidenheit, die überwand Joni Mitchell jedoch im Laufe der Jahre spektakulär. Doch ein Song wie das oft gecoverte River wäre ohne die innere Distanz einer Kanadierin zu einem Weihnachtsgeschehen vor sommerlicher Szenerie kaum denkbar. Es schickt die Sängerin zurück in die Erinnerung an Schlittschuhlaufen auf gefrorenen Flüssen.

Einer der am meisten gecoverten Mitchell-Songs überhaupt, River. Am Ende ihrer sogenannten autobiografischen Phase wird Joni Mitchell 1976 auf dem Meisterberg Hegira noch weit intensivere Reisen durch innere und äußere Landschaften beschreiben, auf einer transkontinentalen Reise quer durch die USA. Ein anderer großer Kanadier hat Spuren hinterlassen in einem weiteren großen Mitchell-Song auf Blue. Es ist Leonard Cohen. Der Song heißt A Case View und wird auf dem Album ebenfalls gestaltet mit dem Folk-Instrument Dulcimer. Begleitet von James Taylor und seiner Gitarre ist es zunächst ein Dialog zweier Liebender in Worten, die gelesen keine große Kraft entfalten, gesungen umso mehr, wobei die Sängerin durch die Entschlossenheit ihres Vortrags persönliche Stärke vermittelt. Von der Schönheit in Melodie und Akkordfolge ganz abgesehen.

A Case of You in der Remaster-Version, wie sie auf der neuen Box The Reprise Years enthalten sein wird, mit den ersten vier Mitchell-Alben, Veröffentlichung Juli 2021. Die expressionistische Kraft der ungeschulten Kunst von Joni Mitchell vermittelt sich auch im letzten Song auf Blue, eine weitere Ergänzung des Albums in letzter Minute. The Last Time I Saw Richard bietet eine Szenerie der Erinnerung basierend auf einer Begegnung mit dem 60s-Folksänger Patrick Sky, der die Szene früh verließ und der im Übrigen Ende Mai 2021 mit 80 Jahren verstorben ist. Der Song bietet inhaltlich eine Mischung aus Desillusion und Hoffnung, wobei die Sängerin am Ende der Negativität ihres Gegenübers widersteht. Abermals schafft es Joni Mitchell hier, emotionale Einheiten aus Text und Musik zu gestalten, mit ersten Anklängen an Jazzgesang. Viel mehr davon sollte folgen.

0: Sie sei transparent gewesen wie eine Zigarettenverpackung, sagte die damals hypersensible Joni Mitchell über Blue, oft zitiert, nie widersprochen. Doch entscheidend ist wohl am Ende nicht die persönliche Dimension des Songs, sondern ihre universelle. Die Songwriterin als Weltbeobachterin und Analytikerin ihrer Gefühlswelt, zum Besten all der, die für das künstlerische Ergebnis empfänglich sind. Die Songs of Blue sind in Jahrzehnten in die DNA vieler gewandert. Sie haben durch ein intuitives Miteinander von Handwerk und Kunst Leben bereichert, vielleicht sogar ein wenig transformiert. Joni Mitchell wurde gehört, sie wurde verstanden und geliebt, zumindest mit diesem Album, dessen Cover gestaltet war wie ein Jazz-Album und damit unbewusst den Zukunftskurs andeutete. Und das waren die Nachtclub Classics. Heute über Joni Mitchell und ihr klassisches Album Blue, erschienen im Juni 1971. Wir schließen mit Jazzpianist Fred Hirsch, einer neuen Version von All I Want, dem ersten Song des Albums. In dieser Solo-Version entstanden im Lockdown des Corona-Jahres 2020. Harald Mönkedick sagt danke für Ihr Interesse. Bye bye und ciao.
1: In order to get the right spirit into the music, there's got to be more than a working relationship. There has to be a sense of passion.

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1: Um 21 Uhr mit Martin Wilhelmi. Der Bundestag fordert, dass nicht-invasive, vorgeburtliche Tests auf den Prüfstand gestellt werden. Eine große Mehrheit stimmte am Abend für den fraktionsübergreifenden Antrag. Aus Berlin Dagmar Pepping.
2: Er sieht vor, dass es ein Monitoring der vorgeburtlichen Bluttests, kurz NIPT, geben soll. Ziel: mehr Daten, welche Folgen die Kassenleistung hat. Mit dem Test können Schwangere feststellen, ob bei ihrem Fötus das Risiko einer Trisomie besteht, beispielsweise das Down-Syndrom. Die Zahl der genutzten Tests steigt seit Jahren kontinuierlich an. Kritiker bemängeln, der Test sei nicht ausreichend genau und drohe zu einer Routineuntersuchung zu werden. Der Antrag fordert zudem, dass ein Expertengremium eingesetzt

0: Klinik in Lehrte bei Hannover. An einen Bieter sollen illegal Informationen durchgestochen worden sein. In diesem Zusammenhang laufen ebenfalls Verfahren gegen die SPD-Politiker Steffen Krach und Adis Achmetowitsch. Alle drei Sozialdemokraten weisen die Vorwürfe entschieden zurück.
1: Die deutsche Marine kann 4 weitere Kampfschiffe zur U-Boot-Jagd anschaffen. Der Haushaltsausschuss genehmigte die Fregatten im Wert von 5,3 Milliarden Euro. Der Auftrag geht an das Kieler Unternehmen TKMS. Die erste Fregatte soll in 3 Jahren fertig sein. Laut Bundeswehr wird die seegestützte U-Boot-Jagd einen wichtigen Beitrag zur Verteidigung und Abschreckung im Nord- und Ostseeraum und im Atlantik leisten. In Berngau in Bayern hat ein Mann einen Behördenmitarbeiter erschossen und einen weiteren schwer verletzt. Wie die Polizei mitteilte, hat sich der Schütze anschließend in seinem Wohnhaus verschanzt. Alarmierte Spezialkräfte haben das Gebäude inzwischen umstellt. Die beiden Mitarbeiter des Landratsamtes waren heute Mittag zu dem Mann gefahren, um eine Waffenkontrolle durchzuführen. Der Täter habe dann aber auf sie geschossen. Laut Polizei läuft der Einsatz aktuell noch. Umliegende Anwohner wurden aufgefordert, ihre Häuser nicht zu verlassen. Das waren die Nachrichten. Das Wetter in Norddeutschland. Nachts im Norden einzelne Schauer, meist bleibt es aber trocken, bei Tiefstwerten von 12 bis 4 Grad. An der Nordsee ist es stürmisch. Morgen dichte Wolken und Regen, kaum Gewitter, Höchstwerte 11 bis 16 Grad, an der See stürmisch. Am Sonnabend ist das Wetter unbeständig, die Temperaturen dann 13 bis 16 Grad. Und ein Blick auf Sonntag, Schauer oder Gewitter bei 11 bis 15 Grad. Und die Zeit, es ist 21.03 Uhr.
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3: Fest steht ja, für Kritiker waren Toto eigentlich immer ein absolut hoffnungsloser Fall. Am Handwerk kann es dabei nicht gelegen haben. In der Band, da fanden sich ein paar der höchst bezahlten Session-Musiker der 70er zusammen. An den Songs kann es eigentlich auch nicht gelegen haben, denn die kombinierten scheinbar mühelos Hardrock, XXL-Balladen, Jazz und absolut unschlagbare Refrains, die man dann noch Tage im Ohr hat, wenn es schief geht. Aber woran lag es dann? Das ist eine der Fragen heute hier im Nachtclub. Und wir gucken mal auf die Geschichte dieser merkwürdigen Band und auch auf die Gegenwart und auf die Frage, wie viel Toto tatsächlich noch drinsteckt in der aktuellen Inkarnation. Ich bin Ralf Dorschel und hier ist jetzt erstmal einer dieser absolut unvermeidbaren Superhits.

Also, bevor Sie jetzt glauben, irgendeine Oldies Goldies Rock-Radiowelle eingeschaltet zu haben, einerseits geht so eine Toto-Sendung nicht ohne jene Hits, die anderswo Brot und Butter des gesamten einspurigen Sendebetriebs sind. Auf der anderen Seite will es mir aber auch heute nicht so einfach machen, weshalb das meiste in dieser Sendung nicht einfach nur von der erstbesten Greatest Hits Scheibe stammt, mit der Ausnahme von Rosanna eben. Seit fast einem halben Jahrhundert beherrschen Toto diese Luxusspielart leicht aufgerauter Rockmusik. Die US-Band, die hat ein paar Maßstäbe gesetzt bei der Qualität ihrer Studioalben. Aber wer Toto mal live erlebt hat, der weiß auch, wie scheinbar mühelos die Band diesen Sound dann umsetzen kann. Ein paar der besten Musiker des Planeten, die klingen, als ob es ihnen auch heute noch Spaß macht. Und die wissen, all die Trends, die schon an ihnen vorbeigezogen sind, die lassen sich aussitzen. Und wenn sie dann weg sind, dann klettern Toto immer noch auf eine Bühne und lassen es kunstvoll krachen. In dieser Sendung geht es um 47 Jahre Toto, aber angesichts der laufenden Europatournee geht es auch um die Frage, wer ist da eigentlich gerade unter dem Namen Toto unterwegs? Und grenzt das vielleicht schon an Etikettenschwindel? Wir gehen jetzt erstmal ganz weit zurück in die Bandgeschichte zum Debüt 1978.

Chinatown, das war ein Toto 2015. Wobei der Song, der wurde bereits 1977 von David Page geschrieben fürs Debüt der Band. Und als Toto das vor 9 Jahren fertiggestellt haben, da kam mit David Hungate, sogar der Bassist der ersten Stunde, zurück. Für Menschen, die die Musik der 70er und der 80er verfolgt haben, da gibt es ja 2 gute Gründe, Toto zu kennen. Als Band war das über Jahre hinweg eine Hitmaschine. Und dann waren da noch all die Alben jener Jahre, die mit Hilfe dieser Musiker erst veredelt wurden. Wirklich endlose Listen sind das, von Steely Dan über Cher und Chicago bis zu Michael Jacksons Thriller. Ganz am Anfang, da waren da aber 2 Studienfreunde mit Promi-Vätern. David Page und Jeff Porcaro, die haben Toto gegründet. David ist der Sohn des Komponisten Marty Page und der hatte schon Sammy Davis Jr., Mel Tormé und Barbara Streisand Hits geschrieben und deren Orchester arrangiert. Und Jeff Porcaro, das war der Sohn von Joe Porcaro und der war als Drummer bei Frank Sinatra, Sarah Vaughan und Paul Anka allerbestens vernetzt. David Page und Jeff Porcaro, die holten sich an der Musikhochschule noch ein paar Freunde dazu, wie David Hungate, wie den Gitarristen Steve Lukather und wie Jeffs Bruder Steve Porcaro an Synthesizern und Elektronik. Dazu kam dann noch der Sänger Bobby Kimble. Im Prinzip war das damals erstmal alles David Pages Ticket. Er hatte für den Songwriter Boss Skaggs ein erfolgreiches Album mitgeschrieben, ihn kannte man daher bei Columbia und er schrieb dann auch praktisch alles fürs Debüt Toto. 3 Sachen lassen sich festhalten bei diesem Debüt. Das Album war dank Songs wie Hold the Line und I'll Supply the Love sofort ein Renner. Kritiker wetzten sofort die Messer. Und David Page, der schreibt unglaublich trickreiche Lieder, aber zumeist erbärmliche Texte. Man muss gar nicht erst letzte Wahrheiten suchen in Girl Goodbye oder Manuela Run, denn da sind keine. Und an sich blieb das auch so durch die ganze Bandgeschichte. Mit den ganzen Hits des Debüts im Rücken und mit einer ganz ähnlichen Blaupause, da lieferte man 2 weitere Alben ab und man kabbelte mit dem Label ums Konzept. Hier die epischen Pop-Hymnen von David Page, die sich so wahnsinnig gut verkauften und dort rauere und härtere Rockbretter von und für Steve Lukather. Dazu kamen in jenen Jahren um 1980 all die gut bezahlten Sessions der Toto-Leute. Columbia, die begannen zu drängeln und wurden unangenehm, man möge sich doch mal zusammenreißen. Und das tat man dann auch. Album Nummer 4 1982, das hieß auch so, Toto 4. Und es war eine Sensation. Mit Hits wie Africa, Rosanna und I Won't Hold You Back und mit 6 Grammys und mit weltweit Charts Spitzenpositionen. Toto klang nie besser und ihnen ging es nie besser, kreativ und kommerziell. Sahen alle so, außer den Kritikern natürlich. Anschließend ging David Hungate und damit begann die Originalbesetzung der Band zu rotieren. Für Hungate kam erstmal gleich noch ein Porcaro-Bruder, nämlich Mike, am Bass. Es waren zu diesem Zeitpunkt dann 3 Porcaro-Brüder in der Band. Und auch das nächste Album, das gefiel noch den Bedingungen zum Trotz, denn da schlugen die großen Dollars zu und die Drogen und Sänger Bobby Kimble, der verlor als erster die Kontrolle und dann musste auch er gehen. Das Album, das hieß dann auch ziemlich ehrlich Isolation. Hier ist ein Song aus den Sessions, allerdings einer aus den Archiven, die man erst 2018 fertiggestellt hat. Steve Lukather, der sagt zu Spanish Sea, Jeff und Mike Porcaro, die sind auf den alten Bändern dabei. Mein altes Solo, das ist auch erhalten, aber vieles andere haben wir neu geschrieben und neu aufgenommen. Hier sind also Toto die alten und die neuen Spanish Sea.

Das sind Toto 1986. Ein total untypischer Song, ein Knüller und ein Wagnis. Denn die Band hat Don't Stop Me Now mit Miles Davis aufgenommen. Das Ganze hatte natürlich eine Vorgeschichte und der ebenso legendäre wie im Umgang sperrige Trompeter, der hatte kurz zuvor mit Steve Porcaros Song Human Nature einen Riesenhit, bei dem Toto praktisch in Tutti im Studio aushalfen. Diese Session mit diesen seltsamen White Cats, die hat Miles Davis dann aber erst nach langem Zögern gespielt, weil er den Song so mochte. Für das Label war es ein absolutes No-Go, weil diese Aufnahme es garantiert niemals in die Rockradios schaffen konnte. Aber, so Steve Lukather, für die Band ein absoluter Gänsehautmoment. Am Ende, so sagt er, da fadet der Song aus, aber Miles, der spielt immer weiter den Blues. Es war unglaublich. Und wir haben den Song und das ganze Album beendet nur noch mit Miles' Trompete. Toto, die stürzten in jenen Jahren von einer Katastrophe in die nächste. Sänger Bobby Kimball, der war rausgeflogen, nachdem er mit Koks verhaftet worden war. 1986 kam erstmals Joseph Williams als Frontmann ins Boot. Kurz drauf stolperte auch er über Koks-Geschichten. Noch schlimmer, 1992, da starb mit Jeff Porcaro einer der wirkmächtigsten Schlagzeuger der Rockmusik. Und auch hier war Kokain mitursächlich. Jeff spielte immer mit totaler Hingabe. Er spielte immer für die Musik. Er spielte wie ein Songwriter, so sagte David Page im Rückblick über den alten Freund und Toto-Mitgründer. Die Band war am Boden zerstört, fand schließlich aber in einem weiteren Session-Schwergewicht einen neuen Mann. Der Brite Simon Phillips kam dazu. Der war gerade vorher noch als Produzent an der Verwandlung des scheuen Genies Mike Oldfield in einen Rockstar beteiligt. Was erstmal blieb, war ein harter Kern. David Page an den Keyboards, Steve Lukather an der Gitarre und Mike Porcaro am Bass und die Sänger, die wechselten. 1998 gab es dann wieder eine Tournee mit Bobby Kimball und das Projekt, das wurde dann auch stolz Reunion überschrieben, hielt aber eben auch nicht lang. Hier ist ein halbwegs stabiler Moment von 2003. Toto Live mit Bobby Kimball, Steve Lukather, David Page, Mike Porcaro und Simon Phillips. I won't hold you back.

Das ist so eine Art Running Gag im Toto-Universum. Die Songs mit den Frauennamen, die alle auf A enden. Rosanna, Anna, Holy Anna, Manuela Run, Leah und hier jetzt Pamela mit Joseph Williams als Sänger 1988. Da war das nochmal eine Sternstunde der Band. Wer mit Steve Lukather spricht über die eiskalte Schulter praktisch aller Kritiker, der kriegt erstmal schnell eins drüber. Der Gitarrist, der ist ein ebenso launiger wie wortgewaltiger Gesprächspartner und mir hat er mal aufgezählt, wie viele hippe Bands er kommen und dann auch wieder gehen sah. Und dann hat er grinsend berichtet von den Kids, die ihn heute ansprechen, weil sie diese Toto-Alben auf Vinyl bei den Eltern im Schrank fanden, weil das Handwerk und auch die Songs überragend sind und die Klangtechnik oft heute noch Maßstäbe setzt und er dann mit diesen Kids drüber spricht, wie wichtig es ist, erstmal das Handwerk zu verstehen, bevor die dann irgendeine hippe Band gründen. Lukather kommt auch gern mit Zahlen. Abermillionen Zugriffe auf Spotify haben Toto bis heute. Und zwar quer durch die ganze Bandgeschichte. Wir waren ja nie wirklich in, so hat er mir gesagt. Aber daher können wir jetzt auch nicht total out sein. Wer will denn mit 70 noch als wüst aufgelederter Rocker rumlaufen? Wir waren immer Musiker, nie Rockstars. Und heute, da sind wir eine dieser Bands, die dir auf der Bühne einen Arschtritt geben, die immer noch gut klingen und die dabei Spaß haben. Stichwort Spaß. Nachdem Weezer den Toto-Klassiker Africa aufgenommen hatten, da griffen sich Toto halt was von Weezer. Und zwar die Haschpipe. Weil, so sagt Lukather, wir schon Hasch geraucht haben, bevor die Weezer-Leute überhaupt geboren worden sind.

Ist klar, das ist der allererste Hit. Mit Hold the Line, da begann alles für Toto. Doch das war jetzt eine Aufnahme von 2021, klingt nach Toto, ist aber personell sehr stark ausgedünnt. Steve Lukather, der ist dabei, und ab und an Toto-Sänger Joseph Williams, der ist die Nummer 2. Der Rest, das sind Leute, die man sich nicht unbedingt merken muss. Ausnahme ist diesmal Keyboarder Greg Fillinganes, der sonst mit Eric Clapton und David Gilmour spielt und der in jüngster Zeit schon ein paar Mal bei Toto für David Page ausgeholfen hat. Tja, und der Rest? Jeff Porcaro und Mike Porcaro, die sind verstorben. Bobby Kimball und Elektroniker Steve Porcaro, die geben ab und an Gastspiele. Aber vor allem hat sich der eigentliche Mastermind der Band, nämlich eben David Page, zur Ruhe gesetzt. Offiziell ist er weiterhin Teil von Toto. Er spielt aber aus Gesundheitsgründen nur noch ab und an ein paar Shows und dann auch nur in den USA. Page sieht sich heute als sowas wie den Musical Director, der bei den Setlists mitredet und bei der Live-Umsetzung durch die heutige Crew eben auch. Abwege beim Sound, die will er so komplett ausschließen. Die meiste Zeit, die sind Toto mittlerweile in den USA als Nostalgie-Act unterwegs, im Doppelpack mit Kollegen. Das ist dort ja seit ein paar Jahren ein fester Bestandteil des Tourneegeschäfts. Die alten Bands der 70er in irgendeiner Kombi im Doppelpack. Styx, Kansas, Chicago, alle diese Bands, die machen da mit. Und Toto, die tourten in jüngster Zeit etwa mit den Doobie Brothers oder mit Journey. Als Support hat man in Hamburg nun The Effect im Schlepptau. Und das ist der Nachwuchsgitarrist. Trevor ist ein echter Lukather und Drummer Nick Collins, den kennt man von der Arbeit mit Papa Phil und mit Genesis. Tja, und jetzt könnte man ziemlich lange darüber streiten, ob diese Duo-Tour von Steve Lukather und Joe Williams ein Etikettenschwindel ist in Sachen Toto. Man kann sich aber natürlich auch einfach auf die ganzen Hits freuen und dank David Pages hütender Hand darauf, dass die klingen wie auch vorgesehen. Hier ist noch eine absolute Sternstunde der Band Toto Live 1997 in Johannesburg. David Page, der singt selber einen seiner größten Hits. Dazu kommen Steve Lukather, Mike Porcaro und Simon Phillips, jede Menge Mietmusiker, aber auch der südafrikanische Chor Family Factory. Africa, ich sag danke fürs Zuhören. Mein Name ist Ralf Dorschel, tschüss und gute Nacht.

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1: Um 22 Uhr mit Martin Wilhelmi. Der Bundestag fordert, dass nicht-invasive vorgeburtliche Tests auf den Prüfstand gestellt werden. Eine große Mehrheit stimmte am Abend für den fraktionsübergreifenden Antrag. Aus Berlin Dagmar Pepping.
2: Er sieht vor, dass es ein Monitoring der vorgeburtlichen Bluttests, kurz NIPT, geben soll. Ziel: mehr Daten, welche Folgen die Kassenleistung hat. Mit dem Test können Schwangere feststellen, ob bei ihrem Fötus das Risiko einer Trisomie besteht, beispielsweise das Down-Syndrom. Die Zahl der genutzten Tests steigt seit Jahren kontinuierlich an. Kritiker bemängeln, der Test sei nicht ausreichend genau und drohe zu einer Routineuntersuchung zu werden. Der Antrag fordert zudem, dass ein Expertengremium eingesetzt wird. Dessen Mitglieder sollen die rechtlichen, ethischen und gesundheitspolitischen Grundlagen der Kassenzulassung prüfen.
1: Die Affäre um den Verkauf eines Klinikgeländes im niedersächsischen Lehrte hat erste personelle Konsequenzen. Der Fraktionsvorsitzende der SPD im Landtag Politze ist von seinem Amt zurückgetreten. Aus der Nachrichtenredaktion Ulf Hilbert.
3: Angesichts der strafrechtlichen Ermittlungen gegen ihn und der Berichterstattung darüber sei das Amt zu stark belastet, sagte Politze am Abend in einer außerordentlichen Fraktionssitzung. Er sei fest von seiner Unschuld überzeugt, wolle aber Schaden von Partei und Fraktion

0: Deutschland und Frankreich wichtig für Europa sein, um die Demokratien und deren Vitalität zu stärken. In einer Zeit, in der Verschwörungstheorien und Skepsis manchmal die Oberhand gewinnen. Aus der ukrainischen Hauptstadt Kiew werden wieder massive russische Luftangriffe gemeldet. Wie Bürgermeister Klitschko mitteilte, kamen durch den Beschuss mit Drohnen mindestens 4 Menschen ums Leben. Weitere 19 seien verletzt worden. Durch die Attacken fiel zudem teilweise die Stromversorgung aus. Auch die U-Bahn konnte deswegen vorübergehend nicht fahren. In anderen Teilen der Stadt gab es Probleme bei der Wasserversorgung. Das waren die Nachrichten. Das Wetter in Deutschland: nachts häufig trocken, nur vereinzelt Schauer, Tiefsttemperaturen 12 bis 2 Grad. Morgen im Südosten freundlich, von Westen her zeitweise kräftige Schauer, Höchstwerte 10 bis 16 Grad. Am Samstag gebietsweise freundlich, ein paar Schauer, im Norden auch Gewitter möglich, bei dann 12 bis 18 Grad. Am Sonntag einige Schauer, im Norden Gewitter, im Süden trockener, bei 9 bis 17 Grad. Und ein Blick zur Uhr, 22.03 Uhr.
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2: Der verdisste Star Marisa. Heute das Thema. Am Mikrofon Marlene Küster. Guten Abend. Marisa ist eine sehr bekannte Sängerin aus Portugal, die seit über 30 Jahren im Musikbusiness ist. Sie hat mit Fado begonnen, ist aber nicht nur auf diesen Gesang zu reduzieren.
3: Ich sehe mich nicht als reine Fadistin, sondern erst einmal als Sängerin. Ich will nicht festgelegt werden und freien Raum haben, mich weiterzuentwickeln. Es steckt mehr in mir. Meine Mutter ist Afrikanerin und ich habe in Brasilien gelebt. Ich habe das Gefühl, dass ich eine Art Seele in den Konzertsaal bringe, weil ich Portugiesin bin. Aber ich habe noch viele andere Roots und Stilrichtungen, mit denen ich experimentieren will.
4: I bring a soul of a people in the country because I'm Portuguese, but I have also a lot of roots to explore, not being necessarily disrespectful with my tradition.
5: Hoje, a semente que dorme na terra. It's

0: Marisa ist eine der bedeutenden Botschafterinnen der Gesangskultur Portugals. Sie hat eine intensive Zeit hinter sich, die sie lange lahmgelegt hat.
1: I passed through a kind of mental broken, a kind of depression.
2: Die Corona-Pandemie hat bei mir eine Depression ausgelöst. Ich musste mich auf eine innere Reise begeben, mich mit mir auseinandersetzen und mir viele existenzielle Fragen stellen. Was ist der Sinn meines Lebens als Sängerin, Mutter und Frau? Warum bin ich überhaupt hier? In meinem tiefsten Inneren habe ich die Antwort gefunden. Darüber spreche ich auch in meinen Konzerten. Mir ist bewusst geworden, dass ich auf der Suche nach Liebe bin, die der Schlüssel zur Lösung meiner bedrückenden Gefühle, meiner Fragen und Existenz ist.
1: And really researching and getting really deep inside of my soul, I understand that what I'm looking for, and I talk about that in my concerts, is love.
0: Nun hat sie diese herausfordernde Phase überwunden, indem sie ein Projekt realisiert, und zwar das Album Amor.
1: It came to my mind doing a record where we could talk about all the different types of love.
2: Mir wurde bewusst, ich musste wieder arbeiten und ein Album realisieren. Wichtig war mir dabei der Austausch mit meinem Publikum. Ich wollte über das Thema Liebe und ihre verschiedenen Formen sprechen. Ich wollte mich öffnen und mit meinen Zuschauern darüber sprechen.
1: We passed through all that point. And we have the dark and the deepest love. We have everything. So it's a record where we can explore that dimension of love. Telling about my personal feelings and what I feel, and I put it inside of the record.
0: Das Werk entsteht im Laufe ihrer

0: In den Konzerte. Viele neue Songs sind dabei, aber auch einige, die sie bereits gesungen hat. Alle kreisen um die Liebe, wie beispielsweise Amarte.
1: 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Manchmal habe ich das Gefühl, ich würde im Regen verschwinden. Ich gehe mit dem Sturm und die Welt zieht mich zurück. Und der Gegenwind lässt uns keine Ruhe. Manchmal habe ich das Gefühl, dass ich vielleicht nur eine von vielen bin. Es kommt von einer nackten, schonungslosen Wahrheit, weil wir zu weit gegangen sind. Seelen, die gegen den Strom schwimmen. Egos, die aufeinander prallen. Und die Zeichen häufen sich. Und wir wollen einander nicht mehr.

0: Was versteht Marisa genau unter Liebe?
1: But I'm not talking about the flesh love. I'm talking about love in general.
2: Der Begriff Liebe in seiner Gesamtheit ist damit gemeint. Es geht darum, zu lernen, die Menschen um sich herum wahrzunehmen und zu respektieren. Freunde, die ich ausgesucht habe, Verwandte zu akzeptieren, wie sie sind, auch wenn es manche Probleme mit ihnen gibt. Und für mich ist es wichtig, mich der tiefen emotionalen Beziehung zu meinem Sohn zu widmen. Warum ist die Mutterliebe im Leben so wichtig? Meiner Meinung nach ist die Voraussetzung dafür, erst einmal sich selbst zu lieben und anzunehmen. Das ist echt schwer und extrem anstrengend.
1: All of that could happen. We need to learn to love ourselves. And that is a very tough exercise that I do every day.
0: Während Marisa einen Ausweg aus der tiefen seelischen Krise gesucht hat, hat sie eine Menge gelernt. Zu ihrem Heilungsprozess gehört beispielsweise, gut zu sich zu sein, ein harmonisches Gefühl zu sich selbst aufzubauen. Sie weiß, sie muss zu sich selbst finden und erst wenn sie sich selbst akzeptiert, kann sie sich auf den eigenen Weg konzentrieren. So gelingt es ihr, sich von Meinungen anderer Personen zu lösen und den Fokus auf ihre eigenen Bedürfnisse zu lenken.

Das Wort Fado entstammt dem lateinischen Fatum für Schicksal. Die Lieder erzählen von der unerträglichen Traurigkeit des Seins und einem Schmerz, der durch schwere Schicksalsschläge wie etwa des Abschieds der Seefahrer von ihren Familien bedingt ist. Heute ist Fado sowohl Touristenfolklore, die in den Restaurants der Stadt zum Fisch gereicht wird, als auch nationales Kulturerbe. Fado ist tiefe Melancholie und unerfüllte Sehnsucht nach besseren Zeiten. Fado verkörpert das portugiesische Lebensgefühl Saudade, das nicht nur Weltschmerz, sondern auch Lebensfreude bedeutet. Seit 2011 gehört der Fado zum UNESCO-Weltkulturerbe und ist ein Stück nationale Identität.

0: Anfang des 19. Jahrhunderts ist in den Armutsvierteln von Lissabon der ursprüngliche Fado entstanden. Später erobert er die Salons der Stadt und gleichzeitig wird dort die Fado-Gefühlswelt vertieft und erweitert. Es geht in den melancholischen, atmosphärisch dichten Gesängen um unerfüllte Sehnsüchte, verlorenes Liebesglück und soziale Ungerechtigkeit.
1: Fado is a European music. Breed and moves.
2: Fado ist eine urbane Musik, die sich permanent verändert, weiterentwickelt und sich den gesellschaftlichen Formen anpasst. Der Fado, den die heutige Generation singt, hat wenig mit dem Fado zu tun, wie er früher interpretiert wurde. Ja, er ist auf jeden Fall anders. Aber alle Fado-Sänger und Sängerinnen müssen die Tradition des Fado kennen und mit alten Liedern vertraut sein, die schon über 200 Jahre alt sind. Wer diese Regeln und Traditionen nicht beherrscht, ist kein wirklicher Fado-Sänger.
1: You need to know about the traditional songs that exist for 200 years already. So without that, they don't consider yourself a Fado-Sänger.

0: Marisa dos Reis Nunes wurde am 16. Dezember 1973 in Mosambik als Tochter eines portugiesischen Vaters und einer mosambikanischen Mutter geboren. Um dem Krieg zu entfliehen, zogen ihr Vater und ihre Mutter mit der dreijährigen Marisa im Jahr 1976 von Mosambik nach Lissabon. Dort eröffneten ihre Eltern eine Taverne im Stadtteil Muraria, einem der ältesten historisch bedeutenden Viertel und dem Geburtsort des traditionellen Fado. Der gesamte Stadtteil atmete den Fado, selbst Kinder sangen. Und auch im Lokal von Marisas Eltern war er allgegenwärtig. Fast jeden Abend gab es Darbietungen.
1: My father decided, because in the little taverna they ran, they decided to do some free Fado. We call Fado Vadio.
2: Meinem Vater war es wichtig, in der Fado-Gesellschaft einen Platz zu finden. Er hatte die Idee, eine gratis Fado-Performance in seinem Lokal anzubieten. Wir hatten eine normale Gitarre und eine portugiesische Gitarre. Ein kleines Instrument, das ein bisschen wie ein Herz aussah, mit 12 Saiten und einem wunderbaren Klang. Wer Fado singen wollte, kam einfach und tat es. Es gab keine Bezahlung, aber man bekam ein Glas Wein und dazu eine Scheibe Chorizo-Wurst. Jedem war Fado vertraut, jeder liebte ihn. In dieser Atmosphäre der klassischen Tradition des Fado bin ich aufgewachsen. Überall um mich herum waren Fado-Sängerinnen und Fado-Sänger.
0: Es dauerte nicht lange, bis Marisa den Fado in sich aufsog und er durch ihre Adern floss. Mit 5 Jahren fing sie an, ihn zu singen. Die Liedtexte merkte sie sich anfangs mit Cartoons, die der Vater extra für sie zeichnete.

0: When we arrived there, we were the outsiders. We didn't belong to the community. We didn't belong to the neighborhood.
1: Als wir damals in Lissabon ankamen, waren wir Außenseiter. Der Anfang war schwer. Wir waren fremd und gehörten weder zur Nachbarschaft noch zur Community. Das ließ man uns spüren. Man behandelte uns wie Eindringlinge. Alle sangen Fado. Alle lebten in einer Art Fado-Gesellschaft. Sie kleideten sich auch so. Das war damals vor 50 Jahren.
0: And I'm talking about 50 years ago.

Ein entscheidender Wendepunkt in Marisas Karriere war der Tod der Fado-Legende Amalia Rodriguez. Er stellte das Leben der damals 26-jährigen Marisa auf den Kopf. Über Nacht wurde sie mit ihren landesweit im Fernsehen übertragenen Interpretationen berühmter Lieder der Rodriguez ein Fadista-Star. Bereits ein Jahr später folgte die Auszeichnung als beste Fado-Stimme des Jahres 2000 und 2001 gelang ihr mit dem Debütalbum Fado en Meme der Durchbruch, national wie international.

Die 1920 geborene Amália Rodrigues war als Königin des Fado die wichtigste Botschafterin portugiesischer Kultur und machte den Schicksalsgesang weltweit populär. Sie war die Stimme Portugals und hat die Fado-Szene bis heute tief geprägt. Eine Legende schon zu Lebzeiten. Mit ihrer ganz besonderen Art vereinte sie Wehmut, Sehnsucht und Heiterkeit in ihren Liedern und inspirierte Millionen von Menschen weltweit. Als im Januar 1957 auf die Bühne der legendären Pariser Music Hall Olympia trat, war sie auf dem Höhepunkt ihrer Karriere angekommen. Sie sang in Rio de Janeiro, Rom und Berlin, machte Werbung für Coca-Cola im US-amerikanischen Fernsehen und französische Liedermacher schrieben ihr heißblütige Balladen. Die Königin des Fado war die erste portugiesische Musikerin, die zu einem internationalen Star wurde. Als die portugiesische Sängerin im Oktober 1999 starb, wurde eine dreitägige Staatstrauer ausgerufen. Am Tag ihrer Beerdigung zog ein endloser Menschenstrom hinter ihrem Sarg durch die Straßen Lissabons.

Amália Rodrigues wird in Portugal nicht nur in Erinnerung behalten, sondern regelrecht vergöttert. Mehr als zwei Jahrzehnte nach ihrem Tod ist sie Portugals beliebteste Kulturikone und eine unvergängliche Stimme der nationalen Seele. Mit ihrer einzigartigen Stimme hat sie den Fado beinahe im Alleingang zu einer poetischen, international anerkannten Kunstform gemacht.

0: Wie beschreibt Marisa ihren Gesang? Wie definiert sie ihre Musik?
1: The way that I sing, of course I think with almost 30 years of recordings and stages.
2: Wie ich ihn heute singe. Nach über 30 Jahren Bühnenerfahrung, Aufführungen, Aufnahmen. Das bin ich, meine Person und meine Persönlichkeit, die sich im Laufe der vielen Jahre entwickelt und geformt hat. Fadu mit der klassischen Gitarre ist da und die Seele des Fadu schwebt über mir. In meinem Gepäck habe ich auch noch lusophone Wurzeln, und zwar aus Mosambik. Und natürlich auch die portugiesischen. Das ist also ein spezieller Mix, der in meinem Gesang zu hören ist.
0: Urgente da Minha Terra ist ein moderner Fado.
2: Dieses Schicksal gehört mir und euch. Ein Schicksal, das uns verbindet. So sehr man es auch leugnen mag. O Leute meiner Heimat, erst jetzt habe ich es begriffen. Diese Traurigkeit, die ich in mir trage, habe ich von euch erhalten.

Marisa hat mit ihrer hervorragenden Stimme maßgeblich dazu beigetragen, dass der Fado als portugiesischer Blues außerhalb Portugals immer beliebter wird. Und auch hier in Deutschland ist er selbst ohne portugiesische Sprachkenntnisse sehr populär. Denn er ist pure Emotion. Marisa ist Vorbild für Millionen von Menschen auf der ganzen Welt mit ihrer unglaublichen Bühnenpräsenz.

Mit dem Song Chuva von Marissa geht der Nachtclub zu Ende. Marlene Küster sagt Danke fürs Zuhören und Tschüss.

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1: Um 23 Uhr mit Martin Wilhelmi. Der Bundestag fordert, dass nicht-invasive vorgeburtliche Tests auf den Prüfstand gestellt werden. Eine überdeutliche Mehrheit stimmte am Abend für den fraktionsübergreifenden Antrag. Aus Berlin Dagmar Pepping.
2: Er sieht vor, dass es ein Monitoring der vorgeburtlichen Bluttests, kurz NIPT, geben soll. Ziel: mehr Daten, welche Folgen die Kassenleistung hat. Mit dem Test können Schwangere feststellen, ob bei ihrem Fötus das Risiko einer Trisomie besteht, beispielsweise das Down-Syndrom. Die Zahl der genutzten Tests steigt seit Jahren kontinuierlich an. Kritiker bemängeln, der Test sei nicht ausreichend genau und drohe zu einer Routineuntersuchung zu werden. Der Antrag fordert zudem, dass ein Expertengremium eingesetzt wird. Dessen Mitglieder sollen die rechtlichen, ethischen und gesundheitspolitischen Grundlagen der Kassenzulassung prüfen.
1: In Niedersachsen hat der Vorsitzende der SPD-Landtagsfraktion Politze seinen Rücktritt erklärt. Er zog damit die Konsequenzen aus den Ermittlungen gegen ihn, die seit einigen Tagen laufen. Aus Hannover Bertil Starke.
3: Stefan Politze erklärte am Abend, er wolle Schaden von dem Amt, der Fraktion und der Partei abwenden und sich nun vollumfänglich der Aufklärung widmen. Zuvor war der politische Druck auf den Sozialdemokraten immer größer geworden. Die Staatsanwaltschaft Hannover ermittelt gegen den SPD-Mann wegen des Grundstücksverkaufs der früheren Klinik in Lehrte bei Hannover. An einen Bieter sollen illegal Informationen durchgestochen worden sein. In diesem Zusammenhang laufen ebenfalls Verfahren gegen die SPD-Politiker Steffen Krach und Adis Achmetovic. Alle drei Sozialdemokraten weisen die Vorwürfe entschieden zurück.
1: Der ukrainische Präsident Selenskyj reist morgen erneut in die USA, um über eine Lösung des Konflikts mit Russland zu beraten. Er werde in Washington mit den Unterhändlern von US-Präsident Trump, Witkoff und Kushner zusammentreffen. Auch Vertreter aus Europa würden an den Gesprächen teilnehmen. Zuvor hatte Selenskyj auf einer

0: der Welt. Das waren die Nachrichten. Das Wetter in Deutschland. Nachts häufig trocken, nur vereinzelt Schauer, Tiefsttemperaturen 12 bis 2 Grad. Morgen im Südosten freundlich, von Westen her zeitweise kräftige Schauer bei Höchstwerten von 10 bis 16 Grad. Am Samstag gebietsweise freundlich, weiterhin Schauer möglich, im Norden auch Gewitter bei 12 bis 18 Grad. Am Sonntag einige Schauer bei dann 9 bis 17 Grad. Und die Zeit, es ist 23.03 Uhr.
1: 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Willkommen zum Nachtclub. Am Mikrofon begrüßt Sie Oliver Schrader und mein Thema heute Abend ist Reggae. Es geht los mit einer fantastischen neuen Single des jamaikanischen Ausnahmesängers Romain Virgo und das ist eine Zusammenarbeit mit dem Schweizer DJ Onkel Peng Peng und der Song heißt Run It Back.

Romaine Virgo mit Run It Back. Reggae hat es seit einigen Jahren schwer, seinen ungeheuren Einfluss auf das globale Musikgeschehen zu behaupten. Aktuelle jamaikanische Produktionen finden weniger Gehör, sowohl im Herkunftsland Jamaika als auch in der restlichen weltweiten Szene. Die Popularität von Reggae als Genre ist ungebrochen, aber es sind hauptsächlich Klassiker, die gehört werden. Und insbesondere in den letzten 10 Jahren ist kein Newcomer aus Jamaika im Reggae-Bereich richtig durchgebrochen, mit Ausnahme von Lila Eike vielleicht. Der Brooklyner Nesta ist meiner Meinung nach einer der vielversprechendsten Newcomer der Reggae-Welt. Er hat das Talent, das Auftreten und ein gutes Gespür für das richtige musikalische Konzept für neuen Reggae. Hier ist seine neue Single und die heißt One Thing.

Nester mit Wanting. Ein weiterer wirklich großartiger Newcomer mit einem neuen Album ist Diani. Das Album heißt Live Life and Prosper und der Song, den wir hören, heißt Blooming.

Gentleman und Queen Omega mit What If vom neuen Gentleman-Album Gratitude. Queen Africa hat ebenfalls ein neues Album draußen und das heißt Breath of Life. Wir hören den Titel Change the World.

Das war Queen Africa mit Change the World und danach Jalil mit Over Again. Roots Reggae Neuheiten hier im Nachtclub auf NDR Blue. Es geht weiter mit Hoos Rhyler. Er ist ein jamaikanischer Rapper und Sänger und dabei ein Roots Artist mit dem Fokus auf spirituellen und sozialen Themen. Hier ist seine neue Single Made You.

Bruce Weiler mit Made You. Destin Conrad kommt aus Florida, lebt in L.A. und stammt aus einer jamaikanischen Familie. Er macht hauptsächlich R&B, sein neues Album ist jedoch jamaikanischer Dancehall. Wir hören den Titel Favorite Lover.

Gästin Conrad mit Favorite Lover. Coffee ist zurück. Sie hat bereits mehrere Vorab-Singles zu einem neuen Album veröffentlicht und die jüngste davon hören wir jetzt und sie heißt Oversaw.

0: Coffee mit Oversaw und danach Shaggy und der US-R&B-Sänger Jeremih mit Lottery. Shavarangs ist eine jamaikanische Ikone. Er war ein Superstar der 80er und 90er Jahre und gilt wie kein anderer als Wegbereiter für den internationalen Erfolg von Dancehall-Musik. Nach einigen Jahren der Stille gibt es jetzt mal wieder eine neue Single von ihm und die heißt Champion.
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Shabarungs mit Champion und im Anschluss eine neue Single von Tanya Stevens, einem der großen weiblichen Stars der 90er und Nuller Jahre, mit ihrem neuen Song It's Not Love. Soul Pulse kommt aus Nigeria. Ihre Stimme klingt wie von einer KI generiert und ich musste erst einmal recherchieren, um festzustellen, dass es sie als Person gibt und dass ihre wirklich guten Songs kein neues künstlerisches Niveau der KI sind, sondern menschgemacht. Soul Pulse mit Can't Tame Us.

Das war Soul Pulse mit Can't Tame Us. Assisi Romeo ist der Sohn von der im letzten Jahr verstorbenen Reggae-Legende Max Romeo. Er und seine Geschwister haben das Erbe ihres Vaters angetreten und machen Roots Reggae. Hier ist die neue Single von Assisi und die heißt Thanks and Praise.

Azizi Romeo mit Thanks and Praise und jetzt die junge Kingstoner Sängerin Jazz Elise mit einer neuen, von Damian Marley produzierten Single mit dem Titel Don't Spoil Love.

Jazzy Lees mit Don't Spoil Love. Salaam Remy ist ein US-amerikanischer Produzent, der sehr erfolgreich mit etlichen der großen Namen im Rap-Game gearbeitet hat, aber er hat seit jeher auch eine Schwäche für Reggae und Dancehall. Hier ist ein neuer Bob Marley-Remix von ihm, und zwar von Who the Cap Fit.

Der Salam Remi Remix von Who the Cap Fit. Zu guter Letzt noch ein Klassiker. Der ist von Alton Ellis und heißt African Descendants. Oliver Schrader sagt Tschüss und bedankt sich fürs Zuhören.

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2: Um 0 Uhr mit Ronald Lessig. In Berngau in Ostbayern läuft seit Stunden ein großer Polizeieinsatz, nachdem ein Mann vor seinem Haus zwei Menschen erschossen hat. Bei den Opfern handelt es sich um zwei Mitarbeitende des Landratsamtes. Sie wollten eine routinemäßige Waffenkontrolle durchführen. Der Schütze hält sich nach wie vor in einem Haus verschanzt. Spezialkräfte versuchen seit Stunden mit ihm zu verhandeln. Die Hintergründe und sein Motiv sind noch unklar. Der Bundestag hat entschieden, dass die gesetzliche Kassenleistung bei vorgeburtlichen Bluttests geprüft werden soll. Ein entsprechender überfraktioneller Antrag erhielt am Abend die Mehrheit der Stimmen. Aus der Nachrichtenredaktion Peter Behrendt.
3: In dem Antrag heißt es, die derzeitige Verordnung regle nicht klar genug, wann der Bluttest angewandt werden solle. Er komme faktisch einer Reihenuntersuchung vorrangig auf Trisomie 21 gleich. Zuletzt hat fast die Hälfte aller Schwangeren so einen Test machen lassen. Dabei wird der Schwangeren Blut abgenommen. Das Ergebnis zeigt, wie wahrscheinlich es ist, dass das Kind eine Behinderung haben wird, zum Beispiel Trisomie 21. Eigentlich soll dieser Test nur die Ausnahme sein, da er eben nicht voraussagt, ob das Kind tatsächlich eine Behinderung haben wird.
2: Volkswagen-Chef Blume hat die Belegschaft des Audi-Werkes in Neckarsulm über weitere Konsequenzen aus dem Sparpaket informiert. Auf einer Betriebsversammlung kündigte er an, dass Audi die sogenannte Zukunftsvereinbarung zwischen dem Konzern und der IG Metall aufkündigen will. Sie sichert die Belegschaft ab, indem etwa betriebsbedingte Kündigungen bis Ende 2033 ausgeschlossen werden. Audi in Neckarsulm gehört wie die VW-Werke in Emden, Hannover und Zwickau zu den Volkswagen-Standorten, die Mitte der 2030er Jahre geschlossen werden könnten. Nach einem weiteren Protesttag in Frankreichs Schulen will die Regierung doch reagieren. Bildungsminister Giffrey hat am Abend 3000 zusätzliche Lehrkräfte versprochen, die er auf gut 100 Gymnasien verteilen will. Aus Paris, Julia Borutta.
4: Dank einer Software, die er bereits vor einem Jahr angefordert habe, sei es nun möglich, die Schulen zu identifizieren, die sich in einer problematischen Situation befänden. Es gibt 114 Gymnasien, die ich als rot bezeichnen würde, führte der Bildungsminister aus. Ob diese Ankündigung zur Beruhigung der Lage beitragen

0: Nachrichten. Um 1 Uhr mit Ronald Lessig. In Berngau in Ostbayern hat ein Mann 2 Menschen erschossen und hält sich seit Stunden in seinem Haus verschanzt. Sein Motiv ist unklar, die Polizei versucht zu verhandeln. Aus München Antje Dörfner.
1: Bei den beiden Opfern handelt es sich um Mitarbeitende des Landratsamtes. Sie hatten den mutmaßlichen Täter am frühen Donnerstagnachmittag in Berngau in der Oberpfalz im Rahmen einer routinemäßigen Waffenkontrolle aufgesucht. Dabei hatte der Waffenbesitzer Schüsse abgegeben. Spezialkräfte seien im Einsatz und hätten das Gebäude umstellt. Vor Ort sind rund 150 Polizisten. Rund um den Einsatzort wurde ein Gefahrenbereich eingerichtet. Außerhalb des abgesperrten Bereichs besteht laut Polizei keine Gefahr für die Bevölkerung.
0: In Berlin beginnen Linke, Grüne und SPD heute ihre Sondierungsgespräche. Dabei geht es ab dem Vormittag um den Landeshaushalt. Den Weg freigemacht für Sondierungen hatte eine gemeinsame Vereinbarung der 3 Parteien. Sie verständigten sich unter anderem auf verbindliche Regeln, wie auf antisemitische Vorfälle innerhalb der Fraktionen reagiert werden soll. Grüne und SPD hatten dies zur Bedingung für Sondierungsgespräche gemacht. Der Bundestag hat entschieden, dass die gesetzliche Kassenleistung bei vorgeburtlichen Bluttests geprüft werden soll. Ein entsprechender überfraktioneller Antrag erhielt am Abend die Mehrheit der Stimmen. Aus der Nachrichtenredaktion Peter Behrendt.
2: In dem Antrag heißt es, die derzeitige Verordnung regle nicht klar genug, wann der Bluttest angewandt werden solle. Er komme faktisch einer Reihenuntersuchung vorrangig auf Trisomie 21 gleich. Zuletzt hat fast die Hälfte aller Schwangeren so einen Test machen lassen. Dabei wird der Schwangeren Blut abgenommen. Das Ergebnis zeigt, wie wahrscheinlich es ist, dass das Kind eine Behinderung haben wird, zum Beispiel Trisomie 21. Eigentlich soll dieser Test nur die Ausnahme sein, da er eben nicht voraussagt, ob das Kind tatsächlich eine Behinderung haben wird.
0: Die Hinrichtung des Amokläufers, der 2009 auf einem US-Militärstützpunkt 13 Menschen erschossen hatte, soll öffentlich stattfinden. In einem im Internet verbreiteten Interview sagte US-Verteidigungsminister Hexas, es werde ein Erschießungskommando geben und man werde dafür sorgen, dass die Leute zusehen können. Ein Pentagon-Mitarbeiter sagte dann auf Anfrage, die Hinrichtung, die für Dezember angesetzt ist, solle live übertragen werden. Der Verurteilte, ein ehemaliger Armeepsychiater, hatte auf dem Stützpunkt im US-Bundesstaat Texas 13 Menschen getötet. Das waren die Nachrichten. Das Wetter in Deutschland. Häufig trocken, vereinzelt Schauer bei 12 bis 2 Grad. Tagsüber im Südosten freundlich, im Westen Schauer bei 10 bis 16 Grad. Am Samstag freundlich, im Norden auch Gewitter, 12 bis 18 Grad. Am Sonntag einige Schauer, im Süden trocken bis 17 Grad. Es ist 1.03 Uhr.
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0: 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Um 2 Uhr mit Ronald Lessig. In der norwegischen Hauptstadt Oslo wird heute bekannt gegeben, wer in diesem Jahr den Friedensnobelpreis erhält. Laut Nobelkomitee waren fast 300 Persönlichkeiten und Organisationen nominiert. Skandinavien-Korrespondent Arne Bartram zu den Favoriten.
1: Als mögliche Gewinner gelten die Kinderhilfsorganisation Save the Children, eine ukrainische Organisation für Kinderrechte und ein Netzwerk von Helfern für Bürgerkriegsopfer im Sudan. Letztes Jahr, da gab es eine ziemlich umstrittene Entscheidung. Da bekam die venezolanische Oppositionspolitikerin Maria Corina Machado den Preis, die ihn dann symbolisch weitergegeben hat an Donald Trump. Welche Personen oder Organisationen den Friedenspreis bekommen, entscheiden die 5 Mitglieder des norwegischen Nobelkomitees. Wer alles unter den Nominierten war, bleibt übrigens 50 Jahre lang geheim.
0: In Berlin beginnen Linke, Grüne und SPD heute ihre Sondierungsgespräche. Dabei geht es ab dem Vormittag um den Landeshaushalt. Den Weg freigemacht für Sondierungen hatte eine gemeinsame Vereinbarung der drei Parteien. Sie verständigten sich unter anderem auf verbindliche Regeln, wie auf antisemitische Vorfälle innerhalb der Fraktionen reagiert werden soll. Grüne und SPD hatten dies zur Bedingung für Sondierungsgespräche gemacht. In Berngau in Ostbayern hat ein Mann 2 Menschen erschossen und hält sich seit Stunden in seinem Haus verschanzt. Sein Motiv ist unklar, die Polizei versucht zu verhandeln. Aus München Antje Dörfner.
2: Bei den beiden Opfern handelt es sich um Mitarbeitende des Landratsamtes. Sie hatten den mutmaßlichen Täter am frühen Donnerstagnachmittag in Berngau in der Oberpfalz im Rahmen einer routinemäßigen Waffenkontrolle aufgesucht. Dabei hatte der Waffenbesitzer Schüsse abgegeben. Spezialkräfte seien im Einsatz und hätten das Gebäude umstellt. Vor Ort sind rund 150 Polizisten. Rund um den Einsatzort wurde ein Gefahrenbereich eingerichtet. Außerhalb des abgesperrten Bereichs besteht laut Polizei keine Gefahr für die Bevölkerung.
0: Die US-Regierung will die Hinrichtung eines wegen 13-fachen Mordes verurteilten Amokläufers in einem Livestream übertragen. Das hat Verteidigungsminister Hexeth angekündigt. Im Interview mit einem rechten Influencer sagte er, es werde ein Erschießungskommando geben und man werde dafür sorgen, dass die Leute zusehen können. Ein Pentagon-Mitarbeiter bestätigte später, dass die Hinrichtung im Dezember live übertragen werden soll. Der Verurteilte, ein ehemaliger Armeepsychiater, hatte auf einem Militärstützpunkt im Bundesstaat Texas 13 Menschen getötet. Das waren die Nachrichten. Das Wetter in Deutschland. Häufig trocken, vereinzelt Schauer bei 12 bis 2 Grad. Tagsüber im Südosten freundlich, von Westen her Schauer bei 10 bis 16 Grad. Am Samstag freundlich, ein paar Schauer im Norden, Gewitter bis 18 Grad. Am Sonntag Schauer bis 17 Grad. Es ist 2.03 Uhr.
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